0: Dann ist ein Atommülltransport wie geplant im Zwischenlager Brockdorf angekommen. Vom Hafen Brunsbüttel aus wurden 7 Kastoren auf speziellen LKW zum ehemaligen AKW gebracht, nur wenige Kilometer Elbe aufwärts. Der Atommüll wird dort zwischengelagert. Er kommt aus der Aufbereitungsanlage Sellafield in Großbritannien. Die kleineren Proteste gegen den Kastortransport blieben friedlich. Eine große Mehrheit der Menschen in Deutschland fordert von der Politik mehr Schutz für Kinder und Jugendliche im Internet. Das geht aus dem Verbraucherreport 2026 des Verbraucherzentrale Bundesverbandes hervor, der Rheinischen Post vorliegt. 80% der Befragten wollen strengere Regeln für Tech-Konzerne und Social-Media-Plattformen. Fast 90% bewerten den bisherigen Jugendschutz in sozialen Medien und Computerspielen als schlecht. England ist mit einem Sieg in die Fußball-WM gestartet. Das Team um den deutschen Trainer Thomas Tuchel gewann 4:2 gegen Kroatien. Aus dem ARD-WM-Team Silke Heine.
1: England hat die erste Bewährungsprobe bestanden. Beim Sieg gegen die Kroaten konnten sich die Three Lions mal wieder auf Torjäger Harry Kane verlassen. Der Bayern-Stürmer steuerte 2 Tore zum Auftaktsieg bei und zog mit nun 10 WM-Toren mit Englands bisherigen Rekordhalter Gary Lineker gleich. Dagegen erlebten Cristiano Ronaldos Portugiesen eine bittere Enttäuschung. Gegen den Außenseiter Demokratische Republik Kongo kam der Nations League-Sieger nicht über ein 1:1 hinaus. Riesenjubel bei den Kongolesen, die ihren ersten WM-Punkt verbuchen.
0: Das waren die Nachrichten. Und das Wetter in Deutschland. Meist trocken, an den Alpen Schauer und Gewitter, Tiefstwerte 18 bis 11 Grad. Tagsüber freundlich in Richtung Osten und in den Bergen einige Schauer und Gewitter, Höchstwerte um 20 Grad auf den Nordseeinseln bis 36 Grad am Oberrhein. Am Freitag heiter, später dichte Wolken, Schauer und teils starke Gewitter, 24 bis 38 Grad. Am Samstag zeitweise heiter, vor allem im Osten Schauer und Gefahr von starken Gewittern. Es ist 2:03 Uhr.
2: Und hier der Verkehrsservice in der ARD-Hitnacht. Die A1 Hamburg Richtung Lübeck ist zwischen dem Kreuzberg der Heide und Bad Oldesloe wegen Bauarbeiten noch bis etwa 5 Uhr gesperrt. Die A3 Arnheim Richtung Oberhausen ist in Höhe Hamminkeln wegen Reinigungsarbeiten nach einem Unfall bis ca. 2.30 Uhr gesperrt. Nutzen Sie bitte die eingerichtete Umleitung über die U10. Die A8 Stuttgart Richtung München ist in Höhe Stuttgart-Degerloch wegen Bergungsarbeiten nach wie vor gesperrt. Die A25 Geestach Richtung Hamburg ist zwischen Bergedorf und dem Dreieck Hamburg Südost wegen Fahrbahnerneuerung noch bis etwa 5 Uhr gesperrt. Die A40 Duisburg-Essen ist zwischen Mülheim-Winkhausen und Mülheim-Heißen in beiden Richtungen bis kommenden Montag gesperrt. Die A71 Erfurt Richtung Suhl ist zwischen Oberhof und Suhl-Zellermedes wegen Wartungsarbeiten im Tunnel noch bis etwa 6 Uhr gesperrt. Und in Berlin die A111 Charlottenburg Richtung Dreieck Oranienburg ist im Tunnelflughafen Tegel wegen Wartungsarbeiten noch bis etwa 5 Uhr gesperrt. Allen unterwegs eine gute und sichere Fahrt.
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2: So viele, die uns heute auch wieder weit über die deutschen Landesgrenzen hinaus empfangen. Kalifornien, auch wieder in Australien, Portugal. Willkommen hier in der ARD-Hitnacht und lassen Sie sich weiter von den zeitlosen Hits begeistern. Hier aus dem Funkhaus in Dresden mit Heiko Rasch im Studio. Ich grüße Sie.

0: Manfred Mann, Sie haben ihn erkannt. Auch mit 85 Lebensjahren lebt er seine große Leidenschaft weiter, gibt jede Menge Konzerte, die meisten auch in Deutschland. Schon Anfang der 60er Jahre verließ er ja seine Heimat Südafrika, um in England Karriere zu machen. Und Mitte der 60er brachte er dann sein erstes Album heraus und seitdem begeistert er mehrere Generationen. Am Samstag wird er in Meppen auf der Bühne stehen, dort im Stadion des SV Meppen. Wahrscheinlich werden sie sich dann auch am 20. Juni dort das Spiel Deutschland gegen die Elfenbeinküste anschauen. Und da wollen wir doch gleich mal schauen, was unsere WM jetzt macht. Ghana gegen Panama. Die zweite Halbzeit hat begonnen und es steht immer noch 0:0.
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0: Christa Birk, auch nach 50 Karrierejahren immer noch gerne unterwegs. Und er hat ja auch in seiner 5 Jahrzehnte langen Geschichte sich mehrere Generationen erarbeitet und findet die natürlich auch vor der Bühne bei seinen Konzerten. In dieser Woche steht ja auch wieder ein neues Album von Axel Bosse im Mittelpunkt hier bei uns in der ARD-Hitnacht. Es ist sein 10. Studioalbum. Im April kam es auf den Markt und erreichte auch schon wieder Platz 2 der Charts. Stabile Poesie hat er es genannt und das auch ganz bewusst. Beobachtungsreich, ein bisschen euphorisierend. Seine Songs erzählen vom Scheitern und Wiederaufstehen, vom Mut zur Veränderung und von der Suche nach Zusammenhalt. Also Themen, die genau in unsere Zeit passen und vor allem auch immer mit einer Portion Optimismus. Von seiner emotionalen Offenheit konnten wir uns ja in dieser Woche auch schon hier in der ARD-Hitnacht überzeugen. Und da habe ich heute auch noch einen Song dabei von dieser neuen Platte, Schwesterherz. Hier ist Bosse.
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0: Kurz vor 3, hier der aktuelle Verkehrsservice in der ARD-Hitnacht. Die A1 Hamburg Richtung Lübeck ist zwischen dem Kreuz Wagterheide und Bad Oldesloe wegen Bauarbeiten noch bis etwa 5 Uhr gesperrt. Die A7 Kassel Richtung Hannover ist zwischen Göttingen und Göttingen Nord nach einem Unfall gesperrt. Dadurch staut es sich. Bitte bilden Sie eine Gasse für die Rettungsfahrzeuge. Die A8 Stuttgart Richtung München ist zwischen ist in Höhe Stuttgart-Degerloch wegen Bergungsarbeiten nach wie vor gesperrt. Die A25 Gestacht Richtung Hamburg ist zwischen Bergedorf und dem Dreieck Hamburg Südost wegen Fahrbahnerneuerung noch bis etwa 5 Uhr gesperrt. Die A40 Duisburg-Essen ist zwischen Mülheim-Winkhausen und Mülheim-Heißen in beiden Richtungen noch bis kommenden Montag gesperrt. Die A71 Erfurt Richtung Suhl ist zwischen Oberhof und Suhl-Zellermelis wegen Wartungsarbeiten im Tunnel noch bis etwa 6 Uhr gesperrt. Und in Berlin die A111 Charlottenburg Richtung Dreieck Oranienburg ist im Tunnel Flughafen Tegel wegen Wartungsarbeiten auch noch bis etwa 5 Uhr gesperrt. Allen unterwegs eine gute und hoffentlich auch entspannte Fahrt.
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0: Chic, eine Disco-Band der 70er und 80er Jahre. Gerade gehört, ihr größter Hit 1978 auf Platte gebracht. Und damit haben sie ihre Plattenfirma auch reich gemacht. Über 7 Millionen Platten wurden nämlich damals davon verkauft. Der Rekord in der Geschichte dieser Plattenfirma. Ein Hilferuf kam hier von Gesine aus Neumünster. Hilfe, ich kann nicht schlafen, schreibt sie uns. Na, das wird vielen so gehen. Sie schreibt, ich habe Angst, noch viele Hits zu verpassen. Na, das wird unser Musikredakteur aber sehr freuen und das wird er gern hören. Und so hoffe ich doch, dass wir weiter auf ihrer Wellenlänge liegen. Hier mit der ARD-Hitnacht.
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0: Jennifer Rush hier in der ARD-Hitnacht. Vielleicht haben Sie es ja auch gehört, sie plant ein Comeback. So viele Jahre haben wir von ihr nichts Neues gehört. Und nun hat sie doch kürzlich im MDR Riverboat verraten, dass sie sich noch nicht zur Ruhe setzen will. Nein, sie arbeitet an neuen Songs und wird diese demnächst auch veröffentlichen wollen. Ja, sie hat uns schon in den 80er Jahren so richtig begeistern können. Die gebürtige New Yorkerin mit deutschen Wurzeln machte eine Weltkarriere und hat auch so viele bleibende Songs auf Platte gebracht. Gleich noch Erinnerung an einen der größten Kinoklassiker der 80er Jahre, an Dirty Dancing. Mit so einem Erfolg haben ja die Macher damals bei Weitem nicht gerechnet. Es wurde sogar lange überlegt, den Film überhaupt zu veröffentlichen. Wie sie sich damals getäuscht haben. Und Patrick Swayze glänzte in der Hauptrolle, auch mit seinem tänzerischen und musikalischen Talent. Den Song She's Like the Wind hat er auch selbst geschrieben, war Teil des Soundtracks im Film und ist längst ein Klassiker geworden. Und vor Patrick Swayze habe ich hier noch die Supremes. Die Girl Band war ja damals auch der Karrierestart von Diana Ross.
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0: Bloomberg. Schneller als erwartet haben die USA und der Iran ein Abkommen für ein Kriegsende in Kraft gesetzt. US-Präsident Trump bestätigte seine digitale Unterschrift bei einem Empfang im Schloss Versailles. Der Iran sieht sich selbst als Gewinner des Abkommens, berichtet Benjamin Weber aus Istanbul.
1: Iran und die USA werden den Krieg demnach an allen Fronten beenden. Dazu zählt auch der Libanon. Iran verpflichtet sich dazu, die Straße von Hormuz zu öffnen, genau wie die USA ihre Seeblockade aufheben. Die USA sichern außerdem zu, dass Iran sein Öl sofort nach Unterzeichnung wieder ohne Einschränkungen verkaufen kann. Viele der 14 Punkte im Abkommen beinhalten viel Geld für Teheran. Die USA wollen eingefrorene Vermögenswerte freigeben. Außerdem sollen alle Sanktionen aufgehoben werden. Die Voraussetzung dafür ist, dass sich Teheran und Washington innerhalb von 60 Tagen auf ein endgültiges Friedensabkommen einigen.
0: In Schleswig-Holstein ist ein Atommülltransport wie geplant im Zwischenlager Brockdorf angekommen. Vom Hafen Brunsbüttel aus wurden 7 Kastoren auf speziellen LKW zum ehemaligen AKW gebracht, nur wenige Kilometer Elbe aufwärts. Der Atommüll wird dort zwischengelagert. Er kommt aus der Aufarbeitungsanlage Sellafield in Großbritannien. Die kleineren Proteste gegen den Kastortransport blieben friedlich. 4 von 5 Menschen im Land fordern mehr Schutz für Kinder und Jugendliche im Internet. Das steht im neuen Verbraucherreport des Bundesverbandes VZBV, der Rheinischen Post vorliegt. 80% der Befragten wollen strengere Regeln für Tech-Konzerne. Fast 90% bewerten den aktuellen Jugendschutz als schlecht, sowohl auf Social-Media-Plattformen als auch bei Computerspielen. England ist mit einem Sieg in die Fußball-WM gestartet. Das Team um den deutschen Trainer Thomas Tuchel gewann 4:2 gegen Kroatien. Aus dem ARD-WM-Team Silke Heine.
2: England hat die erste Bewährungsprobe bestanden. Beim Sieg gegen die Kroaten konnten sich die Three Lions mal wieder auf Torjäger Harry Kane verlassen. Der Bayern-Stürmer steuerte 2 Tore zum Auftaktsieg bei und zog mit nun 10 WM-Toren mit Englands bisherigen Rekordhalter Gary Lineker gleich. Dagegen erlebten Cristiano Ronaldos Portugiesen eine bittere Enttäuschung. Gegen den Außenseiter Demokratische Republik Kongo kam der Nations League-Sieger nicht über ein 1:1 hinaus. Riesenjubel bei den Kongolesen, die ihren ersten WM-Punkt verbuchen.
0: Und bei der Partie Ghana gegen Panama steht es kurz vor Ende 1:0 für Ghana. Das waren die Nachrichten. Das Wetter in Deutschland. Der Tag wird freundlich, nur im Osten und in den Bergen sind Schauer möglich. Dazu 20 Grad auf den Nordseeinseln bis 36 Grad am Oberrhein. Am Freitag erst viel Sonne, später örtlich dichte Wolken und starke Gewitter, 24 bis 38 Grad. Auch Samstag meist sonnig, vor allem im Osten, aber wieder Gefahr von starken Gewittern. Es ist 3:03 Uhr.
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4: Genau, das hatte ich vorhin vergessen und da gehen wir doch nahtlos über in unseren Verkehrsdienst. Genau, 3:03 Uhr, aktuelle Verkehrsinfos jetzt aus der ARD-Hitnacht. Fangen wir an mit der A1 Hamburg Richtung Lübeck. Die A1 ist zwischen dem Kreuz Bagdeheide und Bad Oldesloe wegen Bauarbeiten noch bis etwa 5 Uhr gesperrt. Die A7 Kassel Richtung Hannover ist zwischen Göttingen und Göttingen Nord nach einem Unfall gesperrt, dadurch zurzeit Stau. Die A25 Geestacht Richtung Hamburg ist zwischen Bergedorf und dem Dreieck Hamburg Südost wegen Fahrbahnerneuerung noch bis etwa 5 Uhr gesperrt. Die A40 Duisburg-Essen ist zwischen Mülheim-Winkhausen und Mülheim-Heißen in beiden Richtungen bis zum kommenden Montag gesperrt. Die A71 Erfurt Richtung Suhl ist zwischen Oberhof und Suhl-Zellermelis wegen Wartungsarbeiten im Tunnel noch bis etwa 6 Uhr gesperrt. Und in Berlin die A111 Charlottenburg Richtung Dreieck Oranienburg ist im Tunnelflughafen Tegel wegen Wartungsarbeiten noch bis etwa 5 Uhr gesperrt. Allen unterwegs gute Fahrt. Kommen Sie gut an Ihr Ziel.
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4: Allen Frühaufstehern wünschen wir einen guten Start in diesen Donnerstag. Und auch wenn das Aufstehen um diese Zeit recht schwer fällt, mit der passenden Musik werden wir es schaffen, Ihre Augen zu vergrößern. Hier mit der ARD-Hitnacht live aus dem Dresdner Funkhaus mit Heiko Hasch im Studio. Ich grüße Sie. Schönen guten Morgen.

3.06 Uhr. Hier der Verkehrsservice noch einmal mit einer aktuellen Gefahrenmeldung. Achtung, ein Falschfahrer auf der A59 Köln-Bonn. Zwischen Bonn-Vielich und Kreuz Bonn-Ost kommt Ihnen ein Falschfahrer entgegen. Fahren Sie bitte äußerst rechts und überholen Sie nicht. Auf der A59 Köln-Bonn zwischen Bonn-Vielich und Kreuz Bonn-Ost ist ein Falschfahrer unterwegs. Vorsicht in beiden Richtungen.

Ein großer Hit. Bleibt eben auch ein großer Hit, so wie uns das hier The Boss Hoss and the Common Linnets eindrucksvoll bewiesen haben. Jolene, von Dolly Parton geschrieben, schon in den 70er Jahren veröffentlicht und erfolgreich geworden und dann natürlich auch oft gecovert, unter anderem, wie gerade gehört, von The Boss Hoss. Vor 10 Jahren ist dieser

0: Titel entstanden, diese Coverversion.
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0: 3.12 Uhr schauen wir nochmal auf unseren Verkehrsservice. Immer noch aktuell der Falschfahrer auf der A59 Köln-Bonn zwischen Bonn-Fehlich und Kreuzbonn-Ost kommt Ihnen ein Falschfahrer entgegen. Fahren Sie bitte äußerst rechts und überholen Sie nicht auf der A59 Köln-Bonn zwischen Bonn-Fehlich und den Kreuzbonn-Ost ist ein Falschfahrer unterwegs. Vorsicht in beiden Richtungen.

3.20 Uhr, gute Nachrichten aus der Verkehrsredaktion. Eine Entwarnung auf der A59 Köln-Bonn zwischen Bonn-Vielich und Kreuz-Bonn-Ost ist kein Falschfahrer mehr unterwegs. Und wir wünschen allen unterwegs gute Fahrt.

0: Kurz nach 3:30, schönen guten Morgen, hier der aktuelle Verkehrsservice in der ARD-Hitnacht. Die A1 Hamburg Richtung Lübeck ist zwischen dem Kreuz Bagdeheide und Bad Oldesloe wegen Bauarbeiten noch bis etwa 5 Uhr gesperrt. Die A25 Geesthacht Richtung Hamburg ist zwischen Bergedorf und dem Dreieck Hamburg Südost wegen Fahrbahnerneuerung auch noch bis etwa 5 Uhr gesperrt. Die A40 Duisburg-Essen ist zwischen Mülheim-Winkhausen und Mülheim-Heißen in beiden Richtungen noch bis zum kommenden Montag gesperrt. Die A71 Erfurt Richtung Suhl ist zwischen Oberhof und Suhl-Zellermelis wegen Wartungsarbeiten im Tunnel noch bis etwa 6 Uhr gesperrt. Und in Berlin die A111 Charlottenburg Richtung Dreieck Oranienburg ist im Tunnel Flughafen Tegel wegen Wartungsarbeiten noch bis etwa 5 Uhr gesperrt. Allen unterwegs eine gute und hoffentlich auch entspannte Fahrt. Jetzt mit ABBA.
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0: Sandra, Cigarette Land, hier in der ARD-Hitnacht. Ja, keine Disco ohne Sandra, so hieß es doch damals in den 80ern. Und sie hat ja auch damals so richtig abräumen können. Innerhalb von 7 Jahren hat sie über 30 Millionen Platten verkaufen können, auch weit über die deutschen Landesgrenzen hinaus. Sogar in Japan hatte sie einen Fanclub. Und jetzt geht's in die Mitte der 60er Jahre. Also vor über 60 Jahren entstanden dieser Hit California Dreaming. Hier sind die Mamas and the Papas.
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0: Aha, die Band um Morten Harket konnte schon in den 80er Jahren so richtig abräumen. Und heute geben sie nur noch wenige Konzerte. Im Moment sind auch keine geplant. Aber immer noch am Ball ist Smokey, längst schon Kult. Sie haben ja schon in den 70er Jahren ihre ersten Hits in die Charts bringen können und bringen sie heute noch auf die Bühne. Am 10. Oktober zum Beispiel in Erfurt und am 12. Oktober in Leipzig. Also ihre Musik lebt weiter, im Radio sowieso. Und nach Smokey noch The Police bis zu den Nachrichten.
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0: Nachrichten.
1: Um 4 Uhr mit Wolfgang Berger. Schneller als erwartet haben die USA und der Iran ihr Abkommen für ein Kriegsende digital unterzeichnet. Das bestätigten sowohl Vertreter der US-Regierung als auch das iranische Außenministerium. Jan Busche aus der Nachrichtenredaktion mit den wichtigsten Vereinbarungen.
2: Das Abkommen sieht vor, dass der Iran seine Vorräte an hoch angereichertem Uran verdünnen muss. Ziel ist es, dass der Bau von Atomwaffen nicht mehr möglich ist. Im Gegenzug wollen die USA unter anderem Ölsanktionen gegen den Iran aufheben. Das Land könnte damit sein Öl wieder an die USA und westliche Verbündete verkaufen. Und die Straße von Hormuz soll wieder öffnen. Öl- und Gastransporte aus der Region, auch Richtung Europa, wären dann wieder möglich, was die Preise stabilisieren dürfte.
1: Die Regierung von Pakistan, die den sogenannten Iran-Deal mitvermittelt hatte, teilte in der Nacht mit, die Öffnung der Straße von Hormuz gelte sofort, die Seeblockaden seien beendet. Im Atommüll zwischen Lagerbruckdorf in Schleswig-Holstein ist ein Castortransport planmäßig angekommen. Kleinere Proteste verliefen friedlich. Aus der Nachrichtenredaktion Betül Sarikaya.
3: Um kurz nach 21 Uhr hat sich der Transport vom Hafen in Brunsbüttel in Bewegung gesetzt. Über die B5 und Kreisstraßen ging es Richtung Brockdorf, wo der Konvoi kurz nach 22 Uhr angekommen ist. Nach einer Kontrolle sollten die Behälter auf den finalen Stellplatz deponiert und an ein Überwachungssystem angeschlossen werden. Die letzten radioaktiven Abfälle aus dem britischen Sellafield waren am Dienstagmorgen per Schiff in Brunsbüttel angekommen.
1: 4 von 5 Menschen im Land fordern mehr Schutz für Kinder und Jugendliche im Internet. Das steht im neuen Verbraucherreport des Bundesverbandes VZBV, der der Rheinischen Post vorliegt. 80% der Befragten wollen strengere Regeln für Tech-Konzerne. Fast 90% bewerten den aktuellen Jugendschutz als schlecht, sowohl auf Social-Media-Plattformen als auch bei Computerspielen. England ist mit einem Sieg in die Fußball-WM gestartet. Das Team um den deutschen Trainer Thomas Tuchel gewann 4:2 gegen Kroatien. 2 Tore erzielte Bayern-Stürmer Harry Kane. Im Außenseiter-Duell zwischen Ghana und Panama setzten sich die Afrikaner mit 1:0 durch. Das Tor fiel erst in der Nachspielzeit. Am frühen Abend hatte Portugal nur ein 1:1 gegen die Demokratische Republik Kongo geschafft. Als letzte Teams starten um 4 Uhr Usbekistan und Kolumbien ins Turnier. Das waren die Nachrichten. Das Wetter in Deutschland. Der Tag wird freundlich, nur im Osten und in den Bergen mal ein Schauer möglich. 20 Grad an der Nordsee bis 36 Grad am Oberrhein. Freitag viel Sonne, später örtlich starke Gewitter, 24 bis 38 Grad. Auch Samstag warm und meist trocken, Gewittergefahr vor allem im Osten, dazu 23 bis 38 Grad. Es ist 4:03 Uhr.
4: Und hier der Verkehrsservice in der ARD-Hitnacht. Die A1 Hamburg Richtung Lübeck ist zwischen dem Kreuz Park der Heide und Bad Oldesloe wegen Bauarbeiten noch bis etwa 5 Uhr gesperrt. Die A25 Geestacht Richtung Hamburg ist zwischen Bergedorf und dem Dreieck Hamburg Südost wegen Fahrbahnerneuerung ebenfalls bis etwa 5 Uhr noch gesperrt. Die A40 Duisburg-Essen ist zwischen Mülheim-Winkhausen und Mülheim-Heißen in beiden Richtungen bis zum kommenden Montag gesperrt. Die A71 Erfurt Richtung Suhl ist zwischen Oberhof und Suhl-Zellermelis wegen Wartungsarbeiten im Tunnel bis etwa 6 Uhr gesperrt. Und in Berlin die A111 Charlottenburg Richtung Dreieck Oranienburg ist im Tunnel Flughafen Tegel wegen Wartungsarbeiten noch bis etwa 5 Uhr gesperrt. Allen unterwegs eine gute und sichere Fahrt. Kommen Sie gut an Ihr Ziel.
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4: Mit Celine Dion starten wir in diese Stunde aus dem MDR-Studio in Dresden. Ich bin Heiko Rasch. Wünsche schönen guten Morgen.

4.16 Uhr hier der Verkehrsservice. In der ARD-Hitnacht mit einer aktuellen Meldung betrifft die A3 Nürnberg Richtung Passau. In Höhe Rosenhof ist die A3 nach einem Unfall gesperrt. Bitte Vorsicht, in Höhe Rosenhof ein Unfall und bitte bilden Sie eine Gasse für die Rettungsfahrzeuge.

0: Taylor Swift. Ja, mit ihren 36 Jahren steht sie längst an der Spitze der internationalen Showbranche. Ihre Platten verkaufen sich ja auch wie geschnitten Brot und ebenso auch ihre Konzertkarten. Vor 20 Jahren brachte sie ihr erstes Album auf den Markt. Dafür bekam sie auch schon mehrfach Platin und das ist ja bis heute geblieben. Im Moment stehen sie mit ihrer Hochzeit in den Schlagzeilen. Man spricht ja schon von der Hochzeit des Jahres. Am 3. Juli soll die über die Bühne gehen im Madison Square Garden in New York. Also ausreichend Platz für jede Menge Gäste. Weit über 1000 Gäste sollen ja da eingeladen worden sein. Na, da werden sie dann bis Jahresende zu tun haben, die vielen Geschenke auszupacken.
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0: 4:20 Uhr. Schönen guten Morgen.

0: Kurz nach 16:30, schönen guten Morgen, hier der aktuelle Verkehrsservice in der ARD-Hitnacht. Die A1 Hamburg Richtung Lübeck ist zwischen dem Kreuzpark der Heide und Bad Oldesloe wegen Bauarbeiten noch bis etwa 5 Uhr gesperrt. Die A3 Nürnberg Richtung Passau ist in Höhe Rosenhof nach einem Unfall gesperrt. Die A25 Geestach Richtung Hamburg ist zwischen Bergedorf und dem Dreieck Hamburg Südost wegen Fahrbahnerneuerung bis etwa 5 Uhr noch gesperrt. Die A40 Duisburg-Essen ist zwischen Mülheim-Winkhausen und Mülheim-Heißen in beiden Richtungen bis zum kommenden Montag gesperrt. Und die A71 Erfurt Richtung Suhl ist zwischen Oberhof und Suhl-Zellermelis gesperrt. Allen unterwegs, gute Fahrt, kommen Sie gut an Ihr Ziel.
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0: Tom Petty and the Heartbreakers hier in der ARD Hitnacht. Kurz nach ihrem 40-jährigen Bandjubiläum starb ja Frontmann und Sänger Tom Petty. Er wurde leider auch nur 66 Jahre alt. Tja, von Verlusten, von Abschied nehmen handelt auch das erfolgreichste Album von Herbert Grönemeyer. Sein Album Mensch. Damit hat er textlich den Tod seiner Frau verarbeitet und hat damit vor allem auch den Nerv seiner Fans getroffen. Denn mit diesem Thema werden wir ja alle früher oder später konfrontiert. Und von vielen Hörern war ja auch schon zu lesen, dass sie genau mit diesem Album Trost der eigenen Trauer gefunden haben. Und hier habe ich den Titelsong von diesem Album, Mensch, Herbert Grönemeyer.
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0: 4:41 Uhr. Schönen guten Morgen.

Billy Joel, der Piano-Man, wie er auch genannt wird, weil er früher vor seiner großen Karriere in Bars und in Kneipen am Piano die Gäste unterhielt und hoffentlich auch bald wieder auf der Bühne stehen wird. 4.48 Uhr, schönen guten Morgen. Es geht schon wieder straff auf die 5 Uhr Nachrichten zu. Danach starten auch die ersten regionalen Frühprogramme. Also verlassen uns schon die ersten. Kommen Sie gut und gut gekühlt durch diesen heißen Tag. Es wird ja heute bis auf den Norden nahezu überall über 30 Grad werden. Also einen schönen Donnerstag heute.

0: Es ist 5 Uhr. Guten Morgen mit MDR Thüringen. Das Wichtigste jetzt von Moritz Meissner.
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2: Die USA und der Iran haben ein Rahmenabkommen für ein Kriegsende unterzeichnet. Nach Angaben der Regierungen beider Seiten haben sowohl US-Präsident Trump als auch der iranische Präsident Pezeshkian das Abkommen bereits unterzeichnet. Laut dem Vermittler Pakistan tritt es sofort in Kraft. In der 14-Punkte-Vereinbarung verpflichten sich beide Seiten auf ein Ende aller Kämpfe, auch im Libanon. Zudem soll der Iran die wichtige Schifffahrtsroute durch die Straße von Hormus wieder freigeben. Unklar ist, ob das Land dafür künftig Gebühren nehmen darf. Auch Fragen rund um das iranische Atomprogramm wurden bisher nicht geklärt. Innerhalb von 2 Monaten soll es ein endgültiges Abkommen zwischen beiden Ländern geben. Die Windvorranggebiete in Nordthüringen werden voraussichtlich noch einmal geändert. Das sagte die Eichsfelder Landrätin Marion Frant, MDR Thüringen. Sie ist auch die Vorsitzende der Planungsgemeinschaft. Frant zufolge gab es in den über 4.600 Einwänden, die bis November eingegangen sind, neue Argumente und Hinweise. Sie wurden im Entwurf vom letzten Sommer nicht berücksichtigt. Bis 2027 muss der Plan endgültig vorliegen. Sonst können die Betreiber Windräder an vielen Stellen aufstellen. Die Spargelsaison in Thüringen endet in diesem Jahr früher. Statt in knapp einer Woche ist in den großen Spargelhöfen in Kutzleben und Herbstleben und Struth-Hainich-Kreis schon heute der letzte Erntetag. Nach Angaben beider Betriebe lief die Saison so gut, dass kaum noch Spargel im Boden ist. Die Erntemenge in Kutzleben war demnach ähnlich hoch wie vor einem Jahr. Der Spargelhof Herbstleben geht sogar von 20-25% mehr Ertrag aus. Die AfD ist im Eichsfeld mit einem Antrag zur Missbilligung von Landrätin Marion Frant gescheitert. Der Antrag hat am Abend im Kreistag keine Mehrheit bekommen. Grund für den Antrag war ein Urteil des Thüringer Verfassungsgerichtshofs. Danach hatten vor der Landtagswahl 2024 insgesamt 17 Thüringer Landräte und Oberbürgermeister gegen die Wahlneutralität verstoßen, darunter auch Frant. Sie hatten gemeinsam vor der Wahl von AfD und BSW gewarnt. Die Landtagswahl blieb jedoch trotzdem gültig. Zum Sport. Bei der Fußball-Weltmeisterschaft ist England mit einem Sieg ins Turnier gestartet. Das Team mit dem deutschen Trainer Thomas Tuchel hat Kroatien mit 4:2 besiegt. Zuvor hatte Portugal einen Dämpfer bekommen. Gegen WM-Neuling Demokratische Republik Kongo haben die Portugiesen nur ein 1:1 Unentschieden geholt. Ghana hat gegen Panama mit 1:0 gewonnen. Im Spiel Usbekistan gegen Kolumbien steht es nach gut 50 Minuten 0:1. Das waren die Nachrichten. 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
0: Vielen Dank, Moritz. Wir schauen aufs Wetter. Die aktuellen Werte. Wir haben in Gera 17 Grad aktuell, 13 Grad in Dermbach und 19 Grad in Berlstedt. Heute dann örtlich Frühnebel, sonst ist es meist nur locker bewölkt und sonnig, nur selten Schauer, 28 bis 31 Grad heute. Morgen neben Wolken viel Sonne, später lokale Hitzegewitter bei 32 bis 35 Grad. Und am Samstag ein Sonne-Wolken-Mix, im Verlauf einige Schauer und Gewitter und dabei anhaltend heiß. 5.03 Uhr. Hier sind die aktuellen Verkehrsmeldungen. Vorsicht auf der 38 Richtung Göttingen zwischen Leuna und Merseburg Süd, eine ungesicherte Unfallstelle. Die A71 Richtung Schweinfurt ist zwischen Oberhof und Suhl-Zellermelis wegen Wartungsarbeiten im Tunnel bis 6 Uhr noch gesperrt. Blitzer gibt's keine, melden Sie uns Staus oder Blitzer kostenfrei unter 0800 218 1600. Danke und gute Fahrt.
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0: Pünktlich zum Sonnenaufgang einen schönen guten Morgen auch von meiner Kollegin Katja Bohmeier.
3: Guten Morgen.
0: Und wir haben hoffentlich wieder einen Sitzen heute.
3: Bitte wie?
0: Im Siegersessel. Wir haben heute hoffentlich wieder einen Gewinner darin sitzen.
3: Ja, und wenn alles gut geht, vielleicht ja sogar 2 Gewinner. Wir drücken auf jeden Fall die Daumen.
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0: 5:11. Guten Morgen.
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0: Das Wetter war ja in den vergangenen Wochen ziemlich abwechslungsreich, Sonne und Regen, und wir merken das auch, wenn wir draußen uns umschauen, die Natur ist förmlich explodiert. Dürfte bestimmt auch die Landwirte freuen. Stellen Sie sich mal vor, unsere Bauern wären richtig glücklich. Wie könnte das aussehen? Unser Timo aus der Frühschicht hat sich dazu Gedanken gemacht.
2: Montagmorgen, 5.30 Uhr. Es hat das ganze Wochenende immer mal einen schönen Landregen gegeben. Die Obstbäume grünen und blühen, das Korn wächst prächtig, die Weiden sind saftig. Anlass für Bauer Kurt, das ganze Dorf an seiner guten Laune teilhaben zu lassen. Er startet einen Ein-Mann-Traktor-Korso. Andere Einwohner denken schlaftrunken, Deutschland ist Fußball-Weltmeister geworden, und unterstreichen dies ihrerseits mit Druckluft-Hupen. Wunderbar, das Dorf steht. Ganz nach dem Motto, bist du wach schon vor dem Wecker, war's der Bauer mit dem Trecker. Mittwoch 16.52 Uhr. Es kommt noch besser. Bauer Kurz Kohlköpfe sind größer als ein Medizinball. Bauer Kurt wirft mit Gülle um sich wie der Narr zu Fasching mit Konfetti. Was mich zu folgendem Reim bringt, fährt der Bauer raus zum Jauchen, wird er gutes Deo brauchen. Donnerstag, 12 Uhr mittags. Bauer Kurt hat eine fantastische Idee. Er erhöht an seiner Milchtankstelle täglich um 12 Uhr den Preis für den Liter Milch um 20 Cent. Senken geht natürlich jederzeit. Zwinker, zwinker. Aber Vorsicht, raucht die Kuh wie ein Kamin, war wohl Kurzschluss in der Melkmaschine. Samstag, 8:45. Regen und Sonne im Wechsel. Dem Vieh geht's gut und den Maschinen auch. Bauer Kurt lehnt sich zufrieden zurück. Im Fernsehen läuft Silbereisen.
3: Was hier aufgefahren wird, ist schon bombastisch.
2: Helene Fischer singt erntelos durch die Nacht. Und er pflügt sich durch ein schönes Herrengedeck. Hoffentlich denkt Kurt aber auch an diese Bauernregel. Nach einer Flasche Doppelkorn fällt der Bauer meist nach vorne.
0: So viel zur Fantasie unseres Kollegen. Aber wie sieht's denn aktuell wirklich aus bei der Ernte? Unser Redakteur Thomas Becker fragt heute mal bei den Landwirten nach.

0: 5.21 Uhr wird es, 9 vor halb 6.
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2: Um 5.30 Uhr. Abkommen für Kriegsende. Die USA und der Iran haben ein Abkommen unterzeichnet, mit dem der Krieg beider Seiten sofort beendet werden soll. Auch die wichtige Straße von Hormus soll damit wieder freigegeben werden. Windkraftgebiete werden angepasst. Die Windvorranggebiete in Nordthüringen werden noch einmal überarbeitet. Laut der Eichsfelder Landrätin Marion Frant gab es bei den tausenden Einwänden neue Hinweise, die bisher nicht berücksichtigt wurden. Sieg für England. Das Team des deutschen Trainers Thomas Tuchel hat in seinem ersten Spiel bei der Fußball-WM Kroatien mit 4:2 besiegt. Portugal hat gegen die Demokratische Republik Kongo 1:1 gespielt. Ghana hat mit 1:0 gegen Panama gewonnen.
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3: Mit Jana Hildebrand, guten Morgen. Herbstleben. Im Unstrut-Hainich-Kreis endet die Spargelsaison in diesem Jahr etwas früher. Wie der Spargelhof Kutzleben und die Agrargenossenschaft Herbstleben mitteilten, wird heute letztmals gestochen. Es sei kaum noch Spargel auf den Feldern. Die Betriebe ziehen eine positive Bilanz. In Kutzleben lagen die Erträge auf dem Niveau des Vorjahres, in Herbstleben sogar um bis zu 25% darüber. Eisenach. Für das leerstehende Hotel auf der Wartburg gibt es einen Zeitplan für die Sanierung. Wie Burghauptmann Martin Eberle mitteilte, soll die Planung rund 1,5 Jahre dauern. Vorgesehen ist eine Kombination aus Gastronomie, Kultur, Tagungen und Übernachtungen. Vom früheren Ziel eines 5-Sterne-Hotels wird Abstand genommen. Unklar sind weiterhin die Gesamtkosten und die Finanzierung. Jena Suhl. Thüringens Kommunen haben sich auf hochsommerliche Temperaturen ab heute vorbereitet. In Jena gibt es Trinkbrunnen in der Innenstadt und Sonnencremespender in Freibädern. Ähnlich gehen auch Erfurt, Suhl, Gera und andere Städte vor. Die Kirchen laden ein, sich in ihren Gotteshäusern abzukühlen. 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
4: Wir schauen aufs Wetter. Örtlich Frühnebel heute, sonst meist nur locker bewölkt und sonnig. Selten Schauer, 21 bis 31 Grad. Morgen neben Wolken viel Sonne, später lokale Hitzegewitter, 32 bis 35 Grad. Und am Samstag ein Sonne-Wolken-Mix, im Verlauf einige Schauer und Gewitter, dabei anhaltend heiß. 5.32 Uhr. Hier sind die aktuellen Verkehrsmeldungen. Vorsicht auf der A38 Richtung Göttingen zwischen Leuna und Merseburg Süd. Gibt es eine ungesicherte Unfallstelle, jetzt haben wir es. Die A71 Richtung Schweinfurt ist zwischen Oberhofen und Suhl-Zellermedes wegen Wartungsarbeiten im Tunnel noch bis 6 Uhr gesperrt. Blitzer gibt's keine, melden Sie uns Staus oder Blitzer kostenfrei unter 0800 218 1600. Danke und gute Fahrt.
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4: Einen schönen guten Morgen und Katja und ich gehen in Deckung. Petrus schwingt ab heute die Hitzekeule.
5: Genau, das Sommerwetter kommt mit voller Wucht zurück. Temperaturen über 30 Grad sind in den nächsten Tagen angekündigt und das heißt...
4: Wir müssen viel trinken, sehr viel trinken.
5: Ich gehe gleich mal Kaffee holen.
4: Ja, wäre ein erster Ansatz.
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0: 5.39 Uhr. Einen schönen Donnerstagmorgen zusammen.
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0: Und jetzt mit zwei britischen Stimmen, die Generationen geprägt haben und auch heute noch zusammen Geburtstag haben. Für eine große Stimme wird sich nachher wahrscheinlich erstmal ein reichhaltiges Frühstück geben.
2: Das ist Paul McCartney, guten Tag. Cornflakes mit Milch. Gut, für Frühstück.
3: Und ein Tasse Tee, bitte.
0: Das ist ein paar Jährchen her. Paul McCartney wird heute 84 und ich glaube, es gibt kaum einen Menschen auf diesem Planeten, der nicht mindestens eine seiner Melodien mitsingen kann.
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0: Und seine kreative Energie, die ist bis heute wirklich ungebrochen. Erst vor ein paar Wochen hat er sein mittlerweile 18. Soloalbum, Studioalbum veröffentlicht und er ist immer noch sehr erfolgreich. Die zweite große Stimme, die heute Geburtstag hat, ist weiblich und wird 65. Na, sofort erkannt. Alison Moyet. Im September kommt sie sogar für mehrere Konzerte nach Deutschland, genauer nach Hannover, Berlin, Frankfurt und Leipzig. Für die ersten drei Konzerte gibt's noch Tickets, für Leipzig leider nicht mehr, das ist schon ausverkauft. Im Gepäck hat sie dann natürlich mit Sicherheit auch den Song, mit dem sie Anfang der 80er Jahre alles gestartet hat, als sie zusammen mit Vince Clarke als Yasu die Charts stürmte. 1982 ist Alison Moyet.

0: 5.47 Uhr, 13 vor 6.
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0: Josefine Bechler, guten Morgen.
2: Ja, guten Morgen, Johannes.
0: Freitag, wir stürzen uns hinein. Noch nicht ins Wasser, aber erstmal die Hitzewelle. Wasser kommt vielleicht am Nachmittag.
2: Das stimmt, aber wahrscheinlich in Form von Freibädern und Seen. Genau, also wir haben vielleicht mal ein Schauerchen noch irgendwo, aber das ist wirklich sehr selten der Fall. Heute sieht es überwiegend trocken aus und es gibt auch recht viel Sonnenschein neben so ein paar lockeren Wolkenfeldern. Also die Wolken sind nicht ganz weg, die müssen wir heute immer noch am Himmel sehen, wobei es auch vielleicht ganz angenehm ist, denn es sind Spitzenwerte heute zwischen 28 und 31 Grad dann am Nachmittag zu erwarten.
0: Mhm. Beachtlich, aber noch nicht alles, was da nach oben geht. Ne?
2: Nein, es gibt ja jetzt heute auch schon vor allem im Süden und im Westen Deutschlands eine Hitzewarnung, weil wir dort auch schon heute die 35 Grad Marke erwarten. Das ist dann bei uns morgen der Fall. Da sind wir bei 32 bis 35 Grad in der Spitze. Dazu gibt es auch wieder recht viel Sonne neben so ein paar Wolkenfeldern. Aber höchstens dann in den Abendstunden oder am späteren Nachmittag sind lokale Hitzegewitter möglich. Aber auch hier denke ich, es werden wirklich nur lokale Ereignisse. Also viele kommen trocken durch den Tag.
0: Na gut, gucken wir weiter nach vorne.
2: Der Samstag eigentlich auch nochmal ähnlich. Also auch hier wieder sehr heiß, auch Höchstwerte durchaus bis 35 Grad. Dann hätten wir aber hier doch ein bisschen wechselhafteres Wetter. Also da sind doch im Verlauf einige Schauer und auch Gewitter unterwegs. Und hier steigt auch das Unwetterpotenzial. Also wenn dann ein Gewitter durchzieht, kann das auch wieder mit Starkregen, Hagel und so verbunden sein. Der Sonntag, der wird dann wahrscheinlich ähnlich wechselhaft und auch nochmal heiß, wobei es vielleicht einen kleinen Temperaturrückgang, aber nicht merklich, es ist einfach nur heiß und bleibt heiß, zu vermelden gibt.
0: Schön formuliert. Josefine, danke dir erstmal für deine Aussichten. Wir hören uns wieder kurz vor 8.
2: Bis dann, tschüss.
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5.56 Uhr. Aber waren das, so klangen sie, die 70er. Schönen guten Morgen. Aber ich lade sie noch mal ein in die 80er, Mitte der 80er. Damals hatten Meryl mit Kaylee ihren riesen Hit. Aber das war zeitgleich auch das größte Problem. Denn diese Popularität hat so ein bisschen zu Spannungen in der Band geführt. Und was daraus geworden ist, wissen wir alle. Hier sind sie, Meryl und Kaylee. Schönen guten Morgen.

0: Es ist 6 Uhr. Guten Morgen mit MDR Thüringen. Das Wichtigste jetzt von Moritz Meissner.
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2: Die USA und der Iran haben ein Rahmenabkommen für ein Kriegsende unterzeichnet. Nach Angaben der Regierungen beider Seiten haben sowohl US-Präsident Trump als auch der iranische Präsident Pezeshkian das Abkommen bereits unterzeichnet. Laut dem Vermittler Pakistan tritt es sofort in Kraft. In der 14-Punkte-Vereinbarung verpflichten sich beide Seiten auf ein Ende aller Kämpfe, auch im Libanon. Zudem soll der Iran die wichtige Schifffahrtsroute durch die Straße von Hormus wieder freigeben. Unklar ist, ob das Land dafür künftig Gebühren nehmen darf. Auch Fragen rund um das iranische Atomprogramm wurden bisher nicht geklärt. Innerhalb von 2 Monaten soll es ein endgültiges Abkommen zwischen beiden Ländern geben. Die Windvorranggebiete in Nordthüringen werden voraussichtlich noch einmal geändert. Das sagte die Eichsfelder Landrätin Marion Frant, MDR Thüringen. Sie ist auch die Vorsitzende der Planungsgemeinschaft. Frant zufolge gab es in den über 4.600 Einwänden, die bis November eingegangen sind, neue Argumente und Hinweise. Sie wurden im Entwurf vom letzten Sommer nicht berücksichtigt. Bis 2027 muss der Plan endgültig vorliegen. Sonst können die Betreiber Windräder an vielen Stellen aufstellen. Die Spargelsaison in Thüringen endet in diesem Jahr früher. Statt in knapp einer Woche ist in den großen Spargelhöfen in Kutzleben und Herbstleben und Strutheinigkreis schon heute der letzte Erntetag. Nach Angaben beider Betriebe lief die Saison so gut, dass kaum noch Spargel im Boden ist. Die Erntemenge in Kutzleben war demnach ähnlich hoch wie vor einem Jahr. Der Spargelhof Herbstleben geht sogar von 20-25% mehr Ertrag aus. Der Fußballweltverband FIFA hat bereits fast 400.000 Hasskommentare im Internet rund um die Weltmeisterschaft gelöscht. Das sind nach FIFA-Angaben schon deutlich mehr als bei der gesamten WM vor 4 Jahren in Katar. Damals waren es etwa 290.000. Mit dem Thema beschäftigt sich eine Diskussionsgruppe des Weltverbands in Atlanta in den USA. Der frühere Weltfußballer George Weah sagte, Diskriminierung habe in unserer Gesellschaft keinen Platz. Und zum Sport. Bei der Fußballweltmeisterschaft ist England mit einem Sieg ins Turnier gestartet. Das Team mit dem deutschen Trainer Thomas Tuchel hat Kroatien mit 4:2 besiegt. Zuvor hatte Portugal einen Dämpfer bekommen. Gegen WM-Neuling Demokratische Republik Kongo haben die Portugiesen nur ein 1:1 unentschieden gespielt. Ghana hat gegen Panama mit 1:0 gewonnen. Im Spiel Usbekistan gegen Kolumbien steht es kurz vor dem Ende 1:3. Das waren die Nachrichten. 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
0: Danke, Moritz. Das Wetter: örtlich Frühnebel heute, sonst ist es meist nur locker bewölkt und sonnig und auch nur selten gibt es Schauer bei 28 bis 31 Grad. Morgen neben Wolken viel Sonne, später lokale Hitzegewitter 32 bis 35 Grad und am Samstag ein Sonne-Wolken-Mix, im Verlauf einige Schauer und Gewitter und es bleibt anhaltend heiß. 6.03 Uhr. Hier sind die aktuellen Verkehrsmeldungen. Keine Störungen, gute und sichere Fahrt. Die Blitzer stehen auf der B281 zwischen Unterwellenborn und Rockendorf und den Bad Langensalza in der Poststraße stadteinwärts. Melden Sie uns Staus oder Blitzer kostenfrei unter 0800 218
1: 1600. Danke. 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
0: Schönen guten Morgen und so langsam gehen wir ins Warm-up fürs Krämerbrückenfest und da dürfen Timo und ich am Sonntag Mr. Number 5 begrüßen, Lubega.
3: Ich erwarte aber eine flotte Sohle von euch auf der Bühne.
0: Das Tanzen überlasse ich gern Timo, ich halte das Licht.
3: Ja, aber dann lass uns gleich mal von Timo auf das Krämerbrückenfest einstimmen.
0: So ist es.
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0: 6:11. Guten Morgen.
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0: Es wird definitiv die heißeste Party zu Beginn des Sommers. Am Sonntag laden wir Sie herzlich ein zum Finale des Krämerbrückenfests hier in Erfurt. Mr. Numbo Number 5 kommt dann zu uns auf die Bühne am Domplatz. Lou Bega. Außerdem ab 14 Uhr schöner Familiennachmittag mit meinem Kollegen Timo Hartmann und mir und jede Menge Live-Musik, Spiel und Spaß. Und Lou Bega, das hat Timo gemerkt, ist natürlich bekannt wie ein bunter Hund. 1, 2, 3, 4, 5.
2: Sie sind jetzt mitten reingeraten in ein unverhofftes Quiz über den Sänger Lou Bega.
3: Zum Krämerbrückenfest ist er.
2: Ganz genau, da laden wir Sie auch herzlich ein. Also Sie können jetzt leider keine Karten gewinnen, weil der Eintritt ist eh frei, aber vielleicht sehen wir uns dann auch mal. Sein Mega-Hit heißt Mambo Number 11, Mambo Number 5 oder Mambo Number 6-7.
4: 5. 5 würde ich sagen.
5: 5.
2: 5 ist natürlich völlig richtig.
6: Ladies and gentlemen, this is Mambo Number 5.
2: Im Refrain heißt es A little bit of punkt, punkt, punkt in my life. A little bit of Monica in my life, a little bit of Bärbel in my life oder a little bit of Johannes in my life.
3: Sag mal einfach mal Johannes.
4: Ja gut, ich hätte Johannes genommen.
3: Monika, aber ich hätte auch Bärbel genommen, weil ich so heiße.
2: Oh, sehen Sie, das gebe ich dem Lou Bega am Sonntag gleich mal weiter, wenn er hier in Erfurt singt.
3: Monika.
7: Monika.
8: A little bit of Monica in my life.
2: Wie heißen Sie eigentlich?
7: Ich heiße Degen. Degen. Günther.
2: Ja. Günther. A little bit of Günther wäre aber auch schön gewesen an dieser
7: wäre
2: Stelle.
7: Wäre eine Möglichkeit, wollte er nicht.
2: Ein weiterer Hit ist I got a girl in Berlin, Paris oder Meuselwitz?
7: Paris.
4: Paris.
2: Auch richtig.
8: Yo. I got a girl in Paris, I got a girl in Rome. Yeah.
2: Und wenn Lou Bega nicht Lou Bega hieße, sondern Beluga, wäre er dann ein Wal, ein Tiger oder eine Rostkehl-Kampfwachtel?
3: Wal wäre er dann.
9: Beluga-Wal.
2: Mhm. So ein Künstler braucht ja immer so ein bisschen Push, ne, bevor der auf die Bühne kommt. Deswegen würde ich jetzt einfach mal sowas sagen wie, ich sag Lou, ihr sagt Bega. Lou?
3: Bega.
2: Lou?
3: Bega.
2: Lou?
3: Bega.
2: Also wenn es eine Steigerung von bereit gibt, dann sind wir am bereitesten.
0: Na, dann steht einem tollen Sonntagnachmittag auf dem Krämerbrückenfest in Erfurt nichts mehr im Weg. MDR Thüringen, Lou Bega und Sie. 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

0: 6.23 Uhr, 7 vor halb 7. Schönen guten Morgen mit MDR Thüringen, die Worte zum Tag.
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2: Heute vor 130 Jahren, am 18. Juni 1896, weihte Kaiser Wilhelm II. Das Kyffhäuser-Denkmal ein. Klotzig und protzig steht das 81 Meter hohe Monument weit sichtbar auf den Ruinen der Burg Kyffhausen in Nordthüringen. Kaiser Friedrich Barbarossa soll oft dort gewesen sein. Er starb 1190 auf dem Weg nach Jerusalem und blieb als guter Herrscher in Erinnerung. Ein Grab fand er nicht. So ging die Sage, er habe sich zum Schlaf in den Kyffhäuser zurückgezogen. Von dort werde er kommen und ein neues Reich errichten. Mit der Einigung des Deutschen Reiches nach 1871 wurde die Legende gern aufgenommen, um das Kaiserreich als Vollendung von Barbarossas Reich darzustellen. Solche Propaganda war ganz nach dem Geschmack von Wilhelm II. Er wollte wie Barbarossa Kaiser von Gottes Gnaden sein. Dankbarkeit für das Erreichte, Bescheidenheit und Demut spielten keine Rolle. Mit Angeberei und Überheblichkeit versündigte und verhärtete er sich. Letztlich verweigerte Wilhelm II. Mitsprache und soziale Gerechtigkeit und verspielte den Frieden. Sein Motto, an deutschem Wesen soll die Welt genesen, hat nie funktioniert, muss man rückblickend feststellen. Ein Weltkrieg und das Ende des Kaiserreichs 22 Jahre nach Einweihung des Denkmals folgten. So erinnert der Kyffhäuser heute auch an einen Herrscher, der mehr von Gott redete, als nach seinem Gebot handelte, und an menschliche Überhebung und ihre Folgen. Dankbarkeit, Bescheidenheit, Demut. Wem bricht davon ein Zacken aus der Krone? Einen guten Morgen wünscht Ihnen Jan Lemke, evangelisch aus Erfurt.
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4: Um 6.30 Uhr. Abkommen für Kriegsende. Die USA und der Iran haben früher als erwartet ein Abkommen unterzeichnet, mit dem der Krieg beider Seiten sofort beendet werden soll. Auch die wichtige Straße von Hormuz soll damit wieder freigegeben werden. Spargelsaison endet früher. Auf den Thüringer Spargelhöfen im Unstrut-Hainich-Kreis geht schon heute die Ernte zu Ende und damit eine Woche früher. Laut den Betrieben lief die Saison so gut, dass kaum noch Spargel im Boden ist. Sieg für England. Das Team des deutschen Trainers Thomas Tuchel hat in seinem ersten Spiel bei der Fußball-WM Kroatien mit 4:2 besiegt. Portugal hat gegen die Demokratische Republik Kongo 1:1 gespielt.
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5: Das Neueste für Mittel- und Westthüringen mit Bastian Albrecht. Guten Morgen. Eisenach. Für das leerstehende Hotel auf der Wartburg gibt es einen Zeitplan für die Sanierung. Wie Burghauptmann Martin Eberle sagte, soll die Planung rund 1,5 Jahre dauern. Vorgesehen ist eine Kombination aus Gastronomie, Kultur, Tagungen und Übernachtungen. Vom früheren Ziel eines 5-Sterne-Hotels wird Abstand genommen. Unklar sind weiterhin die Gesamtkosten und die Finanzierung. Bad Berka. An der Zentralklinik ist eine neue Cafeteria eröffnet worden. Laut der Klinik wurden über 1,1 Millionen Euro in Umbau, Ausstattung und einen größeren Versorgungsbereich im Foyer investiert. Die Cafeteria bietet unter anderem warme Speisen, einen Bistrobetrieb sowie eine 24-Stunden-Versorgung für Beschäftigte an. Weimar. Als jüngstes Team nehmen Kinder der evangelischen Gemeinschaftsschule an den Thüringer Schultheatertagen teil. Die rund 40 Schüler der Klassen 1 bis 5 führen ein selbstgeschriebenes Stück auf. Laut der Schulleiterin handelt es sich um ein modernes Märchen. Die 34. Thüringer Schultheatertage finden bis morgen in der Schotte in Erfurt statt. 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
6: Das Wetter heute örtlich Frühnebel, sonst ist es meist nur locker bewölkt und sonnig, nur seltene Schauer, 28 bis 31 Grad. Morgen neben Wolken viel Sonne, später lokale Hitzegewitter, 32 bis 35 Grad. Am Samstag ein Sonne-Wolken-Mix, im Verlauf einige Schauer und Gewitter, dabei anhaltend heiß. Hier sind die aktuellen Verkehrsmeldungen. Vorsicht auf der A4 Richtung Frankfurt. In der Abfahrt ab Holda liegt ein Unterlegkeil auf der Fahrbahn. Und die Blitzer stehen auf der B281 zwischen Unterwellenborn und Rockendorf und in Bad Langensalza in der Poststraße stadteinwärts. Melden Sie uns Staus oder Blitzer kostenfrei unter 0800 218 1600.
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6: Guten Morgen und auch heute gilt das Motto, wer früher wach ist, kann sich auch früher wieder hinlegen, nämlich in unseren MDR Thüringen Siegersessel.
7: Ja, den gibt's, wenn Sie uns folgende Frage richtig beantworten. Ist der Ball bei diesem Torschuss drin oder eben nicht? Es geht um die WM 2002, Deutschland gegen Brasilien.
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9: Eckball für Deutschland. 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Mal läuft er raus, um diese Standardsituation auszuführen. 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
6: Ist der Ball drin oder ist er nicht drin? 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

0: 6.41 Uhr, 11 Minuten nach halb sieben. Guten Morgen.
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0: Eine simple Frage, eine 50-50 Chance und am Ende hoffentlich dann auch ein MDR Thüringen Siegersessel für Sie. Ich empfehle Ihnen mal einen Blick in unsere App. Da sehen Sie unseren Siegersessel in seiner ganzen blauen Pracht. Und den ersten haben wir auch schon ausgeliefert. Perfekt zum so richtig reinflätzen. Und das würde auch gern Veit Ruprecht aus Treffurt tun. Schönen guten Morgen.
2: Guten Morgen.
0: Veit, wie steht's um Ihre Fußballexpertise?
2: Also ich habe ehrlich gesagt null Ahnung von Fußball, aber ich finde den Sessel cool, deswegen habe ich angerufen.
0: Das ist eigentlich eine gute Voraussetzung. Wo würde der denn seinen Platz finden, dieser Sessel?
2: Na, der passt ziemlich gut in meinen Garten hinterm Haus.
0: Okay, dann würde ich sagen, gucken wir mal, ob wir mit null Fußballexpertise das Plätzchen auch füllen können. Es geht nochmal los. Hier ist nochmal die Szene, die wir aus dem Archiv gekramt haben. Wir sind beim Finale, WM-Finale 2002, Deutschland gegen Brasilien.
3: Eckball gibt's für Deutschland.
4: Eckball für Deutschland. In Sachen Eckbällen, da liegen wir schon weit vorn. Und Neuville ein ums andere Mal, jetzt zum siebten Mal läuft er raus, um diese Standardsituation auszuführen. Jetzt die erste Minute in Halbzeit 2 ist gelaufen. Jetzt läuft er an, 2, 3 Schritte. Und jetzt kommt der Ball mit dem rechten Fuß hinein. Kopfball! Kopfball!
0: Veit, jetzt mit null Ahnung vom Fußball geht's Ihnen wie mir. Was macht der Ball? Ist er drin oder ist er nicht drin?
2: Also ich sage, er ist nicht drin.
0: Er ist nicht drin. Na gut. So ein Bauchgefühl, ne? Wir hören mal.
3: Jetzt die erste Minute in Halbzeit 2 ist gelaufen. Jetzt läuft er an, 2, 3 Schritte und jetzt kommt der Ball mit dem rechten Fuß hinein. Kopfball! Kopfball! Und der Ball ist nicht drin! Was für eine Chance!
2: Jawohl!
3: Was für eine Chance, Jens Jeremy!
0: Was für eine Chance und was für ein Fußballgefühl Sie doch haben, Veit. Glückwunsch.
2: Ja, man muss doch mal Glück haben.
0: Ja, muss man. Also, der war nicht drin, Sie haben richtig getippt, ohne Fußballahnung und trotzdem hat es geklappt. Dann würde ich mal sagen, geht der Siegersessel nach Treffurt und wird dort bald im Garten stehen, oder?
2: Ja, auf jeden Fall. Vielen herzlichen Dank.
0: Wer darf dann drin sitzen?
2: Ja, ich.
0: Okay, ja logisch, Sie haben es ja auch erarbeitet. Veit,
2: genau.
0: Danke und Grüße nach Treffurt und auch wenn Sie keine Ahnung haben, eine schöne WM wünsche ich uns allen noch. Bis dahin.
2: Danke, tschüss.
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Achtung, eine Meldung aus dem MDR Thüringen Verkehrszentrum. Vorsicht auf der A4 Richtung Frankfurt zwischen Schmölln und Ronneburg liegt ein Kantholz auf der mittleren Fahrspur. Ansonsten gute und sichere Fahrt.

0: 6.51 Uhr, 9 Minuten vor 7. Guten Morgen.
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0: Wie wird unser Obstjahr 2026? Das ist die Frage für den frühen Wurm im Apfel. Thomas Becker, schönen guten Morgen.
2: Guten Morgen. Ja, wir Gärtner sind früh im Beet, ja, also und aus dem Bett. Also wir gucken heute übrigens auch aufs Gemüse, ne? Denn der Spargel zum Beispiel, der neigt sich ja so langsam dem Ende entgegen. Der ist in den Thüringer Beeten, wie wir gehört haben, alle, fast alle. Ne? Und über die Erntebilanz habe ich auch mit Wilhelm Schäfer gesprochen vom Landesverband Gartenbau Thüringen. Der sagt, also der frühe Spargel, die frühen Sorten, die hatten sogar noch etwas mehr Glück dieses Jahr.
3: Jedoch kam dann dieses kleine Kälteloch um die Zeit von Himmelfahrt. Und auch in den letzten zwei Wochen hat man doch deutlich kälteres Wetter wie die in den letzten Jahren. Und das mag der Spargel nicht so, sodass die Erträge da zurückgegangen sind in den späten Sorten. Nichtsdestotrotz gehen wir von einem ganz guten bis normalen Spargeljahr aus.
2: Ja, Normalität, das ist doch was Feines in diesen Zeiten, diesen aufgeregten Zeiten.
0: Ja, und du gehst heute alles durch, was uns so im Garten begegnet.
2: Ganz genau. Und immer an der Frage entlang, ja, gerne auch mit Ihren Erfahrungen. Und bei den Erdbeeren zum Beispiel sind wir ja mittendrin. Und auch hier sollte es ein normales Jahr werden, hat er mir erzählt. Und auch die Kirschen, die sollten in diesem Jahr mithalten können. Die sind ja gerade gestartet.
3: Auch dieses Jahr sieht so aus, als wenn das eine sehr gute Ernte wird. Ist natürlich auch von den Sorten abhängig. Manche hängen ziemlich voll, manche hängen relativ normal. Das Bild sieht aber auch gut verteilt aus, dass man halt auch nicht zu kleine Kirschen hat. Und deswegen können wir hoffen, dass die mittleren und späten Sorten auf jeden Fall auch die Größen erreichen.
2: Ja, und die Größen sind für die Vermarktung wichtig. Eine zu kleine Kirsche muss nämlich als Erbse verkauft werden. Ich weiß nicht, ob du das wusstest.
0: Ich merke schon, auch dieses Thema ist bei dir wieder in guten Händen. Was können wir vom Obstjahr erwarten? Wie gesagt, gern mit Ihren privaten Gartenprognosen heute beim Redakteur, der auch gern mal eine Kirsche als Erbse verkauft.
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1: Es ist 7 Uhr. Guten Morgen mit MDR Thüringen. Das Wichtigste jetzt von Moritz Meisner.
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3: Die USA und der Iran haben früher als erwartet ein Abkommen zu einem Ende des Krieges vereinbart. US-Präsident Trump und der iranische Präsident Pezeshkian haben es bereits unterzeichnet. Laut Vermittler Pakistan ist es ab sofort in Kraft. Es soll die Vorstufe für ein endgültiges Abkommen sein, das innerhalb von 2 Monaten ausgehandelt werden soll. Was jetzt konkret vereinbart wurde, dazu MDR Thüringen-Reporterin Katharina Fuß.
4: Festgehalten sind darin demnach die Öffnung der Straße von Hormus, das Ende der Seeblockaden und die Einstellung aller Kampfhandlungen, auch im Libanon. Andere Punkte wie die künftige Urananreicherung im Iran sollen noch verhandelt werden. Unklar ist auch, woher die 300 Milliarden Dollar für den Wiederaufbau im Iran genau kommen sollen, die im Raum stehen. In der US-Politik gibt es viel Kritik an dem Abkommen. Viele Demokraten, aber auch einige Republikaner kritisierten, das Abkommen sei ein gutes Geschäft für den Iran, aber nicht für die USA.
3: Die Windvorranggebiete in Nordthüringen werden voraussichtlich noch einmal geändert. Das sagte die Eichsfelder Landrätin Marion Frant, MDR Thüringen. Sie ist auch die Vorsitzende der Planungsgemeinschaft. Frant zufolge gab es in den über 4.600 Einwänden, die bis November eingegangen sind, neue Argumente und Hinweise. Sie wurden im Entwurf vom letzten Sommer nicht berücksichtigt. Bis 2027 muss der Plan endgültig vorliegen. Die Spargelsaison in Thüringen endet in diesem Jahr früher. Statt in knapp einer Woche ist in den großen Spargelhöfen in Kutzleben und Herbstleben und Struth-Hainich-Kreis heute schon Schluss. MDR Thüringen-Reporter Thomas Born, warum wird schon so früh der letzte Spargel gestochen?
5: Weil einfach kaum noch welcher im Boden ist. Die Saison lief nämlich gut bis sehr gut. Zufriedenstellende Erträge auf Vorjahresniveau habe man zum Beispiel in Kutzleben erreicht. In Herbstleben geht man sogar von 20-25% mehr als im letzten Jahr aus. Zur Freude der beiden großen Spargelhöfe war auch die Preisentwicklung sehr stabil. In den nächsten Tagen werden noch die Folien von den Feldern entfernt und die Dämme abgetragen, damit der Spargel auswachsen und Kraft fürs nächste Jahr sammeln kann.
3: Der Fußballweltverband FIFA hat bereits fast 400.000 Hasskommentare im Internet rund um die Weltmeisterschaft gelöscht. Das sind nach FIFA-Angaben schon deutlich mehr als bei der gesamten WM vor 4 Jahren in Katar. Damals waren es etwa 290.000. Insgesamt wurden laut Verband fast 4 Millionen Kommentare überprüft. Das wird seit 2022 bei allen größeren Fußballturnieren der FIFA getan. Und zum Sport. Bei der Fußballweltmeisterschaft ist England mit einem Sieg ins Turnier gestartet. Das Team mit dem deutschen Trainer Thomas Tuchel hat Kroatien mit 4:2 besiegt. Außerdem spielten Portugal, Demokratische Republik Kongo 1:1, Ghana, Panama 1:0 und Usbekistan, Kolumbien 1:3. Das waren die Nachrichten. 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
1: Vielen Dank, Moritz. Schönen guten Morgen. Das Wetter heute örtlich Frühnebel, sonst ist es meist nur locker bewölkt und sonnig, nur selten Schauer. 28 bis 31 Grad. Morgen neben Wolken viel Sonne, später lokale Hitzegewitter, 32 bis 35 Grad. Am Samstag ein Sonne-Wolken-Mix, im Verlauf einige Schauer und Gewitter, aber es bleibt dabei wieder anhaltend heiß. 7.04 Uhr wird es jetzt. Hier sind die aktuellen Verkehrsmeldungen. Vorsicht auf der A4 Richtung Frankfurt zwischen Ronneburg und Gera-Leumitz liegen Holzteile auf allen Spuren. Die Blitzer stehen auf der B247 in Schwabhausen in beiden Richtungen, auf der B281 zwischen Unterwellenborn und Rockendorf, in Bad Langensalza an der Poststraße stadteinwärts und in Waltersleben Richtung Arnstadt. Melden Sie uns Staus oder Blitzer kostenfrei unter 0800 218 1600. Danke.
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1: Schönen guten Morgen. Haben Sie sich als Kind beim Kirschenpflücken die Teile auch so an die Ohren gehängt wie Ohrringe? Ja, die Bäume hängen voll. Auch unser Kollege Marco Ramm kam vor 2 Tagen mit vollen Körben von der Ernte.
6: Ja, da merkt man einfach, das Wetter war in den vergangenen Tagen vielleicht nicht gerade freibadfreundlich, aber der Natur hat es total gut getan. Und ich denke, da dürfte auch so manches Bauernherz gerade ein bisschen höher schlagen.
1: Und wie das klingt, das hochschlagende Bauernherz, das hören wir uns kurz vor 7:30 an.
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0: 7.12 Uhr in 3 Minuten, 7:45 Uhr. Guten Morgen.
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0: Der tägliche Blick, der WM-Blick nach North Carolina steht an. Unsere Fußballexpertin Tabea Kunze ist wieder für uns da. Ich wünsche einen schönen guten Morgen.
2: Hallo, guten Morgen.
0: Trotzdem mal kurz zur zeitlichen Einordnung. Wenn wir guten Morgen sagen, bei dir ist es jetzt wie spät?
2: Es ist genau 1.12 Uhr.
0: Oh je.
2: Wir sind ja 6 Stunden hinter euch.
0: Wir machen schnell. Gestern Abend gab es die Partie, die wir hier als Kracher angekündigt haben. England gegen Kroatien. War es denn auch ein Kracher?
2: Ja, da hat die Ankündigung wirklich das eingehalten oder beziehungsweise die Ankündigung war vollkommen zu Recht, denn England hat das wirklich toll geschafft, dieses Spiel zu gewinnen. Es war insgesamt das hochklassigste Spiel dieser WM. Zur Pause stand es 2:2, zweimal Harry Kane für die Engländer, aber auch 2 tolle Tore der Kroaten und nach der Pause dann ein Offensivrausch der Engländer. Sie haben insgesamt verdient gewonnen und natürlich ihrem Trainer Thomas Tuchel, dem Deutschen auf der englischen Trainerbank, damit einen tollen WM-Einstieg beschert.
0: Während England ja jubelt, gab es für den Mitfavoriten Portugal eine Blamage gegen Außenseiter Demokratische Republik Kongo. Auffällig, unauffällig dabei Topstar Cristiano Ronaldo. Was war denn da los?
2: Das war ein ganz schlechter Auftritt von CR7. Er hat das ganze Spiel über durchgespielt und war trotzdem quasi unsichtbar. Er hat nicht ein einziges Mal aufs Tor geschossen. Und ja, wenn man das mal mit dem früheren Cristiano Ronaldo vergleicht, dann muss man sagen, war er da wirklich ein Schatten seiner selbst. Er ist ja inzwischen 41 Jahre alt, spielt seine 6. Weltmeisterschaft. Das ist ein Rekord, den er da gemeinsam jetzt mit Lionel Messi aufgestellt hat. Aber während Messi für Argentinien gezaubert hat und hier 3-mal getroffen hat, war Cristiano Ronaldo wirklich kaum beteiligt an diesem Spiel.
0: Kimmich hatte bei einer Pressekonferenz berichtet, dass im deutschen Trainingslager eine Giftschlange gesichtet wurde. Müssen wir uns Sorgen machen?
2: Nein, weil die Spieler Abstand halten. Die sind vorbereitet auf diese tierischen Begegnungen und wissen auch, dass sie eben diesen Schlangen nicht zu nahe kommen sollen. Es gibt hier in North Carolina tatsächlich relativ viele Giftschlangen. Die Bisse sind nicht tödlich, aber sehr unangenehm, habe ich mir sagen lassen. Und deswegen ist es gut, dass die Spieler da nicht versuchen, irgendwie mit diesen Schlangen vielleicht ein Selfie zu machen oder so. Nee, die halten da schon schön Abstand.
0: Soweit unser kleiner Ausflug in die Natur. Tabea, wenn es nach mir geht, baldigen Feierabend wünsche ich und danke für die Infos.
2: Sehr gerne. Bis zum nächsten Mal.
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0: 7.21 Uhr, 9 Minuten vor halb 8. Rosenstolz war das bei MDR Thüringen. Ja, die brauchen ja auch Wasser, die Rosen.
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0: Aber das Wetter der vergangenen Tage war ja auch relativ abwechslungsreich und wir merken das, wenn wir uns draußen umschauen, die Natur explodiert ja förmlich. Das dürfte bestimmt auch die Landwirte sehr freuen. Stellen wir uns mal vor, unsere Bauern wären tatsächlich richtig glücklich. Wie könnte das aussehen? Timo aus der Frühschicht hat sich dazu Gedanken gemacht.
2: Montagmorgen, 5.30 Uhr. Es hat das ganze Wochenende immer mal einen schönen Landregen gegeben. Die Obstbäume grünen und blühen, das Korn wächst prächtig, die Weiden sind saftig. Anlass für Bauer Kurt, das ganze Dorf an seiner guten Laune teilhaben zu lassen. Er startet einen Ein-Mann-Traktor-Korso. Andere Einwohner denken schlaftrunken, Deutschland ist Fußball-Weltmeister geworden und unterstreichen dies ihrerseits mit Druckluft-Hupen. Wunderbar, das Dorf steht. Ganz nach dem Motto, bist du wach schon vor dem Wecker, war's der Bauer mit dem Trecker. Mittwoch 16.52 Uhr. Es kommt noch besser. Bauer Kurz Kohlköpfe sind größer als ein Medizinball. Bauer Kurt wirft mit Gülle um sich wie der Narr zu Fasching mit Konfetti. Was mich zu folgendem Reim bringt, fährt der Bauer raus zum Jauchen, wird er gutes Deo brauchen. Donnerstag, 12 Uhr mittags. Bauer Kurt hat eine fantastische Idee. Er erhöht an seiner Milchtankstelle täglich um 12 Uhr den Preis für den Liter Milch um 20 Cent. Senken geht natürlich jederzeit. Zwinker, zwinker. Aber Vorsicht, raucht die Kuh wie ein Kamin, war wohl Kurzschluss in der Melkmaschine. Samstag, 8:45 Uhr. Regen und Sonne im Wechsel. Dem Vieh geht's gut und den Maschinen auch. Bauer Kurt lehnt sich zufrieden zurück. Im Fernsehen läuft Silbereisen.
3: Was hier aufgefahren wird, ist schon bombastisch.
2: Helene Fischer singt erntelos durch die Nacht und er pflügt sich durch ein schönes Herrengedeck. Hoffentlich denkt Kurt aber auch an diese Bauernregel. Nach einer Flasche Doppelkorn fällt der Bauer meist nach vorn.
0: Ja, egal, was Sie als Landwirt wirklich tun, wir hoffen natürlich alle, dass Sie einen glücklichen Sommer haben. Auf dem Erdbeerhof in Gebesee haut das schon ganz gut hin. Dort ist heute nämlich Wettpflücken und wir sind kurz nach 8 live dabei.

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14: Um 7.30 Uhr. Abkommen für Kriegsende. Die USA und der Iran haben früher als erwartet ein Abkommen unterzeichnet, mit dem der Krieg beider Seiten sofort beendet werden soll. Auch die wichtige Straße von Hormuz soll damit wieder freigegeben werden. Spargelsaison endet früher. Auf den Thüringer Spargelhöfen im Unstrut-Hainich-Kreis geht schon heute die Ernte zu Ende und damit eine Woche früher. Laut den Betrieben lief die Saison so gut, dass kaum noch Spargel im Boden ist. Sieg für England. Das Team des deutschen Trainers Thomas Tuchel hat in seinem ersten Spiel bei der Fußball-WM Kroatien mit 4:2 besiegt. Portugal hat gegen die Demokratische Republik Kongo 1:1 gespielt.
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15: Das Neueste für Mittel- und Westthüringen mit Bastian Albrecht. Guten Morgen. Weimar. Der Stadtrat hat eine Schieflage im Haushaltsbeschluss korrigiert. Das Landesverwaltungsamt hatte den im März beschlossenen Haushalt noch nicht genehmigt. Grund war eine Beschwerde mehrerer Fraktionen, weil gemeinsam über Haushaltsplan und Haushaltssatzung abgestimmt wurde. Das sei nicht rechtens gewesen. Deswegen war die Stadt in eine vorläufige Haushaltsführung gerutscht. Eisenach. Für das leerstehende Hotel auf der Wartburg gibt es einen Zeitplan für die Sanierung. Wie Burghauptmann Martin Eberle sagte, soll die Planung rund 1,5 Jahre dauern. Vorgesehen ist eine Kombination aus Gastronomie, Kultur, Tagungen und Übernachtungen. Vom früheren Ziel eines 5-Sterne-Hotels wird Abstand genommen. Unklar sind weiterhin die Gesamtkosten und die Finanzierung. Erfurt. Pünktlich zum Krämerbrückenfest wird das historische Bauwerk erneut zur Kunstbühne. Bis Ende Juni überspannt die Installation Schichtung des Meißner Künstlers Matthias Lehmann die Brücke mit einem Dach aus Stoffbahnen. Die Installation verwandelt die Gasse in ein wechselndes Spiel aus Licht und Schatten. 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
16: Willkommen zum Wetter. Örtlich Frühnebel heute noch, aber sonst meist nur locker bewölkt und sonnig. Ganz selten Schauer, 28 bis sommerliche 31 Grad. Morgen neben Wolken viel Sonne, später dann lokale Hitzegewitter. Und es wird noch heißer, 32 bis 35 Grad. Am Samstag ein Sonne-Wolken-Mix, im Verlauf einige Schauer und Gewitter, dabei anhaltend heiß. 7.32 Uhr. Und hier sind die aktuellen Verkehrsmeldungen. Vorsicht auf der B88. Jena-Ilmenau zwischen Krawinkel und Ohrdruf läuft eine Kuh auf der Fahrbahn. Die Blitzer stehen auf der B247 in Schwabhausen in beiden Richtungen. Auf der B281 zwischen Unterwellenborn und Rockendorf. In Bad Langensalza in der Poststraße stadteinwärts. Und zwischen Waltersleben und Eischleben in Höhe A4 Auffahrt Erfurt West. Melden Sie uns Staus oder Blitzer kostenfrei unter 0800 218 1600. Danke und gute Fahrt.
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16: Ich wünsche Ihnen einen schönen Donnerstagmorgen. Katja und ich haben gerade noch mal Probe gesessen in unserem MDR Thüringen Siegersessel. Unser Fazit, also jeder hatte einen, unser Fazit, richtig bequem. Und die Kaffeetasse, die hat auch einen Platz.
17: Und wenn Sie auch gerne einen hätten, dann machen Sie es doch wie Veit aus Treffurt und vertrauen Sie auf Ihr Bauchgefühl bei der Frage, ist der Ball drin oder ist er es nicht?
18: Also ich sage, er ist nicht drin.
16: So ein Bauchgefühl, ne? Wir hören mal.
19: Kopfball! Und der Ball ist nicht drin! Was für eine Chance!
16: Was für eine Chance und Glückwunsch!
18: Ja, man muss doch mal Glück haben.
16: Ja, muss man.
18: Vielen herzlichen Dank.
16: Wer darf dann drin sitzen?
18: Ja, ich.
16: Der nächste Siegersessel lässt nicht lange auf sich warten. In einer guten Stunde gibt's die nächste Chance für Sie.
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0: 7:41 Uhr, 7:45 Uhr, 7:30 Uhr.
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0: Ich wünsche Ihnen einen schönen Donnerstagmorgen. Am Wochenende verwandelt sich die Erfurter Altstadt wieder in eine lebendige Festmeile. Es steigt das 49. Krämerbrückenfest, das größte Thüringer Altstadtfest. Lädt wieder mit Musik, Theater, Kunst, Handwerk und vielen kulinarischen Besonderheiten ein. Und deshalb wird mit vielen Besuchern gerechnet. MDR Thüringen-Reporter Bobo Mertens, wie klappt es denn am besten mit der Anreise?
2: Mein Tipp, am besten nicht mit dem Auto anreisen, denn während des Krämerbrückenfests ist die Innenstadt weiträumig für Autos gesperrt. Die Erfurter Verkehrsbetriebe empfehlen Besuchern, Parkhäuser am Innenstadtrand zu nutzen, beispielsweise das Parkhaus Wartburgstraße. Von dort geht es bequem mit der Straßenbahnlinie 2 zum Domplatz. Die meisten Parkhäuser im Innenstadtring haben sogar verlängerte Öffnungszeiten am Freitag und Samstag von 7 bis 0 Uhr.
0: Sorgt denn die Stadt dann auch für mehr Straßenbahnen?
2: Ja, das tut sie. Besuchern ist auch ausdrücklich empfohlen, mit Bus und Bahn anzureisen. Die fahren tagsüber zeitweise sogar im 7,5-Minuten-Takt auf wichtigen Strecken und nach dem Feuerwerk um 23.45 Uhr fahren Sonderbahnen. Auch größere Fahrzeuge werden eingesetzt, damit mehr Leute mitkommen. Für den entspannten Besuch mit Familie und Freunden empfiehlt sich deshalb die Gruppentageskarte. Mhm. Diese lohnt sich bereits ab 2 Personen. Bis zu 5 Personen können damit den ganzen Tag in Erfurt unterwegs sein. Sie kostet 12,20 Euro.
0: Was müssen denn Besucherinnen und Besucher in Sachen Sicherheit oder Sperrungen beachten?
2: Es wird Straßensperrungen und eine erhöhte Polizeipräsenz geben. Erstmals sind auch sogenannte Awareness-Teams im Einsatz, die als Ansprechpersonen für Besucher da sind, wenn es zu Konflikten, Diskriminierung oder übergriffigen Verhalten kommt. Sie sind an allen 3 Tagen unterwegs und an Warnwesten erkennbar. Zusätzlich gibt es auf dem Domplatz einen Safer Space Container als sicheren Rückzugsort. Ziel ist, dass sich alle Besucher möglichst sicher und wohl auf dem Fest fühlen.
0: Na, wir freuen uns auf das 49. Krämerbrückenfest. Danke dir, Bobo, für die Infos rund ums Fest. Und die können Sie auch alle nochmal in Ruhe nachlesen in der MDR Thüringen-App. Und wir sehen uns dann hoffentlich auf dem Domplatz zum großen Finale am Sonntagnachmittag mit der MDR Thüringen-Show mit unserem Stargast Lou Bega.
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0: Uhr. 10 Minuten noch bis um 8. Schönen guten Morgen mit MDR Thüringen. Sweet Harmony. Schöne Überleitung zum Wetter.
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0: Josefine Becher. Bechler. Entschuldigung.
2: Ach, ich hätte gerne heute einen Becher Wasser.
0: Das ist ja passend.
2: Ist gut trinken.
0: Man soll ja wirklich viel, viel trinken. Josefine, sorry.
2: Ach Quatsch, alles gut.
0: Aber da sind wir schon beim Thema, es wird heiß die nächsten Tage, so richtig heiß.
2: Das stimmt. Also die Temperaturen steigen nach und nach, aber schon heute auch deutlich. Also wir haben gerade aktuell schon Werte so um 20 Grad zum Teil. Und wir werden heute 28 bis 31 Grad erleben. Gerade sind noch einige Wolkenfelder über Thüringen, aber wenn man sich das anschaut, es gibt schon an der Werra auch größere Auflockerungen und von Westen her wird sich auch jetzt erstmal die Sonne wieder zeigen. Dann kann es zum Nachmittag auch wieder durch zunehmende Quellbewölkung doch auch wieder ein bisschen stärker bewölkt sein. Aber heute bleibt es weitgehend trocken und daneben gibt es ja auch immer wieder gut Sonnenschein, sodass es dann halt wirklich auch weit nach oben geht mit den Temperaturen.
0: Und wie weit in den nächsten Tagen, das werden wir uns jetzt angucken.
2: Also morgen werden wir wahrscheinlich auch eine Hitzewarnung bekommen. 32 bis örtlich sogar 36 Grad sind da die Höchstwerte. Im Vergleich zur letzten Stunde ist da sogar das Modell noch mal wieder ein bisschen nach oben gegangen. Dann gibt es einige Wolkenfelder. Also ähnlich wie heute ist es nicht unbedingt durchweg sonnig, aber die Sonne ist auf jeden Fall reichlich vertreten. Und man kann auch sagen, dass in den Abendstunden oder später Nachmittag so örtlich auch Hitzegewitter dann schon möglich sind. Aber die meisten werden trocken durch den Tag kommen, beziehungsweise die wenigsten erleben vielleicht diese kleine Abkühlung durch das Gewitterchen.
0: Okay. Wenn wir in die Ferne gucken, so mit in die nächste Woche rein, wo liegen wir da?
2: Ja, die Temperaturen bleiben hoch. Wir haben voraussichtlich am Samstag nochmal die 35 Grad. Dann geht es minimal runter zum Sonntag. Aber auch hier Höchstwerte über 30 Grad. Und selbst zum Wochenstart sind wir bei Werten über 30 Grad. Also den Temperaturrückgang merken wir nur geringfügig. Und zudem sieht es auch weiterhin so leicht wechselhaft aus. Also Schauer und Gewitter sind eigentlich in den nächsten Tagen immer mal wieder ein Thema. Aber natürlich auch immer wieder Sonnenschein.
0: Ja, ich meine, ab Sonntag ist ja auch Sommer. Ne? Da geht's dann los.
2: Genau.
0: Insofern der Song 36 Grad liegt bereit. Den gibt's jetzt noch nicht. Jetzt sind wir mit Chicago erstmal ganz entspannt. Für morgen dann die 36. Josefine Bechler, danke.
2: Bis dann.

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2: Es ist 8 Uhr. Guten Morgen mit MDR Thüringen. Das Wichtigste jetzt von Moritz Meisner.
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4: Zwischen den USA und dem Iran ist ein Abkommen für ein Ende des Krieges in Kraft getreten. US-Präsident Trump und der iranische Präsident Pezeshkian haben es früher als erwartet unterzeichnet. Eigentlich waren die Unterschriften erst für morgen angesetzt. In den 14 Punkten des Abkommens wird unter anderem ein Ende aller Kampfhandlungen vereinbart. Außerdem soll der Iran die Straße von Hormuz wieder freigeben und 300 Milliarden Dollar für den Wiederaufbau erhalten. Die Windvorranggebiete in Nordthüringen werden voraussichtlich noch einmal geändert. Das sagte die Eichsfelder Landrätin Marion Frant, MDR Thüringen. Sie ist auch Vorsitzende der Planungsgemeinschaft. Ihr zufolge gab es in den über 4600 jüngsten Einwänden noch neue Argumente und Hinweise. Sie müssen nun im Entwurf vom letzten Sommer berücksichtigt werden. Mehr von MDR Thüringen Reporterin Vanessa Klobis.
5: Grün, Gelb, Rot. Danach sind die Windvorranggebiete in Nordthüringen bisher eingeteilt. Die Grünen sind soweit abgesegnet. Bei den Gelben und Roten sind durch die Stellungnahmen neue Aspekte dazugekommen, die noch berücksichtigt werden müssen. In Nordthüringen muss nach Vorgaben von Bund und Land künftig auf 2,67% der Fläche Windenergie erzeugt werden. Das sind fast 10.000 Hektar. Der Zeitplan ist eng. Bis 2027 muss der Plan endgültig vorliegen. Sonst können Betreiber Windräder an vielen Stellen aufstellen.
4: Die Spargelsaison in Thüringen endet in diesem Jahr früher. Statt in knapp einer Woche ist in den großen Spargelhöfen in Kutzleben und Herbstleben und Struth-Hainich-Kreis schon heute der letzte Erntetag. Nach Angaben beider Betriebe lief die Saison so gut, dass kaum noch Spargel im Boden ist. Die Erntemenge in Kutzleben war demnach ähnlich hoch wie vor einem Jahr. Der Fußball-Weltverband FIFA hat bereits fast 400.000 Hasskommentare im Internet rund um die Weltmeisterschaft gelöscht. Das sind nach FIFA-Angaben schon deutlich mehr als bei der gesamten WM vor 4 Jahren in Katar. Damals waren es etwa 290.000. Insgesamt wurden laut Verband fast 4 Millionen Kommentare überprüft. Das wird seit 2022 bei allen größeren Fußballturnieren der FIFA getan. Und wir schauen auf den Sport. Bei der Fußballweltmeisterschaft hat England sein erstes Gruppenspiel gegen Kroatien mit 4:2 gewonnen. MDR Thüringen Sportreporter Michael Küster berichtet.
6: Schon vor 8 Jahren war Harry Kane WM-Torschützenkönig und am späten Abend hat der Bayern-Stürmer deutlich gemacht, dass auch diesmal mit ihm zu rechnen ist. Zweimal traf er beim unterhaltsamen 4:2-Erfolg seiner Engländer gegen Kroatien. In derselben Gruppe hat auch Ghana einen erfolgreichen Turnierstart gefeiert mit einem 1:0 über Panama. Portugal kam gegen die Demokratische Republik Kongo nur zu einem 1:1 unentschieden. Außerdem hat sich Kolumbien frühmorgens mit 3:1 gegen Neuling Usbekistan durchgesetzt.
4: Und das waren die Nachrichten. 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
2: Vielen Dank, Moritz. Das Wetter. Heute örtlich noch ein bisschen Frühnebel, aber ansonsten meist nur locker bewölkt. Sonnig, ganz selten Schauer, 28 bis 31 Grad. Morgen neben Wolken viel Sonne, später lokale Hitzegewitter und heiß, 32 bis 35 Grad. Das sind auch die Temperaturen für Samstag. Dazu ein Sonne-Wolken-Mix. Im Verlauf einige Schauer und Gewitter. 8:04 wird es jetzt. Hier sind die aktuellen Verkehrsmeldungen. Keine Störungen, gute und sichere Fahrt. Die Blitzer stehen auf der B88 Ortseingang Kahla aus Richtung Rudolstadt, auf der B247 in Schwabhausen in beiden Richtungen, auf der B281 zwischen Unterwellenborn und Rockendorf, in Bad Langensalza an der Poststraße stadteinwärts, in Gera an der Professor-Simmel-Straße stadteinwärts und zwischen Waltersleben und Eischleben in Höhe A4 Auffahrt Erfurt West. Melden Sie uns Staus oder Blitzer kostenfrei unter 0800 218 1600.
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2: Schönen guten Morgen und gleich geht's bei uns um die wohl fruchtigste Meisterschaft des Jahres, das Erdbeerwettpflücken in Gebesee. Und ich frage mich, warum hat mich da eigentlich keiner gefragt?
7: Ja, zumal es in diesem Jahr ja erstmals heißt,
5: Pflücken ohne Bücken kommt ja dir bei deiner Körpergröße auch sehr entgegen.
2: Ja,
5: ne?
2: Total.
5: Ja, und die Erdbeeren hängen dort nämlich in luftiger Höhe.
2: Da sind ja heute fast schon neue Pflückrekorde programmiert. Unsere Kollegin ist live mit dabei und wird uns gleich berichten.
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0: nämlich einer der schönsten Songs, den die 80er hervorgebracht haben. Double, The Captain of Her Heart. Schönen guten Morgen. 8:12 Uhr ist es jetzt.
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0: Neulich waren wir ja dabei, als der Spargel um die Wette gestochen wurde. Heute geht es um die Erdbeeren beim Erdbeerwettpflücken auf dem Erdbeerhof in Gebesee. Dort treten heute 4 Teilnehmer gegeneinander an, um innerhalb von 60 Minuten so viele Erdbeeren wie möglich zu pflücken. Und das Ganze für einen guten Zweck, für Kinderprojekte. Und mittendrin MDR Thüringen Reporterin Samira Wischoff. Samira, ist es denn schon losgegangen? Sind die Erdbeeren schon in den Körben?
2: Guten Morgen, Johannes. Ja, es ist schon losgegangen. Vor 10 Minuten sind jetzt hier 4 Teilnehmer fleißig am Pflücken. Und du hast es ja vorhin schon gesagt, pflücken ohne Bücken heißt es hier. Wir sind in den sogenannten Stellagetunneln, wo in der neuen Anbauweise die Erdbeeren in 1 Meter Höhe gepflückt werden. Das ist natürlich luxuriös und sehr viel angenehmer, als wenn man sich bücken muss. Und es geht auch 3-mal so schnell wie auf dem Freiland. Ich sag mal, wer hier antritt, 2 Männer, 2 Frauen. Zum einen Lena Koop vom Förderverein Stadtbibliothek Sommerda, dann von dem Verein One for Kids, die Stefanie Ströer. Und die Männer, das sind Robert Ninnemann, Geschäftsführer von der Regio Ausstellungs GmbH in Erfurt, sowie Markus Malsch, Staatssekretär für Landwirtschaft. Und bei dem stehe ich jetzt auch, beziehungsweise ich bewege mich von ihm weg, weil er sich hier durch die Reihen sehr schnell bewegt. Herr Malsch, Sie sind ja relativ groß. Wie ist denn das jetzt so, pflücken ohne Bücken in der Höhe? Ist doch angenehm, oder?
3: Es ist angenehmer, wie ich es früher in Erinnerung hatte, ja.
2: Als Staatssekretär für Landwirtschaft, haben Sie schon Erdbeeren gepflückt dieses Jahr?
3: Na, dieses Jahr noch nicht. Aber in den vorgangenen Jahren schon, weil wir ein Freipflückerfeld bei uns in der Nähe haben. Und dann kann man das immer ganz gut nutzen.
2: Ja, ich sehe schon, also es sind hier bei Markus Mal schon 4 Körbe fast voll. Ich bewege mich jetzt mal unter den unter diesen, wie soll man es nennen, unter diesen Regalen, wo die Erdbeeren oben drauf wachsen, hin zu Lena Koop von der Stadtbibliothek, die hier auch fleißig am Pflücken ist. Und ehrlich gesagt, ihr Korb sieht noch voller aus. Wie geht's voran?
4: Ja, es geht sehr gut voran. Ich freue mich sehr, dass wir das heute hier im Stehen pflücken dürfen. Und ja, ich freue mich auch sehr, dass ich für den guten Zweck hier mitmachen darf. Und ja, ist auch sehr lecker.
2: Jetzt sind wir mal gespannt. Ich sag mal so, die Frauen haben letztes Jahr gewonnen mit 45 Kilo, die Männer hatten 42. Die Menge wird ja nachher gewogen und die Verlierer werden dann die Erdbeeren verkaufen, und zwar auf dem Markt in Sommerda. Und das Schöne ist, der Erdbeerhof stockt dann die geerntete Menge nochmal um das Gleiche auf. Also es ist dann die doppelte Menge. Und der Erlös geht dann an Kinderprojekte. Genau. Und wie viel Erdbeeren es jetzt am Ende sind, bleibt spannend. Ich melde mich dann nachher nochmal aus immer da vom Markt.
0: Alles klar. Wir wünschen allen Teilnehmern und Teilnehmerinnen viel, viel Erfolg, starke Nerven, flinke Hände. Ich weiß gar nicht, was man noch alles braucht zum Erdbeerpflücken. Die 3. Erdbeerpflück-Challenge 2026.
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0: Marius Müller-Westernhagen, wieder hier und wieder hier ist auch mein 1000 vor 9 Team.
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0: 8:21 Uhr haben wir es inzwischen in dieser Woche. Das Festkomitee 1200 Jahrfeier Lengfeld im Landkreis Hildburghausen. Guten Morgen.
2: Guten Morgen.
0: Wie immer am reich gedeckten Frühstückstisch. Langsam schon ein Gewohnheitsbild. Schmeckt es, seid ihr alle satt oder?
2: Ja. Hat schon geschmeckt.
0: Hat schon geschmeckt, aber ich glaube, da geht noch was. Aber klar, ist immer ein bisschen Aufregung auch dabei, weil es geht ja gleich um den nächsten Hunderter. Vorher wollen wir noch mal schnell über eure Festwoche sprechen. Am Sonntag ist ja noch so ein kleiner Höhepunkt. Wir feiern mit Lubega auf dem Domplatz in Erfurt das Finale des Krämerbrückenfestes. Und ihr feiert natürlich auch so ein kleines Finale. Und am Sonntag gibt es da noch mal was Besonderes, ne?
2: Genau, es gibt einen musikalischen Frühschoppen mit dem Breitenbacher Blaskapelle und Nachmittag spielt der Fränkische Dreiklang. Und zusätzlich ist an dem ganzen Sonntag ein Kinderaktionstag, da kommt eine Hüpfburg, eine Kletterwand, eine Mahlstrecke, also ein kompletter Familiensonntag.
0: Okay, und dazu sind alle herzlichst eingeladen. Ich drücke mal ganz fest die Daumen, was das Wetter angeht. Habt ihr da schon mal geguckt, wie das so bei euch in der Ecke sein wird?
2: Wird sonnig und richtig heiß.
0: Richtig heiß. Also neben die Hüpfburg am besten irgendwie noch einen kleinen Wasserschlauch zum Abkühlen für alle. Ich drücke euch ganz fest die Daumen. Und natürlich auch jetzt für die richtige Frage und vor allem die richtige Antwort. Wir haben Natur, Musik, Sport, aktuell und die Teamfrage. Was darf es heute für euch sein?
2: Aktuell.
0: Wir nehmen aktuell. Alles klar. Hier kommt die Frage.
1: Aktuell.
0: Die Airline British Airways hat kürzlich ihre Beförderungsbedingungen verschärft. Als Passagier riskiert man ein dauerhaftes Flugverbot, wenn man die Crew filmt, im Handy den Flugmodus nicht aktiviert oder den Sicherheitsgurt bei Start oder Landung öffnet. Was ist richtig? Zeit läuft. Darf man die Crew filmen? Darf man den Flugmodus anlassen oder darf man den Sicherheitsgurt bei Start oder Landung öffnen? Die Zeit ist rum. Jetzt die Antwort.
2: Sicherheitsgurt.
0: Den Sicherheitsgurt, seid ihr sicher? Ja? Los, ganz schnell eine Antwort. Jetzt. Ich krieg sonst Ärger mit meinem Chef.
3: Flugmodus.
0: So. Okay, also ihr habt es jetzt zweimal versucht. Und hab zweimal daneben gelegen. Also, ja, man darf die Crew ohne Zustimmung weder filmen noch fotografieren.
4: Was für ein
0: Blödsinn. Also, nochmal hätte ich nicht fragen dürfen. Das tut mir leid. Den 100er behalte ich mal. Aber ihr habt ja auch schon ein bisschen was. Also, wir können trotzdem morgen 600 Euro draus machen. Ich drücke euch fest die Daumen. Wünsche euch jetzt noch ein schönes Frühstück. Und freue mich auf morgen. Macht's gut.
2: Vielen Dank. Danke. Ciao.
1: Tschüss. 1000 vor 9. 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
4: Um 8.30 Uhr. Abkommen für Kriegsende. Die USA und der Iran haben früher als erwartet ein Abkommen unterzeichnet, mit dem der Krieg beider Seiten sofort beendet werden soll. Auch die wichtige Straße von Hormuz soll damit wieder freigegeben werden. Spargelsaison endet früher. Auf den Thüringer Spargelhöfen im Unstrut-Hainich-Kreis geht schon heute die Ernte zu Ende und damit eine Woche früher. Laut den Betrieben lief die Saison so gut, dass kaum noch Spargel im Boden ist. Sieg für England. Das Team des deutschen Trainers Thomas Tuchel hat in seinem ersten Spiel bei der Fußball-WM Kroatien mit 4:2 besiegt. Portugal hat gegen die Demokratische Republik Kongo 1:1 gespielt.
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5: Das Neueste für Mittel- und Westthüringen mit Bastian Albrecht. Guten Morgen. Eisenach. Für das leerstehende Hotel auf der Wartburg gibt es einen Zeitplan für die Sanierung. Wie Burghauptmann Martin Eberle sagte, soll die Planung rund 1,5 Jahre dauern. Vorgesehen ist eine Kombination aus Gastronomie, Kultur, Tagungen und Übernachtungen. Vom früheren Ziel eines 5-Sterne-Hotels wird Abstand genommen. Unklar sind weiterhin die Gesamtkosten und die Finanzierung. Bad Berka. An der Zentralklinik ist eine neue Cafeteria eröffnet worden. Laut der Klinik wurden über 1,1 Millionen Euro in Umbau, Ausstattung und einen größeren Versorgungsbereich im Foyer investiert. Die Cafeteria bietet unter anderem warme Speisen, einen Bistrobetrieb sowie eine 24-Stunden-Versorgung für Beschäftigte an. Weimar. Als jüngstes Team nehmen Kinder der evangelischen Gemeinschaftsschule an den Thüringer Schultheatertagen teil. Die rund 40 Schüler der Klassen 1 bis 5 führen ein selbstgeschriebenes Stück auf. Laut der Schulleiterin handelt es sich um ein modernes Märchen. Die 34. Thüringer Schultheatertage finden bis morgen in der Schotte in Erfurt statt. 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
6: Das Wetter in Solstedt bei Christina Holbein sind es 20 Grad, leicht bewölkt, und bei Henry Bolgen in Rotheul sind es 16 Grad. Danke an unsere Wettermelder. Örtlich hier und da noch wenig Frühnebel heute, ansonsten meist nur locker bewölkt und sonnig und nur ganz selten Schauer, 28 bis 31 Grad. Morgen neben Wolken viel Sonne, später lokale Hitzegewitter, 32 bis 35 Grad. Am Samstag ein Sonne-Wolken-Mix und im Verlauf auch einige Schauer und Gewitter, aber es bleibt weiter sehr heiß. 8.33 Uhr. Hier sind die aktuellen Verkehrsmeldungen. Keine Störungen, gute und sichere Fahrt. Die Blitzer stehen auf der B88 Ortseingang Kahla aus Richtung Rudolstadt, auf der B247 in Schwabhausen in beiden Richtungen, auf der B281 zwischen Unterwellenborn und Rockendorf, in Bad Langensalza an der Poststraße stadteinwärts, in Gera an der Professor-Simmel-Straße stadteinwärts und zwischen Waltersleben und Eischleben in Höhe A4 Auffahrt Erfurt-West. Melden Sie uns Staus oder Blitzer kostenfrei unter 0800 218
3: 1600. 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
6: Guten Morgen, und ich möchte an dieser Stelle Ihnen den wohl bekanntesten Thüringer vorstellen, unseren MDR Thüringen Siegersessel, die Luxuskarosse unter den Liegestühlen.
7: Und jetzt können Sie sich wieder einen holen. Sagen Sie uns einfach, ist der Ball bei dieser Fußballszene drin oder nicht drin?
8: Warum die hier der große WM-Favorit waren vor diesem Turnier, das sieht man heute. Bislang haben die, glaube ich, alle so ein bisschen hinters Licht geführt und ein bisschen geblufft. Jetzt vielleicht die Möglichkeit über Özil, der eben auch nur rumlamentiert hat. Der könnte jetzt auf Podolski spielen. Podolski, die Möglichkeit von hinten, der Schuss!
6: Also das Jahr kann man ungefähr bestimmen durch die Vuvuzelas im Hintergrund. Sie müssen aber kein Fußballexperte sein. Raten Sie einfach gern mit. Und das geht jetzt unter 0800 218 13 13. Die Nummer zum MDR Thüringen Siegersessel.
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0: Wunderbar gechillt mit dem Kaffee, dem zweiten vielleicht. Am Donnerstagmorgen die Pointer Sisters und Slow Hand. 8.41 Uhr, es ist 11 Minuten nach 9:30.
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2: Ein 38-jähriger Mann ist in der Nacht in der Weimarer Karl-August-Allee mit gleich zwei gestohlenen Kennzeichentafeln erwischt worden. Bei einer Kontrolle fanden Polizeibeamte zunächst ein Kennzeichen, kurz darauf noch ein zweites. Den Einsatzkräften gelang es außerdem, die beiden betroffenen Fahrzeuge schnell im Nahbereich ausfindig zu machen. Die Kennzeichen waren zuvor von den geparkten Autos abmontiert worden. Der somit auf frischer Tat angetroffene Tatverdächtige ließ sich vor Ort zu seiner offensichtlichen Tat jedoch nicht ein. Die Polizei hat die Tafeln sichergestellt und prüft nun, ob der Mann auch für weitere ähnliche Diebstähle verantwortlich sein könnte. Aus der Landespolizeiinspektion Jena, Sina Poser.
3: Die Gera Polizei blöd um Zeugenhinweise nach dem Diebstahl eines hochwertigen E-Bikes aus einem Fahrradgeschäft in der Heeresbergstraße. Am Dienstagabend lenkte nach bisherigen Erkenntnissen einer von zwei unbekannten Tätern einen Mitarbeiter des Geschäfts ab. Zeitgleich nahm sein Komplize ein lila-blaues E-Bike vom Typ Cube Reaction Hybrid Race an sich und flüchtete damit in Richtung Nürnberger Straße. Das Fahrrad hat einen Wert von rund 3.500 Euro. Der Fahrer wird als männlich beschrieben. Er trug ein weißes Hemd, eine beige Weste, eine Cap sowie Jeans. Die Polizei hat die Ermittlungen aufgenommen und bittet mögliche Zeugen, sich zu melden. Aus der Landespolizeiinspektion Gera, Kevin Bauer.
4: Gestern Abend kam es in Saalfeld zu einem Verkehrsunfall mit einem E-Roller. Zeugen beobachteten, wie ein Fahrer an der Kreuzung Albrecht-Dürer-Straße-Münzplatz verkehrsbedingt stoppen musste, dann das Gleichgewicht verlor und nach links umkippte. Der Senior stürzte zu Boden und verletzte sich leicht. Zeugen eilten dem Mann zu Hilfe und kümmerten sich zuerst darum, den E-Roller von der Straße zu bringen. In der Zeit entfernte der Senior sich kurzzeitig von der Unfallstelle, konnte jedoch in einer Nebenstraße dann festgestellt werden. Während der polizeilichen Unfallaufnahme ergaben sich Hinweise auf eine erhebliche Alkoholisierung des 72-Jährigen. In der Folge wurde im Krankenhaus eine Blutprobenentnahme entnommen. Außerdem wurde bekannt, dass der Beschuldigte nicht im Besitz einer Fahrerlaubnis war und ein Verstoß gegen das Pflichtversicherungsgesetz vorlag. Aus der Landespolizeiinspektion Saalfeld, Stefanie Kurat.
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0: 8.51 Uhr, 9 vor 9.
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0: Ja, diese Frage bringt Sie in unseren MDR Thüringen Siegersessel. Extra für Sie designt, nur für echte Torexperten, steht auch drauf. Und ich habe jetzt hoffentlich auch einen Torexperten am Telefon. Stefanie Wartmann aus Vollenborn. Schönen guten Morgen.
2: Ja, guten Morgen.
0: Sind Sie Torexpertin?
2: Nein, überhaupt nicht.
0: Überhaupt nicht. Aber das haben wir heute Morgen schon mal gelernt, dass das eigentlich auch eine sehr gute Voraussetzung sein kann, um richtig zu liegen. Was wäre denn Ihre Sportart, wo Sie sich auskennen oder was Sie gern machen?
2: Eigentlich Fahrradfahren, ja. Ja, Sportart eigentlich in dem Sinne nicht. Nein.
0: Okay, na, ich rufe Sie gerne mal wieder an, wenn die Tour de France läuft. Aber jetzt müssen wir uns trotzdem mal kurz um den Fußball kümmern. Aber es geht ja so ein bisschen ums Bauchgefühl. Also, wir hören noch mal die Torszene.
3: Ja. Warum die hier der große WM-Favorit waren vor diesem Turnier, das sieht man heute. Bislang haben die, glaube ich, alle so ein bisschen hinters Licht geführt und ein bisschen geblufft. Jetzt vielleicht die Möglichkeit über Özil, der eben auch nur rumlamentiert hat. Der könnte jetzt auf Podolski spielen. Podolski, die Möglichkeit von hinten, der Schuss!
0: WM-Halbfinale 2010, Deutschland gegen Spanien. Ich habe zwar jetzt eben gesagt, die Torszene, das wissen wir ja aber noch nicht, ob es eine ist oder nicht. Deswegen die Frage an Sie. War der Ball drin oder war er nicht drin?
2: Ja, ich würde mal sagen, er war drin.
0: Sie sagen, er war drin, ja?
2: Ja.
0: Na gut, dann hören wir mal.
3: Jetzt vielleicht die Möglichkeit über Özil, der eben auch nur rumlamentiert hat. Der könnte jetzt auf Podolski spielen. Podolski, die Möglichkeit von hinten, der Schuss! Aber klasse, gehalten von Iker Casillas.
0: Ja, ohne Tormann wäre drin gewesen.
2: Ja, ja.
0: Frau Wartmann, es tut mir leid, hat nicht ganz geklappt. Aber trotzdem, ich danke Ihnen fürs Mitmachen und wünsche Ihnen einen schönen Fahrradsommer.
2: Dankeschön. Ich bedanke mich ganz herzlich und liebe Grüße ans Team.
0: Gebe ich gern weiter. Machen Sie es gut. Grüße nach Vollenborn.
2: Ja,
0: tschüss.
2: Bis dahin. Tschüss.
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0: Genau, und die nächste Chance, die dürfen Sie nicht verpassen. Sie können heute unseren Siegersessel noch abkassieren, also unbedingt dranbleiben. Wir wünschen Ihnen erstmal, die Katja und ich, einen schönen Donnerstag. Es wird heiß heute, also viel trinken, unser Tipp und
4: Ausruhen.
0: Ausruhen, das ist sehr schön. Das machen wir und hören uns morgen früh dann wieder pünktlich ab 5.

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10: Guten Morgen, es ist um 9. Alles Wichtige jetzt mit Moritz Meißner.
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12: Die USA und der Iran haben früher als erwartet ein Abkommen zu einem Ende des Krieges vereinbart. US-Präsident Trump und der iranische Präsident Pezeshkian haben es bereits unterzeichnet. Laut Vermittler Pakistan ist es ab sofort in Kraft. Es soll die Vorstufe für ein endgültiges Abkommen sein, das innerhalb von 2 Monaten ausgehandelt werden soll. Was jetzt konkret vereinbart wurde, dazu MDR Thüringen-Reporterin Katharina Fuß.
13: Festgehalten sind darin demnach die Öffnung der Straße von Hormus, das Ende der Seeblockaden und die Einstellung aller Kampfhandlungen, auch im Libanon. Andere Punkte wie die künftige Urananreicherung im Iran sollen noch verhandelt werden. Unklar ist auch, woher die 300 Milliarden Dollar für den Wiederaufbau im Iran genau kommen sollen, die im Raum stehen. In der US-Politik gibt es viel Kritik an dem Abkommen. Viele Demokraten, aber auch einige Republikaner kritisierten, das Abkommen sei ein gutes Geschäft für den Iran, aber nicht für die USA.
12: Die Bundesregierung hat 2 deutsche Marineschiffe für einen möglichen Einsatz in der Straße von Hormus bereitgestellt. Ein Minenjagdboot und ein Versorgungsschiff sind dazu auf dem Weg ins Rote Meer, wo sie vorstationiert werden sollen, sagte Bundesverteidigungsminister Boris Pistorius vor dem Treffen mit seinen NATO-Amtskollegen in Brüssel. Man sei bereit, beim Räumen von Minen zu helfen. Ob es dazu kommt, hängt davon ab, wie die Verhandlungen zu einem endgültigen Abkommen laufen, so Pistorius. Die Windvorranggebiete in Nordthüringen werden voraussichtlich noch einmal geändert. Das sagte die Eichsfelder Landrätin Marion Frant, MDR Thüringen. Sie ist auch die Vorsitzende der Planungsgemeinschaft. Frant zufolge gab es in den über 4.600 Einwänden, die bis November eingegangen sind, neue Argumente und Hinweise. Sie wurden im Entwurf vom letzten Sommer nicht berücksichtigt. Bis 2027 muss der Plan endgültig vorliegen. Die Spargelsaison in Thüringen endet in diesem Jahr früher. Statt in knapp einer Woche ist in den großen Spargelhöfen in Kutzleben und Herbstleben und Struth-Hainich-Kreis heute schon Schluss. MDR Thüringen-Reporter Thomas Born hat nachgehakt, warum so früh der letzte Spargel gestochen wird.
14: Weil einfach kaum noch welcher im Boden ist. Die Saison lief nämlich gut bis sehr gut. Zufriedenstellende Erträge auf Vorjahresniveau habe man zum Beispiel in Kutzleben erreicht. In Herbstleben geht man sogar von 20 bis 25% mehr als im letzten Jahr aus. Zur Freude der beiden großen Spargelhöfe war auch die Preisentwicklung sehr stabil. In den nächsten Tagen werden noch die Folien von den Feldern entfernt und die Dämme abgetragen, damit der Spargel auswachsen und Kraft fürs nächste Jahr sammeln kann.
12: Zum Sport. Bei der Fußball-Weltmeisterschaft ist England mit einem Sieg ins Turnier gestartet. Das Team mit dem deutschen Trainer Thomas Tuchel hat Kroatien mit 4:2 besiegt. Außerdem spielten Portugal, Demokratische Republik Kongo 1:1, Ghana, Panama 1:0 und Usbekistan, Kolumbien 1:3. Das waren die Nachrichten. 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
10: Dankeschön, Moritz. Das Wetter für Thüringen. Es ist vorübergehend heute mal stark bewölkt, sonst aber oft sonnig. Schauer sind die Seltenheit. Und die Temperaturen 28 bis 31 Grad. Morgen viel Sonne, einige Wolken. Später sind dann hier und da Hitzegewitter möglich. 32 bis 36 Grad sind morgen die Höchstwerte. Und am Samstag ein Sonne-Wolken-Mix. Und im Laufe des Tages rechnen Sie dann auch mit einigen Schauern und Gewittern. Es bleibt heiß. 9:03. Hier sind die aktuellen Verkehrsmeldungen. A9 in Richtung Berlin zwischen Hermsdorf Süd und Bad Klosterlausnitz. 4 Kilometer Stau an einer Baustelle. Da dauert 20 Minuten länger. Die Blitzer stehen. Auf der B88, Ortseingang Kahla aus Richtung Rudolstadt. B247 in Schwabhausen in beiden Richtungen. Auf der B281 zwischen Unterwellenborn und Rockendorf. B285, Ortseingang Dermbach aus Richtung Neidhartshausen. In Bad Langensalza in der Poststraße stadteinwärts. In Gera blitzt es in der Professor-Simmel-Straße stadteinwärts. Und zwischen Waltersleben und Eischleben, Höhe A4, Auffahrt Erfurt-West. Melden Sie uns Staus und Blitzer kostenfrei im MDR Thüringen Verkehrszentrum. Die Nummer ist die 0800 218 16 00. Dankeschön. Ich bin Sina Waage. Ich wünsche Ihnen einen guten Morgen. Hallo.
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0: dann wissen Sie, da sind echte Kunstwerke möglich. Hinter den Ausstellungen und Konzepten dort steckt Christopher Ernst. Der Florist kommt aus Kindelbrück bei Sömmerda. Und MDR Thüringen-Reporterin Vanessa Klobis hat ihm bei den Vorbereitungen der neuen Ausstellung über die Schulter auf die grünen Daumen geschaut.
1: Das ist schon ziemlich cool. Dann kommen diese Clips an diese Blumen dran und damit kann man dann mit dem Berühren der Blume kann man Musik erzeugen.
2: Genau solche kreativen Ideen sind typisch für Christopher Ernst. Die Gäste können die Blumen berühren und damit selbst Musik erzeugen. Für den 40-Jährigen ist Florist zu sein der schönste Beruf der Welt.
1: Was gibt es Schöneres, mit der Natur zu arbeiten, kreativ zu sein, Ideen zu entwickeln? Und das Besondere ist einfach, man kann mit Blume und Pflanze einfach auch Emotionen erzeugen. Und das ist eigentlich das Besondere an der Floristik, dass die das kann.
2: Dass das mal so kommen würde, wusste seine Schwester und Mitarbeiterin Andrea Heffe schon früh.
3: Der war eigentlich immer schon künstlerisch. Er hat immer sein Ding gemacht. Zum Beispiel in der Schule hat er mal einen Strauß gemacht, da hat der Lehrer ihm eine 6 gegeben, weil es halt außergewöhnlich war, weil es halt nicht sein Ideal entsprochen hat, wie es der Lehrer haben wollte. Er hat halt schon immer was anderes gemacht.
2: Darüber lachen die Geschwister noch heute. Mittlerweile ist Ernst ein deutschlandweit gefragter Floristikmeister und seit 18 Jahren immer wieder auf Gartenschauen dabei. Das Besondere in Leinefelde-Worpes sind für ihn die Gegensätze.
1: Starke Kontraste einmal zwischen dem Block und der Blume. Das heißt, wir zeigen so ein bisschen Stadt und Land und mehr und weniger. Also wirklich ganz viele unterschiedliche Aspekte und das eben immer im Zusammenspiel mit dem Block.
2: Bei den 14-tägig wechselnden Blumenausstellungen hat er deshalb genau solche Themen ausgewählt. Die neue trägt den Titel Design und Klassisch.
0: Ja, und die können Sie ab heute bewundern. 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Der ist am Samstag in einer Woche auf dem Festplatz der Landesgartenschau in Leinefelde-Worbis. 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

0: sind wir dabei. Clueso ist das gewesen mit Gewinner. Guten Morgen am Donnerstag, 9.20 Uhr, 10 vor 10.
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2: Heute vor 130 Jahren, am 18. Juni 1896, weihte Kaiser Wilhelm II. Das Kyffhäuser-Denkmal ein. Klotzig und protzig steht das 81 Meter hohe Monument weit sichtbar auf den Ruinen der Burg Kyffhausen in Nordthüringen. Kaiser Friedrich Barbarossa soll oft dort gewesen sein. Er starb 1190 auf dem Weg nach Jerusalem und blieb als guter Herrscher in Erinnerung. Ein Grab fand er nicht. So ging die Sage, er habe sich zum Schlaf in den Kyffhäuser zurückgezogen. Von dort werde er kommen und ein neues Reich errichten. Mit der Einigung des Deutschen Reiches nach 1871 wurde die Legende gern aufgenommen, um das Kaiserreich als Vollendung von Barbarossas Reich darzustellen. Solche Propaganda war ganz nach dem Geschmack von Wilhelm II. Er wollte wie Barbarossa Kaiser von Gottes Gnaden sein. Dankbarkeit für das Erreichte, Bescheidenheit und Demut spielten keine Rolle. Mit Angeberei und Überheblichkeit versündigte und verhärtete er sich. Letztlich verweigerte Wilhelm II. Mitsprache und soziale Gerechtigkeit und verspielte den Frieden. Sein Motto, an deutschem Wesen soll die Welt genesen, hat nie funktioniert, muss man rückblickend feststellen. Ein Weltkrieg und das Ende des Kaiserreichs 22 Jahre nach Einweihung des Denkmals folgten. So erinnert der Kyffhäuser heute auch an einen Herrscher, der mehr von Gott redete, als nach seinem Gebot handelte, und an menschliche Überhebung und ihre Folgen. Dankbarkeit, Bescheidenheit, Demut. Wem bricht davon ein Zacken aus der Krone? Einen guten Morgen wünscht Ihnen Jan Lemke, evangelisch aus Erfurt.
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8: Das Neueste für Mittel- und Westthüringen mit Bastian Albrecht. Guten Morgen. Weimar. Der Stadtrat hat eine Schieflage im Haushaltsbeschluss korrigiert. Das Landesverwaltungsamt hatte den im März beschlossenen Haushalt noch nicht genehmigt. Grund war eine Beschwerde mehrerer Fraktionen, weil gemeinsam über Haushaltsplan und Haushaltssatzung abgestimmt wurde. Das sei nicht rechtens gewesen. Deswegen war die Stadt in eine vorläufige Haushaltsführung gerutscht. Eisenach. Für das leerstehende Hotel auf der Wartburg gibt es einen Zeitplan für die Sanierung. Wie Burghauptmann Martin Eberle sagte, soll die Planung rund 1,5 Jahre dauern. Vorgesehen ist eine Kombination aus Gastronomie, Kultur, Tagungen und Übernachtungen. Vom früheren Ziel eines 5-Sterne-Hotels wird Abstand genommen. Unklar sind weiterhin die Gesamtkosten und die Finanzierung. Erfurt. Pünktlich zum Krämerbrückenfest wird das historische Bauwerk erneut zur Kunstbühne. Bis Ende Juni überspannt die Installation Schichtung des Meißner Künstlers Matthias Lehmann die Brücke mit einem Dach aus Stoffbahnen. Die Installation verwandelt die Gasse in ein wechselndes Spiel aus Licht und Schatten. 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
9: Das Wetter für Thüringen. Der Thomas Ertelt aus Georgenthal, Gospitter-Roda, hat uns angerufen. Er liest angenehme 23 Grad ab. Es ist leicht bewölkt. Zwischendurch zeigt sich blauer Himmel und es geht ein leichter Wind. Dankeschön, Thomas. Ja, vorübergehend ist es heute stark bewölkt, aber sonst auch sonnig. Schauer sind selten und bei den Temperaturen geht noch was. 28 bis 31 Grad heute und morgen wird es noch wärmer oder heißer. 32 bis 36 Grad. Viel Sonne dazu, ein paar Wolken. Später können es hier und da mal ein Hitzegewitter geben. Und Samstag dann ein Sonne-Wolken-Mix. Im Laufe des Tages einige Schauer und Gewitter und es bleibt heiß. 9.32 Uhr, 10:02. Hier sind die aktuellen Verkehrsmeldungen. A72 in Richtung Hof. Zwischen Stolberg Nord und Stolberg West 3 Kilometer Stau an einer Baustelle. Es dauert eine Viertelstunde länger. Die Blitzer stehen auf der B88, Ortseingang Kahla aus Richtung Rudolstadt. B247 in Schwabhausen in beiden Richtungen. B281 zwischen Unterwellenborn und Rockendorf. B285, Ortseingang Dermbach, Ausrichtung Neidhartshausen. In Bad Langensalza blitzt es in der Poststraße stadteinwärts, in Gera in der Professor-Simmel-Straße stadteinwärts und zwischen Waltersleben und Eischleben Höhe A4-Auffahrt Erfurt-West. Melden Sie uns Staus und Blitzer kostenfrei im MDR Thüringen Verkehrszentrum. Die Nummer ist die 0800 218 16 00.
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0: mit einfach guter Musik. Be My Baby, freuen sich gleich auf Laid Back mit Baker Mansio und MDR Thüringen. 9.40 Uhr haben wir es gleich. In der Stadtbibliothek Altenburg wartet Neues auf Sie. Seitenwechsel, das klingt ein bisschen nach Fußball-WM, ist aber eine Veranstaltungsreihe, bei der Sie besondere Romane entdecken. Sie werden literarisch an ferne Orte reisen und Sie lauschen Gesprächen über Gesellschaft, Kultur und hören auch persönliche Geschichten. Sehr gemütlich das Ganze bei Kaffee und Tee. Und zum Auftakt heute geht's nach Peru. Ihre Reise in ein faszinierendes Land startet 17 Uhr und Sie zahlen weder Flug noch Hotel. Eintritt ist frei.
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0: Meckhäus, schönen Donnerstag, 9.47 Uhr. So, jetzt geht's in die Erdbeeren, beziehungsweise um die Erdbeeren. Wir sind ja bei Johannes, vorhin schon live beim Erdbeerwettpflücken auf dem Erdbeerhof in Gebesee dabei gewesen. Innerhalb einer Stunde mussten 4 Teilnehmer, 2 Frauen, 2 Männer, so viele Erdbeeren wie möglich ernten. Die werden dann ab 10 auf dem Markt in Sommerda verkauft. Und der Erlös geht an Kinderprojekte. MDR Thüringen-Reporterin Samira Wischerhoff. Spannende Frage. Wie viele Erdbeeren sind denn jetzt zusammengekommen?
1: Sina, das erzähle ich dir gleich. Ich muss erst mal kurz sagen, das war erst mal ein kleiner Akt, die ganzen Kisten von den Tunneln bis zum Erdbeerhof zu bringen. Und da mussten natürlich alle einzeln gewogen werden. Mhm. Und dann ist wirklich die Siegerehrung nur wenige Minuten jetzt her. Und das Ergebnis ist wirklich toll. Bei den Frauen hat Lena Koop gesiegt mit 33,7 Kilogramm. Mhm. Die steht hier neben mir direkt. Wie fühlt sich das an?
2: Ja, sehr schön.
1: War es anstrengend, oder?
2: Ja, es war schon anstrengend. Also ich habe sehr viel Respekt vor den Tätigkeiten und ja, es war aber trotzdem sehr schön, diese Erfahrung machen zu dürfen.
1: Hat Spaß gemacht. Bei den Männern hat Markus Malsch gewonnen mit 34,4 Kilogramm. Herr Malsch, ich frage Sie einfach nochmal, warum haben Sie heute eigentlich mitgemacht?
3: Ja, wir sind angefragt worden, ob wir uns das nicht auch mal der Challenge stellen. Und da habe ich natürlich gesagt, für unsere Landwirtschaft machen wir das natürlich.
1: Sehr schön. Insgesamt muss man aber auch nochmal sagen, die Frauen haben mit 61 Kilogramm die Männer geschlagen. Auch eine schöne Sache und auch eine Tradition hier. Es ist irgendwie immer so, dass die Frauen die Männer schlagen. Insgesamt sind es jetzt 117 Kilogramm, was der Erdbeerhof aber verdoppelt. Das heißt, dass auf dem Markt in Sommerda ab 10 Uhr 234 Kilogramm verkauft werden. Und natürlich, wie wir schon gesagt haben, für den guten Zweck. Und Daniel Vogt vom Verein One for Kids. Ich möchte mal fragen, wofür ist denn das Geld dann?
4: Ja, also der Großteil der beiden Projekte, auch vom Spargel, wird in dieses Bildungsprojekt mit der Bibliothek zusammenfließen. Dort werden wir insgesamt über 12.000 Euro investieren in den nächsten Wochen und da wird der Großteil reinfließen. Aber auch ein paar kleine werden noch davon profitieren.
1: Also, das Projekt und dieser heutige Tag, das kommt den Kindern zugute. Ab 10 Uhr wird in Sommerda verkauft und ja, ist eine gute Sache und super gelaufen heute.
0: Wunderbar. Und über 30 Kilo in der Stunde. Ich ziehe meinen Hut. Echt Respekt. Erdbeeren schmecken.
1: Absolut.
0: Und bringen noch viel mehr Gutes. Ein feines Sümmchen, nämlich für Kinderprojekte heute. Dankeschön, Samira Wischerhoff, auf dem Erdbeerhof in Gebesee.
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4: Die Ukraine hat ihren bisher größten Drohnenangriff auf die russische Hauptstadt Moskau gestartet. Moskaus Bürgermeister Sobjanin hat bestätigt, dass dabei mehrere Drohnen in einer Raffinerie im Süden der Stadt eingeschlagen sind. Videos und Bilder in sozialen Medien zeigen eine starke Explosion und Brände in der Anlage. Sie gilt als eine der größten Raffinerien in Russland. Der Flugverkehr an Moskaus Flughäfen wurde eingestellt. Zu möglichen Verletzten ist aktuell nichts bekannt. Ukrainische Behörden hatten zuvor in der Nacht gemeldet, dass Russland die Hauptstadt Kiew erneut mit Raketen attackiert. Bei einem Angriff auf die Stadt Sumy wurde laut Behörden ein Mensch getötet. Die Windvorranggebiete in Nordthüringen werden voraussichtlich noch einmal geändert. Das sagte die Eichsfelder Landrätin Marion Frant, MDR Thüringen. Ihr zufolge gab es in den über 4.600 jüngsten Einwänden noch neue Argumente und Hinweise. Sie müssen nun im Entwurf vom letzten Sommer berücksichtigt werden. Mehr von MDR Thüringen-Reporterin Vanessa Klobes.
5: Grün, Gelb, Rot. Danach sind die Windvorranggebiete in Nordthüringen bisher eingeteilt. Die Grünen sind soweit abgesegnet. Bei den Gelben und Roten sind durch die Stellungnahmen neue Aspekte dazugekommen, die noch berücksichtigt werden müssen. In Nordthüringen muss nach Vorgaben von Bund und Land künftig auf 2,67% der Fläche Windenergie erzeugt werden. Das sind fast 10.000 Hektar. Der Zeitplan ist eng. Bis 2027 muss der Plan endgültig vorliegen. Sonst können Betreiber Windräder an vielen Stellen aufstellen.
4: Die Spargelsaison in Thüringen endet in diesem Jahr früher. Statt in knapp einer Woche ist in den großen Spargelhöfen in Kutzleben und Herbstleben und Struth-Hainich-Kreis schon heute der letzte Erntetag. Nach Angaben beider Betriebe lief die Saison so gut, dass kaum noch Spargel im Boden ist. Die Erntemenge in Kutzleben war demnach ähnlich hoch wie vor einem Jahr. Zwischen den USA und dem Iran ist ein Abkommen für ein Ende des Krieges in Kraft getreten. US-Präsident Trump und der iranische Präsident Pezeshkian haben es früher als erwartet unterzeichnet. Eigentlich waren die Unterschriften erst für morgen angesetzt. In den 14 Punkten des Abkommens wird unter anderem ein Ende aller Kampfhandlungen vereinbart. Außerdem soll der Iran die Straße von Hormuz wieder freigeben und 300 Milliarden Dollar für den Wiederaufbau erhalten. Die Bundesregierung hat zwei deutsche Marineschiffe für einen möglichen Einsatz in der Straße von Hormuz bereitgestellt. Ein Minenjagdboot und ein Versorgungsschiff sind dazu auf dem Weg in die Region, sagte Bundesverteidigungsminister Boris Pistorius vor dem Treffen mit seinen NATO-Amtskollegen in Brüssel. Man sei bereit, beim Räumen von Minen zu helfen. Für den Einsatz ist aber noch ein Mandat des Bundestags nötig, so Pistorius. Das waren die Nachrichten. 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
3: Dankeschön, Moritz. Das Wetter für Thüringen. Es ist vorübergehend heute stark bewölkt, sonst scheint aber oft die Sonne. Schauer sind die Seltenheit. Und die Temperaturen 28 bis 31 Grad. Morgen viel Sonne, ein paar Wolken kommen vorbei und spenden Schatten. Später können aber hier und da auch lokale Hitzegewitter entstehen bei 32 bis 36 Grad. Samstag ein Sonne-Wolken-Mix. Im Laufe des Tages dann auch einige Schauer und Gewitter und es bleibt heiß bei uns. 10 Uhr und 3 Minuten. Hier sind die aktuellen Verkehrsmeldungen. Vorsicht auf der A4 in Richtung Frankfurt. Zwischen Bandersleben und Gotha liegen Fahrzeugteile auf allen Spuren. A72 in Richtung Hof zwischen Stolberg Nord und Stolberg West. 3 Kilometer Stau an einer Baustelle, da dauert es eine Viertelstunde länger. Die Blitzer stehen. Auf der B88, Ortseingang Kahla aus Richtung Rudolstadt. B247 in Schwabhausen in beiden Richtungen. B281 zwischen Unterwellenborn und Rockendorf. B285 am Ortseingang Dermbach aus Richtung Neidhartshausen. In Gera blitzt es in der Professor-Simmel-Straße stadteinwärts und zwischen Waltersleben und Eischleben Höhe A4 Auffahrt Erfurt West. Melden Sie uns Staus und Blitzer kostenfrei im MDR Thüringen Verkehrszentrum. Die Nummer ist die 0800 218 16 00. Dankeschön. Ich bin Sina Waage. Ich wünsche Ihnen einen schönen Vormittag. Hallo.
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wunderbarer Muntermacher. Und am 18. Juni 1986, also heute vor genau 40 Jahren, haben sie bei uns in Deutschland ihre allerletzte Single veröffentlicht, nämlich The Edge of Heaven.

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1: Wie wird denn unser Obst- und Gemüsejahr 2026? Wir haben schon gehört, mit dem Spargel ist zeitig Schluss. Aber Thomas Becker, unterm Strich sind die Spargelbauern zufrieden.
2: Ja, das klang so. Ne? War ganz zufriedenstellend, was da aus Kurzleben und Herbstleben zu hören war. Die Erntemenge in Kurzleben war ähnlich hoch wie 2025 und der Spargelhof Herbstleben geht sogar von einem Ertragsplus aus von 20-25%. Mir hat Wilhelm Schäfer vom Landesverband Gartenbau Thüringen gesagt, der frühe Spargel, der lief wohl ganz gut. Mhm. Der spätere nicht mehr ganz so gut wegen der Kühle der vergangenen Wochen. Die mag der Spargel wohl nicht so sehr.
1: Mhm. Erdbeeren und Kirschen, das sind jetzt so die nächsten Früchte, wo ja eine Bilanz möglich erscheint.
2: Genau, und da sieht es im Moment gut aus, laut Verband, wenn da jetzt nicht noch so ein Gewitter kommt mit viel Hagel. Das hatten wir ja sogar lokal schon gehabt. Teilweise gibt es da zwar Schutzfolien oder Netze, aber erstmal, wie es jetzt aussieht, sieht es ganz gut aus.
1: Sehr schön. Jetzt wird es ja auch warm. Also zum Reifen müsste das ganz gut sein, oder?
2: Ja.
1: Die Experten sehen es ja an den Bäumen, wie sich die Ernte entwickeln könnte. Ja. Was gibt es denn da für Erkenntnisse?
2: Ja, also bei der Birne zum Beispiel oder der Pflaume sieht es wohl auch ganz gut aus in diesem Jahr. Die Äpfel machen teilweise ein bisschen Sorgen, hat mir Wilhelm Schäfer erzählt. Und ich habe bei dieser Begründung auch ein neues Wort kennengelernt heute.
3: Der Apfel neigt immer so ein bisschen zu einer Alternanz. Alternanz heißt, der trägt ein Jahr voll und ein Jahr wenig. Sprich, wir haben gerade bei den Sorten, die halt stark alternanzgefährdet sind, wie der Junagold oder gerade der Elster, da hängt relativ wenig. Und deswegen können wir davon ausgehen, dass es ja eine eher mittelmäßige Ernte dieses Jahr wird.
2: Ja, okay. Also es klingt jetzt auch nicht dramatisch, aber wie gesagt, das ist wohl sortenabhängig.
1: Alternanz. Ja, notiert für nächsten Klugscheißer-Smalltalk. Ja, dann kann man das gut mit einfließen lassen. Was kann man denn vom Obst- und Gemüsejahr erwarten? Gerne mit Ihren privaten Gartenprognosen. Können Sie uns reinschreiben in unsere MDR Thüringen-App. Redakteur Thomas Becker wird sich das dann vornehmen. Und wir hören nicht wieder zur Mittagszeit. Danke erstmal, Thomas.
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6: Das Neueste für Mittel- und Westthüringen mit Bastian Albrecht. Guten Tag. Ilmenau-Erfurt. Auf der A71 kommt es ab heute zu Einschränkungen zwischen der Anschlussstelle Ilmenau-West und dem Rastplatz Erfurter Becken in Richtung Sangerhausen. Laut der Autobahn GmbH wird wochentags der linke Fahrstreifen wegen Markierungsarbeiten gesperrt. Das gilt jeweils zwischen 8 und 19 Uhr. Bis Anfang Juli sollen die Markierungsarbeiten abgeschlossen sein. Apolda. Der Kreistag des Weimarer Landes trifft sich heute in einer neuen Zusammensetzung. Die AfD-Fraktion ist um 3 Mitglieder auf 11 geschrumpft. Laut Kreistagsbüro haben sich die 3 Mitglieder dem Kreisverband der Bürgerinitiativen Weimarer Land angeschlossen. Der Verband ist damit wieder groß genug, um eine eigene Fraktion zu sein. Auch die Ausschüsse müssen dadurch neu besetzt werden. Eisenach. An der Kinderkulturnacht werden in diesem Jahr so viele Akteure teilnehmen wie nie zuvor. Laut der Stadt haben sich insgesamt 92 Einrichtungen, Vereine, Unternehmen, Initiativen und Privatpersonen angemeldet. Unter dem Motto "Mit dem Koffer durch die Nacht" warten am 27. Juni Mitmachangebote auf kleine und große Gäste. 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
7: Das Wetter für Thüringen. Die Schüler der staatlichen Grundschule Karl Oertel in Lehesten melden uns. 24 Grad, es ist leicht bewölkt. Bei Sandra Dietrich in Ammern sind es 25 Grad, es ist sonnig. Ja, es ist vorübergehend heute mal stark bewölkt, sonst scheint oft die Sonne. Schauer sind die Seltenheit bei 28 bis 31 Grad. Morgen viel Sonne, auch ein paar Wolken. Später im Lauf des Tages kann es hier und da mal ein Hitzegewitter geben. 32 bis 36 Grad sind morgen drin und drin oder nicht drin. Das ist gleich wieder die Frage an Sie in wenigen Minuten hier. Bleiben Sie dran. Samstag dann ein Sonne-Wolken-Mix. Im Laufe des Tages einige Schauer und Gewitter. Es bleibt heiß. 10.32 Uhr, 10:35, 11:02. Hier sind die aktuellen Verkehrsmeldungen. A72 in Richtung Hof zwischen Chemnitz Süd und Stolberg West. 2 Kilometer stockender Verkehr an einer Baustelle. Es dauert 10 Minuten länger. Die Blitzer stehen. Auf der B88 am Ortseingang Kahla aus Richtung Rudolstadt. B247 in Schwabhausen in beiden Richtungen. B281 zwischen Rockendorf und Oberwellenborn. Auf der B285 am Ortseingang Dermbach aus Richtung Neidhartshausen. In Gera blitzt es in der Professor-Simmel-Straße stadteinwärts. Und zwischen Waltersleben und Eischleben Höhe A4 Auffahrt Erfurt West. Melden Sie uns Staus und Blitzer kostenfrei im MDR Thüringen Verkehrszentrum. Die Nummer ist die 0800 218 16 00.
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0: Tracy Chapman.
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0: So, Siege wirken ja nach. Wenn Sie sich unseren MDR Thüringen Siegersessel holen, machen Sie auch nach der Fußballweltmeisterschaft noch Ihre entspannte Hydration Break, Ihre Getränkepause im Schatten. Dank praktischem Getränkehalter, der ist am Siegersessel mit dran. Was Sie dafür tun? Zuhören und dann raten oder wissen. Wir spielen Ihnen eine Torszene vor und Sie sagen Ball drin oder nicht drin. Spiel ab.
2: Schon wieder Toni Kroos hat die Kugel jetzt aufgenommen. Spielen sie fast so eine Dreierkette. Rechts draußen ist Kimmich. Der könnte angespielt werden, aber Havertz wird geschickt. Mit dem Versuch vorbeizukommen an der Dreierkette. Havertz schon drinnen im 16er. Vorbei, Havertz!
0: Kai Havertz, ja, der kann Tore, aber hat es hier auch geschafft. Rufen Sie uns an. 0800 218 13 13. 0800 218 13 13.
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1: So, es wird heiß. Wann, wenn ich jetzt, holen Sie sich Ihren WM-Siegersessel für chillige Zeiten, auch nach der Fußball-Weltmeisterschaft. Die Kerstin Hinsching in Immenrode ist jetzt dran. Hallo Kerstin, grüße Sie.
2: Ja, hallo, hier ist Kerstin Hinsching.
1: Jo, und Kerstin, Fußballfan?
2: Ich bin Fußballfan, ja. Ich gucke eigentlich sehr gern Fußball. Mein Mann nicht so, aber ich gucke.
1: Sehr gut. Mhm. Und Sie freuen sich auch aufs nächste Deutschlandspiel?
2: Ja, am Sonntag.
1: Sonntag?
2: Am Sonnabend.
1: Sonnabend,
2: nur?
1: Genau.
2: Am Sonnabend,
1: das war ich gerade
2: ja,
1: kurz verwirrt.
2: Sonntag, ja.
1: Genau.
2: Ja.
1: So, da sind wir uns da schon mal einig. Jetzt spielt auch die deutsche Mannschaft in unserer Szene. Das haben Sie ja schon mitbekommen. Wir hören sie uns noch mal an.
2: Ja.
3: Schon wieder Toni Kroos hat die Kugel jetzt aufgenommen. Spielen sie fast so eine Dreierkette. Rechts draußen ist Kimmich. Der könnte angespielt werden, aber Havertz wird geschickt. Mit dem Versuch vorbeizukommen an der Dreierkette. Havertz schon drinnen im 16er. Vorbei, Havertz!
1: Kerstin, drin oder nicht drin?
2: Also ich denke drin. Er ist ein guter Spieler, ich hoffe mal.
1: Der hat gegen Curaçao 2 Tore geschossen, ne?
2: Ja, genau, habe ich gesehen.
1: Wir lösen es auf.
3: Havertz schon drinnen im 16er. Vorbei, Havertz mit der Schussmöglichkeit! Und eine letzte Sekunde, doch noch einer da. Gulacsi kriegt tatsächlich noch rechts den Arm dazwischen.
1: Da, Kerstin.
2: Oh. Shit.
1: Gulacsi natürlich ein guter Torhüter für Ungarn.
2: Ja.
1: Es war kein Tor von Kai Havertz.
2: Es gibt nur 2 Möglichkeiten.
1: Ja, ja. Man wünscht sich's ja, ne? Soll immer Tore schießen. Es war bei der EM vor 2 Jahren hier im eigenen Land Deutschland gegen Ungarn Gruppenphase. Deutschland hat trotzdem gewonnen mit 2-0. Ist dann ins Achtelfinale eingezogen. Morgen vor 2 Jahren ganz genau.
2: Ja.
1: So, bisschen Statistik noch. Und Kerstin, Sie gucken mal, versuchen es einfach wieder.
2: Das probiere ich auf alle Fälle.
1: Und ich wünsche Ihnen noch eine schöne Fußball-WM und danke fürs Mitspielen.
2: Ja? Danke.
1: Machen Sie es gut.
2: Tag.
1: Ihnen
2: ja,
1: auch. Tschüss.
2: Tschüss.
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6: Das mögliche Ende des Iran-Kriegs und hohe Staatsausgaben machen Hoffnung auf eine stabilere Wirtschaft in Deutschland. Das IFO-Institut hat seine Konjunkturprognose für dieses Jahr auf 0,8% leicht angehoben. Zuvor war es von 0,6% ausgegangen. Auch im nächsten Jahr rechnen die Ökonomen mit 0,8% Wachstum. Damit senkten sie allerdings ihre Prognose vom März um 0,4 Punkte. Die deutsche Wirtschaft werde vorübergehend stagnieren, aber nicht in eine Rezession fallen, so das Institut. Thüringen hat die Zusammenarbeit im Katastrophenschutz mit anderen Bundesländern erweitert. Wie das Innenministerium mitteilte, ist Sachsen einem Verbund beigetreten, der jetzt schon zwischen Thüringen, Brandenburg und Mecklenburg-Vorpommern besteht. Die Länder wollen Feuerwehrfahrzeuge, Technik und Hilfen zum Bevölkerungsschutz gemeinsam ausschreiben und beschaffen. So sollen Kompetenzen gebündelt und Kosten gespart werden. Thüringens Innenminister Georg Mayer sagte, von dem Verbund würden Feuerwehren, Katastrophenschutz und Menschen profitieren, die auf schnelle Hilfe angewiesen sind. Die Spargelsaison in Thüringen endet in diesem Jahr früher als üblich. Statt nächste Woche ist in den großen Spargelhöfen in Kutzleben und Herbsleben im Unstrut-Heinig-Kreis schon heute der letzte Erntetag. Nach Angaben beider Betriebe lief die Saison so gut, dass kaum noch Spargel im Boden ist. Die Erntemenge in Kutzleben war demnach ähnlich hoch wie vor einem Jahr. Der Spargelhof Herbsleben geht sogar 5-25% mehr aus. Zwischen den USA und dem Iran ist ein Abkommen für ein Ende des Krieges in Kraft getreten. US-Präsident Trump und der iranische Präsident Pezeshkian haben es früher als erwartet unterzeichnet. Eigentlich waren die Unterschriften erst für morgen angesetzt. In den 14 Punkten des Abkommens wird unter anderem ein Ende aller Kampfhandlungen vereinbart, auch im Libanon. Außerdem soll der Iran die Straße von Hormuz wieder freigeben und 300 Milliarden Dollar für den Wiederaufbau erhalten. Die Ukraine hat ihren bisher größten Drohnenangriff auf die russische Hauptstadt Moskau gestartet. Moskaus Bürgermeister Subjanin hat bestätigt, dass mehrere Drohnen in einer Raffinerie im Süden der Stadt eingeschlagen sind. Videos und Bilder in sozialen Medien zeigen eine starke Explosion und Brände in der Anlage. Sie gilt als eine der größten Raffinerien in Russland. Der Flugverkehr an Moskaus Flughäfen wurde eingestellt. Zu möglichen Verletzten ist nichts bekannt. Das waren die Nachrichten. 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
5: Dankeschön, Katja. Das Wetter für Thüringen. Es ist heute auch mal stark bewölkt, aber die Sonne ist am Start, scheint auf uns runter. Schauer sind nur selten und die Temperaturen heute 28 bis 31 Grad. Es wird heißer. Morgen 32 bis 36 Grad, dazu viel Sonne. Ein paar Wolken können später am Tage auch hier und da ein Hitzegewitter bringen. Und Samstag ein Sonne-Wolken-Mix, im Laufe des Tages dann auch wieder einige Schauer und Gewitter. Es bleibt dann heiß bei uns. 11 Uhr und 3 Minuten. Hier sind die aktuellen Verkehrsmeldungen. A72 in Richtung Hof zwischen Chemnitz Süd und Stolberg West. 2 Kilometer stockender Verkehr an einer Baustelle. Es dauert 10 Minuten länger für Sie. Die Blitzer stehen Auf der B88, Ortseingang Kahla aus Richtung Rudolstadt. B247 in Schwabhausen in beiden Richtungen. B281 zwischen Rockendorf und Oberwellenborn. B285, Ortseingang Dermbach aus Richtung Neidhartshausen. Es blitzt in Erfurt, in der Domstraße in Richtung Theaterplatz. Und in Walldorf in der Spitalstraße, Höhe Freier Platz. Melden Sie uns Staus und Blitzer kostenfrei im MDR Thüringen Verkehrszentrum. Die Nummer ist die 0800 218 16 00. Dankeschön. Ich bin Sina Waage. Ich wünsche Ihnen einen schönen Vormittag.
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0: einfach gute Musik hier, Spencer Davis Group, Keep on Running am Donnerstagvormittag. Ich würde sagen, wir machen mal ein bisschen gemütlicher bei der Wärme, aber doch mit vollem Einsatz. Namenforschung in dieser Stunde mit Ihrem Namenforscher Professor Jürgen Udolf. Er ist in der Leitung. Ich grüße Sie.
1: Hallo Sina, schon dicke Augen, ja.
0: Ach so, vom Fußball gucken, na, geht noch.
1: Geht noch, ja. Ja, man muss ab und zu Pause machen, ne?
0: Ja, oder mal nur eine Halbzeit gucken, obwohl das schwer gefallen ist gestern.
1: Ja, fällt schwer, ne?
0: England,
1: gestern, ne?
0: Kroatien, das sind ja dann noch Tore gefallen.
1: Hätte ich auch gerne geguckt, aber wir hatten am Abend davor so lange geguckt, dass ich wäre gestern eher im Bett, tut mir leid, ja. Und wie waren die Kroaten, ganz gut oder nicht?
0: Naja, in der ersten Halbzeit haben sie zumindest ja auch noch 2 Tore geschossen und mitgehalten.
1: Na, super.
0: Nachdem leider Luka Modric, von dem ich so ein Fan bin, dann Elfer verursacht hat.
1: Das war
0: natürlich bitter. Naja, gut. Wir sind ja nicht für Fußball-Talk hier. Wir machen Namenforschung und wir steigen ein mit der ersten Frage. Wer ist denn da?
2: Ja, hier ist Jürgen Kaufold aus Heiligenstadt. Ich möchte gerne von Professor Udolf wissen, wo der Name Marsänger herkommt. Meine Frau ist eine geborene Marsänger und der Vater kommt aus Großstiebnitz im Sudetenland.
0: Marsänger.
1: Ja, und Sudetenland ist ein wichtiger Hinweis. Sina gefällt mir sehr gut, denn das klärt den Namen. Es ist ein Ortsname, ganz spannende Geschichte, und zwar ein Ortsname in Deutschland. Bei Regensburg gibt es die beiden Orte Obermassing und Untermassing. Und der erste Beleg für einen der beiden Ortsnamen ist um 1040 im Marchort der Marsingin. Da merken Sie, ne? Marsingin. Das ist die alte Form von Massing. Und ganz klar ist Marsänger jemand, der aus diesem Ort gekommen ist. Mhm. Das heißt, der Familienname enthält die ältere Form dieses Ortsnamens. Da kann man hinfahren, Obermassing, Untermassing bei Regensburg. Das ist die Quelle des Familiennamens. Und der Ortsname selbst enthält einen alten Vornamen, den Mars, ne? Den Kriegsgott Mars, hier als alter Vorname. Tolle Geschichte, finde ich.
0: Mhm. Dagmar Holz aus Sondershausen fragt nach Börs. Die Vorfahren sind aus Gentin und sind dann über Magdeburg ins Thüringen gekommen.
1: Das ist auch ein interessanter Name, Börs. Es gibt viele Varianten. Es gibt Böres, Börjes, Boris und so weiter. Hat nichts mit Boris Becker zu tun, sondern es geht zu einem Heiligen, der Heilige Liborius. Der war Bischof von Le Mans in Frankreich und seine Gebeine wurden im 9. Jahrhundert von Le Mans nach Paderborn gebracht. Und deswegen wird

0: gut. Aber mit Waterloo in MDR Thüringen. 11 Uhr gleich 20. Professor Jürgen Udolf ist in der Leitung. Eine muntere Stunde Namenforschung hier. Und wir haben die nächste Frage. Wer ist da?
1: Die Helga Brettschneider aus Rudolstadt in Thüringen. Mein Geburtsname ist Dielforder. Und da wüsste ich gerne mal Bescheid, wo der Name herkommt.
0: Dielforder.
2: Dielforder, Frau Brettschneider, irgendwie müssen Ihre Vorfahren, das heißt die von Dielforder, müssen aus dem Westen kommen. Ich habe ganz sichere Hinweise darauf, dass der Name aus Rheinland-Pfalz und Saarland kommt. Dort ist das Zentrum der Namen zu finden und es ist ein französischer Name. Bin ganz sicher, der Name geht zurück auf eine französische Wendung, auf eine Kombination Delfort. Das Del im Namen heißt von, also oft Hinweis auf eine Siedlung, auf eine Siedlungsstelle, wo der Vorfahr mal gewohnt hat. Und das Fort ist ein französisches Wort, kennen wir, eine Festung. Das heißt, der Vorfahre wohnte an einer Festung, Delfort. Das ist die Lösung für diesen wunderschönen Namen, wie ich finde.
0: Absolut. Und Marc Anlauf aus Gera fragt nach Anlauf. Die Vorfahren sind aus der Umgebung von Gera bzw. Ostthüringen.
2: Ich bin ganz froh, dass ich Marc Anlauf nicht kenne, Sina. Denn bei diesem Namen hätte ich doch ein bisschen Bedenken. Wie schön, dass viele Menschen gar nicht wissen, was in Namen drinsteckt. Ich weiß es. Und das ist ein Anlauf, ist ein angriffslustiger oder aggressiver Typ. Ja? Der läuft immer an. Und wie das zu verstehen ist, kann man sich vorstellen. Also, ich bin ein bisschen glücklich, dass ich unseren Hörer nicht kenne, aber vielleicht auch ganz friedlich. Was meinen Sie?
0: Eben, und auf dem Fußballplatz, weil wir damit eingestiegen sind, würde sich so jemand ja gut machen, ne?
2: Mensch, Sina, ich lerne noch eine Menge von Ihnen.
0: Absolut,
2: nicht mehr. Wirklich super, ja.
0: Ich muss Sie über Fußball aufklären.
2: Herzlichen Dank, das war absolut nötig. Absolut.
0: Und Sie machen jetzt nicht einen Weglauf, Sie bleiben in der Leitung.
2: Nein, ich bleibe.
0: Wir machen nach 11:30 weiter hier bei MDR Thüringen. Und für Sie nochmal die Telefonnummer, wenn Sie Fragen haben zu Familien- und Ortsnamen. Scheuen Sie sich nicht, diese zu stellen. 0800 218 16 16. Wow.

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3: Das Neueste für Mittel- und Westthüringen mit Bastian Albrecht. Guten Tag. Ilmenau-Erfurt. Auf der A71 kommt es ab heute zu Einschränkungen zwischen der Anschlussstelle Ilmenau-West und dem Rastplatz Erfurter Becken in Richtung Sangerhausen. Laut der Autobahn GmbH wird wochentags der linke Fahrstreifen wegen Markierungsarbeiten gesperrt. Das gilt jeweils zwischen 8 und 19 Uhr. Bis Anfang Juli sollen die Markierungsarbeiten abgeschlossen sein. Apolda. Der Kreistag des Weimarer Landes trifft sich heute in einer neuen Zusammensetzung. Die AfD-Fraktion ist um 3 Mitglieder auf 11 geschrumpft. Laut Kreistagsbüro haben sich die 3 Mitglieder dem Kreisverband der Bürgerinitiativen Weimarer Land angeschlossen. Der Verband ist damit wieder groß genug, um eine eigene Fraktion zu sein. Auch die Ausschüsse müssen dadurch neu besetzt werden. Eisenach. An der Kinderkulturnacht werden in diesem Jahr so viele Akteure teilnehmen wie nie zuvor. Laut der Stadt haben sich insgesamt 92 Einrichtungen, Vereine, Unternehmen, Initiativen und Privatpersonen angemeldet. Unter dem Motto "Mit dem Koffer durch die Nacht" warten am 27. Juni Mitmachangebote auf kleine und große Gäste. 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
4: Das Wetter für Thüringen. Es kann heute auch mal stark bewölkt sein, aber die Sonne ist am Start. Schauer sind die Seltenheit. Temperaturen 28 bis 31 Grad. Morgen viel Sonne, einige Wolken und später könnte es hier und da schon mal Hitzegewitter geben. 32 bis 36 Grad werden es und Samstag ein Sonne-Wolken-Mix. Im Laufe des Tages dann auch einige Schauer und Gewitter. Und es bleibt heiß. 11.31 Uhr, eine Minute nach 11:30. Hier sind die aktuellen Verkehrsmeldungen ohne Störungsmeldungen. Kommen Sie überall gut an. Die Blitzer stehen auf der B88, Ortseingang Kahla aus Richtung Rudolstadt. B247 in Schwabhausen in beiden Richtungen. B281 zwischen Rockendorf und Oberwellenborn. B285, Ortseingang Dermbach aus Richtung Neidhartshausen. In Erfurt in der Domstraße in Richtung Theaterplatz. In Halbert-Heiligenstadt in der Bahnhofstraße in Richtung Richteberg. Und in Walldorf blitzt es in der Spitalstraße Höhe Freier Platz. Melden Sie uns Staus und Blitzer kostenfrei im MDR Thüringen Verkehrszentrum. Die Nummer ist die 0800 218 16 00.
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0: Don't Stop Till You Get Enough, Michael Jackson hier bei MDR Thüringen. Ja, wir machen noch ein bisschen Namenforschung an diesem Donnerstagvormittag. Zwei Runden haben wir noch und Namenforscher Professor Jürgen Udolf ist in der Leitung. Wir haben die nächste Frage. Wer ist da?
1: Ja, hallo. Mein Name ist Hartmut Zigeuner, nicht zu verwechseln mit Zigeuner. Wir sind in Suhl zu Hause. Wir hätten gern als Familie gewusst, wo der Name Zigeuner seinen Ursprung hat, beziehungsweise wo die Wurzeln zu finden sind. Unser Vater wurde in Wünschendorf an der Elster geboren, also in Ostthüringen. Dankeschön.
0: Zigeuner.
2: Ja, und wir kommen doch nicht an den Zigeuner vorbei, denn Zigeuner ist eine entrundete Form von Zigeuner. Wenn ich an euch spreche, ist der Mund ganz rund und den kann ich in die Breite ziehen. Manche Dialekte, Mundarten können nicht also einen runden Mund machen und die machen dann ein Ei. Das ist also die Grundlage. Bedeutet so viel wie fahrendes Volk oder unruhiger Geist oder ist immer wieder unterwegs. Das ist gemeint, aber spannend ist, Sina, woher dieses Wort eigentlich kommt, Zigeuner, denn ganz Osteuropa wird es auch verwendet, im ungarischen Zigan, im portugiesischen auch Zigano, auch im französischen, auch im serbischen Ziganin. Und woher kommt es? Aus dem Mittelgriechischen. Im 9. Jahrhundert wurde eine Sekte in Kleinasien, wurde im Griechischen als Ziganos bezeichnet. Auch die Umherziehenden. Und daher kommt dann dieses Wort, was dann über den ganzen Balkan bis zu uns gewandert ist. Also, Herr Zigeuner, Vorfahre war sehr oft und immer wieder unterwegs.
0: Und uralt, ne? 9. Jahrhundert?
2: Ja, das ist sehr alt, ja.
0: Verrückt. Rita Neumann aus Erfurt fragt nach 7 Hühner. Die Hühner haben das zweite Haar verloren irgendwo. Die Vorfahren sind aus Schlotheim und ich finde den Hinweis sehr schön. Sind alle klein in der Familie?
2: so klein wie ein Huhn, ja,
0: Sina, ja.
2: Aha. Frau Neumann, wenn Sie darauf spekulieren, nein, es hat mit der Größe einer Person nichts zu tun. Wir haben 7 Hühner, sowohl mit Haar wie auch ohne Haar. Beide Varianten gibt es als Familienname. Ja, was ist das? Was ist das für ein Name? Auf jeden Fall hat er etwas mit einem Huhn zu tun. Aber in welchem Sinne? 2 Möglichkeiten gibt es. Erstens, es war ein Geflügelzüchter oder Hühnerhändler. Das ist die eine Möglichkeit. Aber warum 7? Und da kommt jetzt eine andere Bedeutung hinzu, nämlich 7 Hühner ist nicht besonders viel, ne, Sina, oder? Ja, und damit hätten wir eine spöttische Bezeichnung für einen armen Bauern. Der arme Kerl hat nur 7 Hühner. Und dann wird das zu seinem Familiennamen. Das dürfte die Lösung sein.
0: Das ist aber süß. Hätte jetzt gelacht, wenn das Hühner von Hühne gekommen wäre. Und die kleinen Leute
2: richtig.
0: In der Familie plötzlich vom Hühner.
2: Ja, das gibt es durchaus. Es gibt Namen, die fast wie Huhn aussehen oder wie Hühner. Und die, genau, Sina, die dieses Wort für den großen Menschen drin haben. Gibt es.
0: Okay. Dankeschön, Professor Jürgen Udolf.
2: Bitteschön.
0: Und eine Runde haben wir noch. Geht gleich.

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1: Happy. Bobby McFerrin ist das gewesen hier bei MDR Thüringen. Ihr Donnerstagvormittag. Und Namenforscher Professor Jürgen Udolf ist in der Leitung. Wir haben eine nächste Frage. Wer ist da?
2: Guten Tag, Herr Professor Udolf. Mein Name ist Herbert Schmidt. Ich wohne in der Glasbläser Stadtlauscher. Meine Großmutter, väterlicherseits, eventuell auch meine Urgroßmutter. Sie starb schon 1934. Soll eine geborene Haberguck gewesen sein. In Lauschau ist dieser Name noch bei älteren Einwohnern bekannt. Ich würde mich freuen, wenn Sie mir sagen könnten, woher dieser Name stammt und ob es ihn noch gibt. Vielen Dank.
1: Haberguck.
3: Ja, tolle Frage von Herrn Schmidt. Ich habe ihn nicht mehr gefunden. Ich habe ihn in dieser Schreibung auf einer Telefon-CD mit 35 Millionen Namen nicht mehr gefunden, Sina. Aber Variante. Habakuk mit K, also statt G, Habakuk 10-mal. Und Habakuk, also hinten einfach im K, die erste Variante CK, 21-mal. Also, Habakuk in verschiedenen Variationen, 31-mal, Telefon-CD, ist also noch vorhanden. Nur nicht in der Schreibung, die Herr Schmidt genannt hat. Woher kommt dieser tolle Name? Es ist der Name eines kleinen Propheten. So wird er bezeichnet. In einem apokryphischen Buch steht das drin. Und dieser Name ist dann in Osteuropa sehr gerne zu einem Vornamen geworden. Und zwar bei der Taufe. Ne? Dann wurde ein Heilige gedacht und so weiter. Und dieser kleine Prophet wurde gerne genommen mit seinem Namen. Und tatsächlich gibt es dort Familiennamen, die darauf zurückgehen. Woher dieser hebräische Name kommt, das weiß wiederum niemand. Mhm. Es gibt im Althebräischen ein Wort Habakuk, das ist ein Gartengewächs, eine Schlingpflanze. Und damit hat man es verbunden. Luther zum Beispiel übersetzt dann diesen Namen des kleinen Propheten als Herzer, der also umarmt hat. Mhm. Das ist Luthers Interpretation. Eine tolle Geschichte.
1: Allerdings. Otto Könitzer aus Amt Kreuzburg fragt nach Freitagszeller. Und Freitagszeller, das ist eine Kleinsiedlung im Ortsteil Buchenau, Stadtamt Kreuzburg im Wartburgkreis.
3: Aber eine ganz kleine Siedlung, Sina. Im Jahre 1802 wird dieser Ort zum ersten Mal erwähnt. Das ist ganz spät, ne? 1802 erst. Dann bestand er 1879 noch aus 4 Wohnhäusern. 4 Häuser mit 18 Einwohnern, das wissen wir. Also wirklich keine große Siedlung. Mhm. Hat natürlich in sich drin Zeller. Das kennen wir, ne? Cella, Melis und so weiter. Das ist lateinisch eigentlich die Kammer oder das Wohnzimmer eines Geistlichen. Manchmal auch so eine Zelle, wo ein Eremit gewohnt hat. Ne? Manchmal auch Kloster. Und Freitagszeller, das kann sich nur darauf beziehen, dass hier am Freitag offenbar ein Gottesdienst stattgefunden hat in diesem kleinen Ort da. Wahrscheinlich jeden Freitag oder so. Und dann wurde der Ort Freitagszeller genannt. Das Ganze hängt zusammen mit dem Kreuzburger St. Jakobskloster. Auch eine interessante Geschichte.
1: Alles klar. Dankeschön, Professor Jürgen Udolf. Nächsten Donnerstag.
3: Bitte schön, man muss ganz schön arbeiten als Namenforscher, Sina. Wissen Sie das eigentlich?
1: Ja, aber jetzt haben Sie erstmal wieder ein bisschen Pause.
3: Richtig, und darf ich auch Fußball gucken, ne?
1: Sie dürfen Fußball gucken, ganz genau.
3: Das ist sehr nett, aber jetzt ist noch nichts, ne?
1: Nö, da ist ja am Tag immer nichts. Früher bei 15, 18, 21 Uhr, da hatte der WM-Tag noch Struktur. Ne? Jetzt ist irgendwie, man muss mal gucken, wann da mal stattfindet.
3: Man hat Probleme, Sina, man hat Probleme, ja.
1: Allerdings, wir werden die Spiele finden und sie aufverfolgen. Und Herr Udolf, nächsten Donnerstag sind Sie dann hier wieder am Start.
3: Sehr gerne.
1: Und jetzt erstmal eine gute Woche für Sie. Machen Sie es gut. Tschüss.
3: Danke, tschüss.
1: Und es geht weiter hier bei MDR Thüringen mit Frank Huber. Er begleitet Sie durch Ihre Mittagszeit. Ich bin Sina Waage. Wünsche Ihnen guten Donnerstag. Bis morgen. Tschüssi.

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8: Nach fast 4 Monaten Krieg stehen die Zeichen zwischen dem Iran und den USA jetzt auf Frieden. US-Präsident Trump und der iranische Präsident Pezeshkian haben nach langem Hin und Her ein erstes Abkommen unterzeichnet. Es soll die Vorstufe für eine endgültige Vereinbarung sein, die noch verhandelt wird. MDR Thüringen-Reporterin Katharina Fuß, was steht drin?
9: Durch die Unterschrift jetzt müsste die Straße von Hormuz umgehend geöffnet werden. Im Abkommen ist auch festgelegt, dass die Seeblockaden aufgehoben werden und die Kriegshandlungen eingestellt werden, auch im Libanon. Das Problem dabei ist, Israel ist ja kein Unterzeichner. Also was passiert, wenn sich Israel weigert, sich aus dem von ihnen besetzten Gebiet zurückzuziehen? Ja, und es gibt auch noch weitere Knackpunkte, über die noch verhandelt werden muss. Zum Beispiel muss über das angereicherte Uran im Iran gesprochen werden. Da gibt es auch noch keine Einigung. Und unklar ist auch, woher die 300 Milliarden Dollar für den Wiederaufbau im Iran genau kommen sollen, die ja im Raum stehen. Da ist von den USA und regionalen Partnern die Rede, aber sowohl US-Präsident Trump als auch sein Vize J.D. Vance betonen, aus den USA kommt dafür kein Cent.
8: Die USA und Israel wollten ja eigentlich das iranische Atomprogramm zerstören und das Regime stürzen. Nichts davon ist eingetreten. Die iranischen Herrscher haben stattdessen ihre Macht gezeigt. Damit hat Trump eine heftige Kritik auf sich gezogen. Kann das Abkommen die Kritiker stoppen?
9: Das glaube ich weniger, denn als die Einzelheiten zu dem Abkommen hier in den USA gestern bekannt wurden, da gab es wieder richtig viel Kritik. Vor allem von den Demokraten, da sagen viele, das ist ein richtig schlechtes Abkommen. Die USA verlieren da in jedem Punkt. Aber auch aus den eigenen Reihen kriegt Trump Gegenwind. Einige Republikaner sprechen in US-Medien von einem der schlimmsten außenpolitischen Fehler seit langem. Trump würde viel zu viele Zugeständnisse an den Iran machen. Und es ist auch die Frage, wie sehr Donald Trump wirklich selbst an dieses Abkommen glaubt. Viele Beobachter sagen, der steht im Moment wirklich mit dem Rücken zur Wand, der musste jetzt ein Abkommen machen. Und man fragt sich auch schon, warum hat am Sonntag eigentlich der Vizepräsident als erstes digital das Iran-Abkommen unterschrieben und jetzt nochmal offiziell Trump? Vor der Presse hat er beim G7-Abschluss so scheinbar zum Spaß gesagt, wenn es gut geht, dann lasse ich mich feiern, wenn es schief geht, gebe ich JD die Schuld. Also das ist alles etwas seltsam.
8: Windräder, sie spalten die Gesellschaft. Für die einen liefern sie saubere Energie, für die anderen verschandeln sie die Landschaft. Und genau darum geht es gerade in Nordthüringen. Die Pläne, auf welchen Flächen Windräder stehen sollen, werden nochmal geändert. Das sagte die Vorsitzende der Planungsgemeinschaft und Eichsfelder Landrätin Marion Frant, MDR Thüringen. Grund, bis November waren über 4.600 Einwände gegen die Pläne eingegangen. Die sind aber im Entwurf vom letzten Sommer nicht berücksichtigt. MDR Thüringen-Reporterin Emily Tümmler, was bedeutet das für den Ausbau der erneuerbaren Energien?
10: Eigentlich sollte die Regionalplanung in Nordthüringen den Ausbau der Windenergie nach vorne bringen. Thüringen ist dabei im Bundesvergleich nämlich Vorletzter. Um das einmal an Beispielen zu zeigen. Im gesamten Jahr 2024 wurden 6 Windräder in Thüringen neu gebaut, im gleichen Zeitraum 9 ältere zurückgebaut. Gleiches im ersten Halbjahr 2025. 6 neue Windräder sind entstanden, 4 Windräder wurden abgebaut. abgerissen. Das kann man wohl als Schneckentempo bezeichnen.
8: Schafft Thüringen so sein Klimaziel für 2045?
10: Ein Experte aus Thüringen ist da immerhin optimistisch, nämlich Viktor Wesselack. Er ist Professor für regenerative Energiesysteme an der Hochschule Nordhausen. Laut seiner Berechnung wird sich der Strombedarf bis 2045 verdoppeln. Wenn Thüringen den aus erneuerbaren Energien decken will, muss sich bis dahin die Strommenge aus Windkraft und Sonnenenergie verdreifachen. Auch dann, wenn laut Prognose 10% weniger Einwohner in Thüringen leben werden. Laut dem Experten ist der Ausbau machbar. Außerdem hat er mit seinem Forschungsteam berechnet, dass ein Mix aus Solar-, Wind- und Speicherkraftwerken für den Verbraucher finanziell am günstigsten werden wird.
8: Der Johannistag läutet normalerweise das Ende der Spargelsaison ein. Doch in diesem Jahr ist das anders. Statt nächste Woche wird in den großen Spargelhöfen in Kutzleben und Herbstleben im Unstrut-Hainich-Kreis schon heute der letzte Spargel gestochen. MDR Thüringen-Reporter Thomas Born, warum so zeitig?
3: Weil einfach kaum noch welcher im Boden ist. Die Saison lief nämlich gut bis sehr gut. Zufriedenstellende Erträge auf Vorjahresniveau habe man zum Beispiel in Kutzleben erreicht. In Herbstleben geht man sogar von 20-25% mehr als im letzten Jahr aus. Zur Freude der beiden großen Spargelhöfe war auch die Preisentwicklung sehr stabil. Was heute noch geerntet wird, könnte dort nach Aussage von Kutzleben-Geschäftsführer Jan-Niklas Imholze noch bis zum Wochenende reichen. In Herbstleben geht man davon aus, dass morgen Abend schon alles weg sein könnte.
8: Und dann werden die Felder wieder hergerichtet.
3: Genau. In den nächsten Tagen werden nach und nach noch die Folien von den Feldern entfernt und die Dämme runtergegrubbert, also abgetragen. Das braucht der Spargel, wie mir Arvid Schmidt-Heck von der Agrargesellschaft Herbstleben gesagt hat, damit er auswachsen und Kraft fürs nächste Jahr sammeln kann. Die sommerlich heißen Temperaturen, die sind da übrigens kein Problem. Mit Sonne und Wärme kann Spargel ganz gut umgehen. Nur zu nass darf es nicht sein, denn auch wenn er immer mal was von oben braucht, richtig viel Wasser mag Spargel gar nicht.
7: Was außerdem noch wichtig ist:
8: Das mögliche Ende des Iran-Kriegs und hohe Staatsausgaben machen Hoffnung auf eine stabilere Wirtschaft in Deutschland. Das IFO-Institut hat seine Konjunkturprognose für dieses Jahr auf 0,8% leicht angehoben. Auch im nächsten Jahr gehen die Ökonomen mit diesem Wachstum aus, was allerdings weniger ist als im März vorausgesagt. Die deutsche Wirtschaft werde vorübergehend stagnieren, aber nicht in eine Rezession fallen, so das Institut. Thüringen hat seine Zusammenarbeit im Katastrophenschutz mit anderen Bundesländern erweitert. Wie das Innenministerium mitteilte, ist Sachsen einem Verbund beigetreten, der schon zwischen Thüringen, Brandenburg und Mecklenburg-Vorpommern besteht. Die Länder wollen Feuerwehrfahrzeuge, Technik und Hilfen zum Bevölkerungsschutz gemeinsam ausschreiben und beschaffen. Der Fichtenbockenkäfer ist in Thüringer Wäldern weiter auf dem Rückzug. Nach Angaben der Landesforstanstalt richtete der Käfer in den ersten 5 Monaten des Jahres 90% weniger Schäden an als im gleichen Zeitraum des vergangenen Jahres. Die anhaltende Trockenheit schwäche die Widerstandskraft der Schädlinge. Die Deutsche Lebensrettungsgesellschaft warnt angesichts der bevorstehenden Hitzewelle vor tödlichen Badeunfällen. Sie verweist auf die hohen Temperaturen zu Pfingsten, wo in wenigen Tagen 17 Männer und eine Frau in Deutschland ertrunken sind. Risiken seien etwa der Kopfsprung ins flache Wasser oder das Überschätzen der Kräfte beim Schwimmen. Das waren die Nachrichten. 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
6: Danke dir, Katja. Das Wetter in Thüringen, heute Nachmittag mal Sonne, dann wieder ein paar Wolken, selten Schauer, schon ganz schön warm mit 28 bis 32 Grad. Die Nacht ist unterschiedlich bewölkt, meist trocken, bei lauen 20 bis 15 Grad. Morgen dann viel Sonne, auch ein paar Wolken, später lokale Hitzegewitter, 33 bis 36 Grad. Am Samstag ein Sonne-Wolken-Mix, später am Nachmittag kann es Schauer und Gewitter geben. Es bleibt erstmal ziemlich heiß, 12 Uhr und 8 Minuten. Und hier sind die aktuellen Verkehrsmeldungen. Vorsicht auf der A72 Richtung Leipzig zwischen Plauen-Ost und Treuen. Da liegt ein Reifen auf der rechten Fahrspur. A72 Richtung Hof zwischen Stolberg-Nord und Stolberg-West. 3 Kilometer Stau, eine Baustelle, 15 Minuten Verzögerung. Die B175 ist zwischen Rochlitz und dem Abzweig Nosswitz nach einem Unfall gesperrt. Die Blitzer stehen auf der B88 am Ortsausgang Kahler Richtung Rudolstadt, auf der B281 zwischen Rockendorf Dorf und Oberwellenborn, in Erfurt in der Domstraße Richtung Theaterplatz, in Heilbad Heiligenstadt in der Bahnhofstraße Richtung Richteberg, in Saalfeld in der Kulmbacher Straße beide Richtungen sowie in Walldorf in der Spitalstraße in Höhe Freier Platz. Melden Sie uns Staus oder Blitzer kostenfrei im MDR Thüringen Verkehrszentrum 0800 218 16 99. Dankeschön. Eine schöne sonnige Mittagszeit wünsche ich Ihnen. Ich bin Frank Huber und grüße Sie jetzt mit Smokey und Needles and Pins.
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Kreis im Sand am Strand. Wie schön. Belinda Carlisle aus dem Sommer 1987. Jetzt geht's in den Sommer 66 mit dem Sunny Afternoon und den Keks.

Ja, jetzt ist sie endgültig da, die Summertime hier bei uns in Thüringen. Ja, das ist Bon Jovi und da gibt's gute Nachrichten. Wir erinnern uns, der Bon Jovi Frontmann, der hatte ja massive Probleme mit den Stimmbändern nach einer schweren Operation vor 4 Jahren. Stand auch die ganz große Frage im Raum, wird das überhaupt wieder? Aber es ist alles gut. Nach jahrelanger harter Reha läuft die Stimme wieder und es geht raus auf die ganz großen Bühnen für Bon Jovi. Los geht der Tourmarathon mit Konzerten in New York. Danach ist Europa dran. Und bei uns sind sie jetzt schon dran mit Bed of Roses aus dem Jahr 92. Sie

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8: Das Wetter in Thüringen bei Heike Herdecken. In Großheringen sind es 28 Grad, Sonnenschein, kein Wind. Und in Schmölln bei Dirk Bachmann sind es 27 Grad. Ja, heute wird es schon ein bisschen schweißtreibend mit 28 bis 32 Grad. Mal viel Sonne, dann wieder ein paar Wolken, selten Schauer. Die Nacht ist unterschiedlich bewölkt, trocken und mild, 12 bis 15 Grad. Morgen viel Sonne, aber auch einige Wolken. Später lokale Hitzegewitter, 33 bis 36 Grad, auch am Samstag so ähnlich. Da gibt es einen Sonne-Wolken-Mix und später im Tagesverlauf Schauer und Gewitter. Es bleibt heiß dabei. 12.31 Uhr. Und hier sind die aktuellen Verkehrsmeldungen. A72 Richtung Hof. Zwischen Stolberg Nord und Stolberg West 3 Kilometer Stau. Eine Baustelle, 15 Minuten Verzögerung. Vorsicht auf der A72 Richtung Hof. Zwischen Pirk und dem Dreieck Hoffranken. Da liegt ein LKW-Reifen auf allen Fahrspuren. Dann die B175. Die ist zwischen Rochlitz und dem Abzweig Nosswitz nach einem Unfall gesperrt. Und die Blitzer stehen auf der B88 am Ortseingang Kahler aus Richtung Rudolstadt, auf der B281 zwischen Rockendorf und Oberwellenborn, in Erfurt in der Domstraße Richtung Theaterplatz, in Halbert Heiligenstadt in der Bahnhofstraße Richtung Richteberg, in Zahlfeld in der Kulmbacher Straße beide Richtungen und in Walldorf in der Spitalstraße in Höhe Freier Platz. Melden Sie uns Staus oder Blitzer kostenfrei im MDR Thüringen Verkehrszentrum 0800 218 16 00. Viel Spaß jetzt mit Visage und Fade to Grey.
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Spagat. Über die 7 Brücken musst du gehen und an diesem Wochenende würden sie wahrscheinlich gerne von der Brücke in den kühlen, erfrischenden Fluss springen, denn mit den Temperaturen geht's ordentlich nach oben. Das wird schweißtreibend. Bespreche ich auch gleich mit Diana Weise aus dem Wetterstudio.

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1: Heute wieder mit Diana Weise. Diana, die warme Luft, jetzt ist sie da bei uns in Thüringen.
2: So ist das, ja. Wir haben es mit dieser warmen Luft zu tun und die Sonne steht da jetzt im Juni schon sehr hoch. Am Sonntag hat sie dann den höchsten Stand und das in Verbindung bringt eben dann sogar Hitze am Nachmittag. Denn 28 bis 32 Grad erwarten wir, reichlich Sonnenschein, so ein paar Wölkchen haben wir schon auch zu bieten. Vom Thüringer Wald bis zum Vogtland sind die Quellwolken sogar größer, auch in Harznähe. Aber im Allgemeinen bleibt es da heute trocken.
1: Die Nacht, oh ja, deutlich milder als zuletzt.
2: So ist es. Das wird auch durchaus mal tropisch in der Nacht bleiben. Also 20 Grad nicht unterschreiten. Gerade in den Städten ist das der Fall, sonst so 19 bis 15 Grad. Also mit dem Lüften wird es schon schwieriger, aber es gibt ein paar Wolken, zwischendurch auch Aufklärungen und es bleibt in der Nacht trocken.
1: Und wenn ich auf die Werte von morgen gucke, empfehle ich einen Ventilator.
2: Ja, oder so ein kühles Bad für die Hände und Füße oder vielleicht gleich ganz reinspringen, wenn es machbar ist. Also die Wassertemperaturen sind noch nicht allzu hoch, so um die 20 Grad oder ein bisschen drunter. Aber das wird sich jetzt in den nächsten Tagen schnell erwärmen, die Gewässer, die Freibäder. Und draußen ist morgen wirklich große Hitze angesagt. 31 bis 36 Grad erwarten wir mit viel, viel Sonnenschein, ein paar Wolken, die mal durchziehen und wahrscheinlich dann so Richtung Abend muss man schon mal gucken, dann nicht ins Wasser springen, weil dann einzelne Hitzegewitter durchaus schon möglich sind.
1: Und dann sind wir im heißen Wochenende, da ist ja auch Krämerbrückenfest in Erfurt, da wollen wir es auch gerne schön haben.
2: Ja, der Sonnabend durchaus auch wechselhafter, denn es ist nicht unbedingt Hochdruckeinfluss, sondern da mischen auch Tiefs mit. Trotzdem bis 35 Grad werden am Sonnabend noch erwartet und die Schauer und Gewitter nach heutigem Stand eher so am Vormittag zur Mittagszeit durchziehen. Da muss man dann wirklich an Unwetter denken, also aufpassen, wenn es ganz dunkel ist, dann doch mal eine Sicherheit suchen, ein Haus, wo man reingehen kann, aber das trifft eben nur wenige. Der Sonntag ist dann so bei 26 bis 31 Grad, nicht ganz so extrem heiß, trotzdem eben auch noch mit sehr viel Sonne und ein paar Gewittern. Durchaus gibt es auch da Sommerwetter und Krämerbrückenfestwetter.
1: Ja, das wünschen wir uns auch, denn ab 14 Uhr am Sonntag, da haben wir ja unseren Stargast auf der Bühne. Diana, ich sag jetzt schon Tschüss und der Stargast, der macht die Einladung.
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auch ein großer 70er, ne? Klassiker. Gary Rafferty und Baker Street hier bei MDR Thüringen. Kurz vor 13 Uhr noch ein 80er. Die Eurythmics sind dabei. Love is a Stranger.

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4: Das mögliche Ende des Iran-Kriegs und hohe Staatsausgaben machen Hoffnung auf eine stabilere Wirtschaft in Deutschland. Das IFO-Institut hat seine Konjunkturprognose für dieses Jahr auf 0,8% leicht angehoben. Auch im nächsten Jahr rechnen die Ökonomen mit diesem Wachstum, was allerdings weniger ist als im März vorausgesagt. Die deutsche Wirtschaft werde vorübergehend stagnieren, aber nicht in eine Rezession fallen, so das Institut. Thüringen hat die Zusammenarbeit im Katastrophenschutz mit anderen Bundesländern erweitert. Wie das Innenministerium mitteilte, ist Sachsen einem Verbund beigetreten, der schon zwischen Thüringen, Brandenburg und Mecklenburg-Vorpommern besteht. Die Länder wollen Feuerwehrfahrzeuge, Technik und Hilfen zum Bevölkerungsschutz gemeinsam ausschreiben und beschaffen. So sollen Kompetenzen gebündelt und Kosten gespart werden. Thüringens Innenminister Georg Mayer sagte, von dem Verbund würden Feuerwehren, Katastrophenschutz und Menschen profitieren, die auf schnelle Hilfe angewiesen sind. Der Fichtenbockenkäfer ist in Thüringer Wäldern weiter auf dem Rückzug. Nach Angaben der Landesforstanstalt richtete der Käfer in den ersten 5 Monaten des Jahres 90% weniger Schäden an als im gleichen Zeitraum des vergangenen Jahres. Am häufigsten komme der Borkenkäfer in Wäldern mit vielen Fichten in Ostthüringen und auf den Kammlagen des Thüringer Waldes vor. Der 8-Stunden-Arbeitstag in Deutschland soll nach vorläufigen Plänen des Bundes grundsätzlich bestehen bleiben. Das sieht ein Entwurf des Bundesarbeitsministeriums für die Reform des Arbeitszeitgesetzes vor. Allerdings sollen Tarifpartner Ausnahmen vereinbaren können. Das würde also nur für tarifgebundene Unternehmen gelten. Das lehnte die Union bereits ab. Im Koalitionsvertrag hatten CDU und CSU und SPD vereinbart, eine wöchentliche statt eine tägliche Höchstarbeitszeit einzuführen. Unternehmen sollen so flexibler etwa auf aktuelle Auftragslagen reagieren können. Champions-League-Spiele der Volleyballerin vom VfB Suhl können voraussichtlich nicht in der Stadt stattfinden. Das Kongresszentrum wird nach Angaben von Oberbürgermeister André Knapp derzeit als mögliche Spielstätte ausgeschlossen. Eine Prüfung habe ergeben, dass der große Saal nicht mehr genug Sitzplätze hätte, wenn er zum Spielfeld umgebaut ist. Probleme gäbe es auch wegen langfristiger Termine für Veranstaltungen und einer unklaren Finanzierung. Ausweichstätte für die Suhler Spiele wird laut VfB wahrscheinlich Coburg. Das waren die Nachrichten. 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
3: Danke dir, Katja. Das Wetter in Thüringen, heute Nachmittag viel Sonne, dann auch ein paar Wolken dazu, selten Schauer. Heiß ist es, 28 bis 32 Grad. Die Nacht unterschiedlich bewölkt, trocken, laue 20 bis 15 Grad. Morgen viel Sonne, später dann auch ein paar Wolken und lokale Hitzegewitter bei 33 bis 36 Grad. So ähnlich auch am Samstag, sein Sonne-Wolken-Mix, später Schauer und Gewitter und heiß, 13.03 Uhr. Und hier sind die aktuellen Verkehrsmeldungen. A9 Richtung München zwischen Hermsdorf Süd und Lederhose Stau. 10 Minuten dauert's hier länger. A72 Richtung Hof zwischen Stolberg Nord und Stolberg West. 3 Kilometer Stau, eine Baustelle, 15 Minuten Verzögerung. Die B175 ist zwischen Rochlitz und dem Abzweig Nordswitz nach einem Unfall gesperrt. Die Blitzer stehen auf der B88 am Ortseingang Kahler aus Richtung Rudolstadt, auf der B281 zwischen Rockendorf und Oberwellenborn, in Erfurt in der Domstraße Richtung Theaterplatz, in Heilbad-Heiligenstadt in der Bahnhofstraße Richtung Richteberg, dann in Saalfeld in der Kulmbacher Straße beide Richtungen und in Waldorf in der Spitalstraße in Höhe Freier Platz. Melden Sie uns Staus oder Blitzer kostenfrei im MDR Thüringen Verkehrszentrum 0800 218 1600. Dankeschön. Ich bin Frank Huber. Einen schönen Nachmittag wünsche ich Ihnen. Jetzt mit dem 70er von George Harrison mit My Sweet Lord.
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mit Lionel Richie, 80er, Dancing on the Ceiling. Ich selber habe nur einen Balkon zu Hause, da gibt es kein Gemüse, aber vielleicht haben Sie ja einen Garten und bauen Gemüse an. Wie schaut's aus dieses Jahr? Viel Gemüse? Könnte doch ein tolles Jahr werden. Ist auch ein Thema gleich bei Thomas, also bei unserem Redakteur. Der meldet sich nach den Eagles.

0: auch in den Nachrichten gemeldet. Thomas, geht's denn so weiter in diesem Jahr?
1: Na, gucken wir mal. Ne?
0: Ja.
1: Aber tatsächlich, die Erntemenge in Kurzleben war ähnlich so hoch wie 2025, also gar nicht so schlecht. Und der Spargelhof Herbstleben hat sogar einen Ertragsplus von 20-25% herausgegeben, publiziert. Und das mag auch daran gelegen haben, dass die frühen Sorten sehr gut gelaufen sind. Da war das Wetter noch ganz nett. Die späteren hatten dann wegen der kühlen Witterung ein paar Probleme. Der Spargel liebt halt die Wärme, so wie wir auch.
0: Und viele andere Frucht- und Gemüsesorten ja auch. Du bist ja das Obst ja durchgegangen.
1: Genau, und einiges läuft ja schon, also erntetechnisch. Die Erdbeeren sehen ganz gut aus, die Kirschen sehen auch ganz gut aus. Da ist die Ernte gerade angelaufen. Und ob dann die späten Sorten auch noch die richtige Größe erreichen, das wissen wir allerdings noch nicht. Ne? Hängt auch wieder vom Wetter ab natürlich, Feuchtigkeit, Wärme und so weiter. Und 26 mm aufwärts sind nötig, damit sich die Kirschen auch gut verkaufen. Und das ist eben der nächste Punkt. Eine gute Ernte, eine Schwemme sogar, muss nicht immer gut sein, weil vielleicht die Preise sinken. Das ist dann auch wieder nicht so toll. Deshalb ist so ein, ich nenne es mal, wie in diesem Jahr, vielleicht gar nicht so schlecht. Wilhelm Schäfer vom Landesverband Gartenbau Thüringen.
2: So bahnt sich das an und natürlich muss auch das, was am Baum hängt, verkauft werden und auch zu Preisen, sage ich mal, wo wir auch ein bisschen Geld verdienen. Ne? Das ist natürlich der Handel oder die Preise sind natürlich dann auch ein großer Einflussfaktor auf ein erfolgreiches Obstjahr.
1: Ja. Und zur Apfelsituation vielleicht noch ein Satz. Da wissen wir noch nicht so richtig, wo wir hinkommen, sowohl preislich als auch erntetechnisch. Und das liegt an der Alternanz, habe ich noch nie gehört, haben wir heute gelernt im Begriff. Das heißt, die Äpfel, die machen mal so richtig was los und manchmal dann das Jahr darauf nicht so richtig, mal viele, mal ganz wenige Äpfel. Ich hatte bei mir auch schon mal gar keine dran. Also das ist ja sortenabhängig und im Moment ist es halt nicht so viel wie im Vorjahr, wo wir ja ein paar mehr hatten und so weiter. Also das müssen wir mal gucken, wie sich das entwickelt.
0: Sind halt launisch, die Apfelbäume. Ganz einfach, ne? Also was können wir erwarten von unseren Bäumen, Sträuchern und Beeten? Es scheint ja insgesamt kein schlechtes Jahr zu werden. Marco hat ja auch neulich schon Kirschen dabei gehabt und uns kosten lassen. Bei ihm gibt es dann weitere Infos von dir. Bis später.
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1: Das Wetter in Thüringen? Ja, schon schweißtreibend. In Steinbach im Eichsfeld bei Tobias Heunemann sind es jetzt 27 Grad. Bei Andreas Jäger in Weißenborn, Saale-Holstein, Kreis 28. Und 28 bis 32 können es heute noch werden. Mal Sonne, mal Wolken, selten Schauer. Die Nacht ist unterschiedlich bewölkt, laue 20 bis 15 Grad. Morgen dann viel Sonne, auch ein paar Wolken, später lokale Hitzegewitter, 33 bis 36 Grad. Auch das Wochenende bleibt heiß. 13.32 Uhr jetzt. Und hier sind die aktuellen Verkehrsmeldungen. A9 Richtung München zwischen Hermsdorf Süd und Lederhose, hier staut's. Vorsicht auf der A70 Richtung Bayreuth. Zwischen dem Kreuz Bamberg und Schesslis gibt's eine ungesicherte Unfallstelle im Baustellenbereich. A72 Richtung Hof zwischen Stolberg Nord und Stolberg West, 3 Kilometer Stau, eine Baustelle, 15 Minuten Verzögerung. Und die B175 ist zwischen Rochlitz und dem Abzweig Nosswitz nach einem Unfall gesperrt. Die Blitzer stehen auf der B88 am Ortseingang Kahla aus Richtung Rudolstadt, auf der B281 zwischen Rockendorf und Oberwellenborn, in Erfurt in der Domstraße Richtung Theaterplatz, in Heilbad Heiligenstadt in der Bahnhofstraße Richtung Richterberg, in Saalfeld in der Kulmbacher Straße beide Richtungen, in Waldorf in der Spitalstraße in Höhe Freier Platz. Und das war's. Melden Sie uns Staus oder Blitzer kostenfrei im MDR Thüringen Verkehrszentrum 0800 280 16.00. Dankeschön. Ich grüße Sie jetzt mit dem Altmeister Rod Stewart. Some guys have all the luck.
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Dennis ist der 80er hier bei MDR Thüringen. Passt sehr gut zu den Temperaturen, die da kommen. Heat of the Moment, nämlich von Aisha.

0: Klassiker, also mit Heat of the Moment. Ich stelle mir gerade Folgendes vor, der MDR Thüringen Siegersessel irgendwo im Schatten, kühles Getränk dazu und ich glaube, die gleiche Vorstellung hatte heute Vormittag auch Kerstin Hinsching aus Immerode bei Drin oder nicht drin.
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2: So, es wird heiß. Wann, wenn nicht jetzt, holen Sie sich Ihren WM-Siegersessel für chillige Zeiten, auch nach der Fußball-Weltmeisterschaft. Die Kerstin Hinsching in Immenrode ist jetzt dran. Kerstin, Fußballfan?
3: Ich bin Fußballfan, ja. Ich gucke eigentlich sehr gern Fußball. Mein Mann nicht so, aber ich gucke.
2: Sehr gut.
4: Schon wieder Toni Kroos hat die Kugel jetzt aufgenommen. Spielen sie fast so eine Dreierkette. Rechts draußen ist Kimmich. Der könnte angespielt werden, aber Havertz wird geschickt. Mit dem Versuch vorbeizukommen an der Dreierkette. Havertz schon drinnen im 16er. Vorbei, Havertz!
2: Kerstin, drin oder nicht drin?
3: Also ich denke drin. Er ist ein guter Spieler. Ich hoffe mal.
2: Der hat gegen Curaçao 2 Tore geschossen, ne?
3: Ja, genau. Habe ich gesehen.
2: Wir lösen es auf.
4: Havertz schon drinnen im 16er. Vorbei, Havertz mit der Schussmöglichkeit! Und dann in letzter Sekunde doch noch einer da. Gulacsi kriegt tatsächlich noch rechts den Arm dazwischen.
2: Da, Kerstin.
3: Oh, shit.
2: Gulacsi natürlich ein guter Torhüter für Ungarn.
3: Ja.
2: Es war kein Tor von Kai Havertz.
3: Es gibt nur 2 Möglichkeiten.
2: Ja. Man wünscht sich's ja, ne? Deutschland hat trotzdem gewonnen mit 2-0.

Mamas und die Papas und California Dreamin'. Apropos drin oder nicht drin, die Ulrike aus Nordhausen hat gerade nachgefragt in der MDR Thüringen App. Wann gibt's denn bitte die nächste Spielrunde? Ich habe nachgeguckt. Gleich nach 15 Uhr ist es soweit bei Marco dann, bei Ramam Nachmittag.

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5: In Thüringen, Sachsen und Sachsen-Anhalt nehmen viele Menschen Abschläge für einen früheren Renteneintritt in Kauf. Wie die Rentenversicherung Mitteldeutschland mitteilte, entschieden sich im vergangenen Jahr 36% für eine Rente für langjährige Versicherte. Die kann nach mindestens 35 Jahren Versicherungszeit in Anspruch genommen werden, bedeutet aber je nach Geburtsjahr Abschläge. Bis zur regulären Altersgrenze arbeiten den Angaben zufolge nur knapp 3%. Im Schnitt gingen die Menschen in den drei Ländern mit 64 Jahren in Rente. Thüringen hat die Zusammenarbeit im Katastrophenschutz mit anderen Bundesländern erweitert. Wie das Innenministerium mitteilte, ist Sachsen einem Verbund beigetreten, der schon zwischen Thüringen, Brandenburg und Mecklenburg-Vorpommern besteht. Die Länder wollen Feuerwehrfahrzeuge, Technik und Hilfen zum Bevölkerungsschutz gemeinsam ausschreiben und beschaffen. So sollen Kompetenzen gebündelt und Kosten gespart werden. Thüringens Innenminister Georg Mayer sagte, von dem Verbund würden Feuerwehren, Katastrophenschutz und Menschen profitieren, die auf schnelle Hilfe angewiesen sind. Der Fichtenbockenkäfer ist in Thüringer Wäldern weiter auf dem Rückzug. Nach Angaben der Landesforstanstalt richtete der Käfer in den ersten 5 Monaten des Jahres 90% weniger Schäden an als im gleichen Zeitraum des vergangenen Jahres. Die anhaltende Trockenheit schwäche aber die Widerstandskraft der Bäume. Am häufigsten komme der Borkenkäfer in Wäldern mit vielen Fichten in Ostthüringen und auf den Kammlagen des Thüringer Waldes vor. Das mögliche Ende des Iran-Kriegs und hohe Staatsausgaben machen Hoffnung auf eine stabilere Wirtschaft in Deutschland. Das IFO-Institut hat seine Konjunkturprognose für dieses Jahr auf 0,8% leicht angehoben. Auch im nächsten Jahr rechnen die Ökonomen mit diesem Wachstum, was allerdings weniger ist als im März vorausgesagt. Die deutsche Wirtschaft werde vorübergehend stagnieren, aber nicht in eine Rezession fallen, so das Institut. Die Deutsche Lebensrettungsgesellschaft warnt angesichts der aktuellen Hitzewelle vor tödlichen Badeunfällen. Sie verweist auf die hohen Temperaturen zu Pfingsten, wo in wenigen Tagen 17 Männer und eine Frau in Deutschland ertrunken sind. Gerade Männer würden ihre Fähigkeiten überschätzen und vermeidbare Risiken eingehen, indem sie etwa einen Kopfsprung ins flache Wasser machen oder ihre Kräfte beim Schwimmen überschätzen. Die Lebensretter stellen sich nach eigenen Angaben am Wochenende vermehrt auf Notfälle ein. Die ehrenamtlichen Mitglieder überwachen Badestellen an Flüssen, Seen und Küsten. Das waren die Nachrichten. 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
3: Danke dir, Katja. Das Wetter in Thüringen, ja, das lädt ja auch zum Baden ein. Ne? Heute schon viel Sonne, dann auch ein paar Wolken, selten Schauer, 28 bis 32 Grad. Die Nacht unterschiedlich bewölkt, trocken, laue 12 bis 15 Grad. Morgen viel Sonne, auch ein paar Wolken, lokale Hitzegewitter sind möglich, 33 bis 36 Grad. Da brauchen wir wirklich eine Erfrischung. Am Samstag dann so ähnlich, Sonne, Wolken im Mix. Schauer und Gewitter kann es geben, es bleibt heiß. 14 Uhr und 3 Minuten. Und hier sind die aktuellen Verkehrsmeldungen. Vorsicht auf der A70 Richtung Bayreuth zwischen Kreuz Bamberg und Schesslitz gibt es eine ungesicherte Unfallstelle im Baustellenbereich. A72 Richtung Hof zwischen Stolberg Nord und Stolberg West 3 Kilometer Stau, eine Baustelle. Die B175 ist zwischen Rochlitz und dem Abzweig Nosswitz nach einem Unfall gesperrt. Die Blitzer stehen auf der B281 zwischen Rockendorf und Oberwellenborn in Erfurt in der Domstraße Richtung Theaterplatz. In Freibad Heiligenstadt in der Bahnhofstraße Richtung Richteberg, in Saalfeld in der Kulmbacher Straße in beiden Richtungen und in Waldorf in der Spitalstraße Höhe Freier Platz. Das war's. Melden Sie uns Staus oder Blitzer kostenfrei im MDR Thüringen Verkehrszentrum 0800 218 16 00. Ich bin Frank Huber, ein schattiges Plätzchen wünsche ich Ihnen und grüße Sie mit Rick Astley, 80er, Together Forever.
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was soll man dazu sagen? Distones und Angie. Einer oder ein Titel, der Whitney Houston mit groß gemacht hat, stammt aus den 80ern. How Will I Know? 85 entstanden.

0: große Frage, also von Whitney Houston, How Will I Know? Eine andere Frage lautet, was braucht es eigentlich, damit junge Menschen in Thüringen bleiben? Darüber wurde gestern Abend in Gera diskutiert. Junge Menschen der Generation Z haben dort ihre Vorstellungen von Zukunft, Heimat und Lebensqualität beschrieben. MDR Thüringen-Reporterin Daniel Haupt war dabei. Daniel, warum bleiben junge Leute und warum gehen sie weg?
1: Ja, viele würden gern bleiben, können es aber nicht, weil es vor Ort keine passenden Studien- oder Ausbildungsangebote gibt. Der 21-jährige Bastian Dreger aus Gera zum Beispiel, der studiert in Leipzig und arbeitet in Jena. Was ihn aber trotzdem hält, sind die Menschen und die Gemeinschaft vor Ort.
2: Was mich auf jeden Fall hier in Gera hält, ist mein Verein. Das ist auch der Grund, warum ich noch in Gera bin. Deswegen pendel ich hier dreimal.

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Verhalten gute Nachrichten gibt's ja von Bonnie Tyler. Die ist zwar immer noch im Krankenhaus, aber so wie es heißt, auf dem Weg der Besserung. Hier ist sie im Duett mit Shakin' Stevens und A Rockin' Good Way.

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1: Das Wetter in Thüringen. Henry Bolken aus dem Kreis Sonneberg, der meldet 27 Grad. Und bei Peter Neumann in der Vorderrhön in Dietlas sind es 28 Grad. Bis zum Abend gibt's lockere Wolken und Sonnenschein, 28 bis 32 Grad. Also heute kommen wir schon in Schwitzen, die nächsten Tage sowieso. In der Nacht unterschiedlich bewölkt, laue 20 bis 15 Grad. Morgen viel Sonne, einige Wolken, lokale Hitzegewitter, 33 bis 36 Grad. Das gleiche dann auch am Samstag. 14.32 Uhr. Und hier sind die aktuellen Verkehrsmeldungen. Vorsicht auf der A70 Richtung Bayreuth. Zwischen dem Kreuz Bamberg und Schesslitz, da gibt's diese ungesicherte Unfallstelle im Baustellenbereich. A72 Richtung Leipzig, zwischen Stolberg Nord und Chemnitz Süd, Stau. Ein Unfall, 10 Minuten extra. Die Blitzer stehen in Erfurt in der Domstraße Richtung Theaterplatz, in Heilbad Heiligenstadt, in der Bahnhofstraße Richtung Richteberg. Richteberg. In Saalfeld, in der Kulmbacher Straße in beiden Richtungen und in Walldorf in der Spitalstraße in Höhe Freier Platz. Das war's. Melden Sie uns Staus oder Blitzer kostenfrei im MDR Thüringen Verkehrszentrum 0800 218 16 00. Dankeschön. Jetzt wieder ein Titel aus der Rubrik Nette Duette. Dolly Parton, Kenny Rogers, Islands in the Stream.
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Also ich mag sie immer noch. Unsere 80er Queen Sandra mit In the Heat of the Night. Alles mit Hitze passt heute und am Wochenende irgendwie gut. Jetzt geht's in die 60er. Norman Greenbaum hier bei MDR Thüringen und Spirit in the Sky.

0: Türen.
1: Oh, ich bin ja geblendet von dir, Marco. Wahnsinn.
2: Ich hab den Mundventilator an.
1: Ach, schön. Und ich spiegel mich in deiner Sonnenbrille. Hallo.
2: Also, jetzt hat's uns aber erwischt hier, oder? Mit den Temperaturen.
1: Warst du gerade draußen?
2: Ja.
1: Ist schon wieder dieses Föhngefühl?
2: Es ist hier drin, im Vergleich dazu ist es hier drin wirklich angenehm. Draußen ist es richtig, richtig, richtig heiß.
1: Hast ja gleich die Stimme verloren, ha?
2: Ja.
1: Lauter Hitze.
2: So. Nein, also wir, das ist wirklich weg. Du musst reden.
1: Okay, dann berichte ich, dass ich bald rausgehe und schwitzen muss und du im klimatisierten Studio sitzen
2: 15
1: wirst.
2: 15 Uhr fangen wir an, meine
1: Damen. Ja, Dame. Genau, mit oder
2: aber
1: ohne
2: nicht
1: Stimme.
2: So hektisch.
1: Ganz entspannt.
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1: Bei Drin oder nicht drin, da geht's ja um unseren wunderbaren MDR Thüringen Siegersessel, den Sie gewinnen können. Wir spielen Ihnen eine Reportage vor. Kurz bevor das Tor fällt oder eben nicht, bricht's ab und dann müssen Sie uns sagen, fällt das Tor oder fällt's nicht? Auf jeden Fall ist es eine 50-50 Chance. Und die nächste kommt gleich ab 15 Uhr bei Marco Bayram am Nachmittag. Er ist wieder bei Stimme, hat er mir gesagt. Er kann also übernehmen. Alles ist gut. Ich bin Frank Huber. Ich wünsche Ihnen viel Glück. Bis morgen.
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4: Und damit haben wir es 15 Uhr. Ich wünsche Ihnen einen nicht zu heißen Nachmittag. Alles Wichtige mit Katja Werner.
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6: Die Steuereinnahmen der Thüringer Kommunen sind im vergangenen Jahr gestiegen. Nach Angaben des Statistischen Landesamts nahmen die Städte und Gemeinden fast 2,3 Milliarden Euro ein. Das waren etwa 100 Millionen mehr als 2024. Das meiste Geld kam aus der Gewerbesteuer. Der Thüringer Gemeinde- und Städtebund bezeichnete die Entwicklung der Steuereinnahmen als enttäuschend. Noch immer würden die Ausgaben in vielen Kommunen stärker steigen als die Einnahmen. In Thüringen, Sachsen und Sachsen-Anhalt nehmen viele Menschen Abschläge für einen früheren Renteneintritt in Kauf. Wie die Rentenversicherung Mitteldeutschland mitteilte, entschieden sich im vergangenen Jahr 36% für eine Rente für langjährige Versicherte. Die kann nach mindestens 35 Jahren Versicherungszeit in Anspruch genommen werden, bedeutet aber je nach Geburtsjahr Abschläge. Bis zur regulären Altersgrenze arbeiteten den Angaben zufolge nur knapp 3%. Im Schnitt gingen die Menschen in den drei Ländern mit 64 Jahren in Rente. In das traditionsreiche Haus der Frau von Steinen-Weimar wird offenbar die Mal- und Zeichenschule einziehen. Nach Informationen von MDR Thüringen hat sich eine knappe Mehrheit des Stadtrats für das Konzept der Malschule entschieden. Es sollen neue Atelierräume und eine Herberge entstehen. Die Stadt bestätigte, dass eine Entscheidung gefallen ist. Für wen teilte sie aber nicht mit. Der Erstplatzierte habe nun 4 Monate Zeit, Details zum Konzept und der Finanzierung vorzulegen. Jahrelang hatte die Stadt Weimar um den Rückkauf des ehemaligen Wohnhauses von Charlotte von Stein gekämpft. Ein spanischer Investor hatte das Haus verfallen lassen. Der Fichtenborkenkäfer ist in Thüringer Wäldern weiter auf dem Rückzug. Nach Angaben der Landesforstanstalt richtete der Käfer in den ersten 5 Monaten des Jahres 90% weniger Schäden an als im gleichen Zeitraum des vergangenen Jahres. Am häufigsten komme der Borkenkäfer in Wäldern in Ostthüringen und auf den Kammlaken des Thüringer Waldes vor. In Südthüringen ist ein Mann mit einem Atemalkoholwert von 5 Promille ins Krankenhaus gekommen. Wie die Polizei mitteilte, war der 44-Jährige in einer Gartenanlage in Schleusingen von einem Bekannten attackiert worden. Der Volltrunkene war gestürzt und der Angreifer trat auf ihn ein. Gegen ihn wird nun ermittelt. Laut Bundeszentrale für gesundheitliche Aufklärung kann ein Alkoholwert von über 3 Promille tödlich sein. Das waren die Nachrichten. 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
4: Dankeschön, Katja. So, bei dem Wetter, da verrate ich Ihnen nichts Neues, weil wir es gerade hatten. Also trinken ist natürlich ein Thema, aber wenn es geht, irgendwie Wasser oder Tee oder sowas, ne? Weil alles andere geht ja direkt nach vorne oder nach hinten los. Wir haben 28 bis 32 Grad. Bitte ausreichend trinken. Die Nacht 20 bis 15 Grad. Da passiert nichts, es bleibt trocken. Morgen viele Wolken, viel Sonne, einige Wolken, so rum. Lokale Hitzegewitter sind möglich und morgen wird es echt ein Kracher. Morgen haben wir 31 bis 36 Grad. Das heißt, auf gar keinen Fall hastige Bewegungen. Schön langsam. Samstag, Sonne und Wolkenmix. Einige Schauer oder Gewitter sind möglich zur Abkühlung. Ansonsten weiterhin erstmal heiß. 3:03. Aktuelle Verkehrsmeldungen. Haben wir keine Störung? Doch, eine haben wir. Moment. Und zwar betrifft das die A9 Richtung München. Am Hermsdorfer Kreuz in der Überfahrt zur A4 Richtung Dresden liegen Fahrzeugteile auf der Fahrbahn. Dann die A38 Richtung Leipzig. Zwischen Querfurt und Schafstedt liegt ein totes Reh auf der Fahrbahn. Und Vorsicht zwischen Untersuhl und Berka an der Werra. Ungesicherte Unfallstelle. Die Blitzer. In Halbert-Heiligenstadt in der Bahnhofstraße Richtung Richteberg. In Saalfeld, Kulmbacher Straße, beide Richtungen. Und das wär's. Ja, 0800 218 1600, das ist auch heute die kostenfreie Nummer für Sie, direkt ins MDR Thüringen Verkehrszentrum. Wir wünschen gute Fahrt. 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
4: Was brauchst du bei dem Wetter? Natürlich einen MDR Thüringen Siegersessel, damit du dich einfach nur fallen lassen kannst und gemütlich da sitzt und sagst, man bringe mir etwas Feuchtes. Und wir haben gleich einen Siegersessel. Ne? Drin oder nicht drin, das ist hier die Frage. Spielen wir gleich. Mal sehen, ob unser Sessel gleich rausgeht. Also ich würde es Ihnen wünschen, weil der muss ja benutzt werden. Ne? Bis gleich.

0: Mehrfach gute Musik, Diana Ross und die Supremes, Baby Love, 10 nach 3.
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0: So, also meine Damen und Herren, es geht los. Wir haben unseren MDR Thüringen Siegersessel aufgebaut hier im Studio und der geht jetzt an Sie raus, wenn Sie denn richtig liegen bei drin oder nicht drin. Die Regeln sind ganz einfach. Es gibt einen Sportreporter, der schildert eine Spielszene aus dem Fußballspiel. Und an der entscheidenden Stelle haben wir abgeschnitten. Und dann würden Sie dann sagen, der war drin oder der war nicht drin. Und im richtigen Falle gewinnen Sie den Siegersessel, der wirklich sehr begehrt ist. Ich kriege hier Bestechungsversuche rein über die MDR Tuning App von wegen, kannst du mir einen besorgen, Marco und so weiter. Nee, man kann den nur kriegen, wenn man hier gewinnt. So, jetzt kommt der Reporter. Achtung, wir passen auf.
2: Toni Kroos will anlaufen, wurde aber auch nochmal gestoppt, weil es ein bisschen Diskussion im 16er gibt. Thomas Müller hat sich ohnehin schon mit Herrn Rizzoli angefreundet und mit Zabaleta, die beiden im ständigen Clinch. Und die deutschen Fans haben die Hände gehoben, haben sie erwartungsschwanger in der Luft. Da nach vorne, Kopfball!
0: Kopfball, und war der drin oder war der nicht drin? 0800 218 13 13, die Nummer ist kostenfrei. Wenn Sie jetzt anrufen, haben Sie gute Chancen durchzukommen. 0800 218 13 13, dann geht's ran in unseren Siegersessel. Ne? Nochmal zum Verständnis, ich spiele den Ton nochmal vor, damit Sie es ein bisschen einordnen können. Chance für die deutsche Mannschaft und die Frage ist, ist der Kopfball drin oder nicht drin?
2: Toni Kroos will anlaufen, wurde aber auch nochmal gestoppt, weil es ein bisschen Diskussion im 16er gibt. Thomas Müller hat sich ohnehin schon mit Herrn Rizzoli angefreundet und mit Zabaleta, die beiden im ständigen Clinch. Und die deutschen Fans haben die Hände gehoben, haben sie erwartungsschwanger in der Luft. Da nach vorne, Kopfball! Oh.
0: Ich kriege jedes Mal Gänsehaut, wenn ich das höre. Drin oder nicht drin? 0800 218 13 13 und zwar jetzt.

0: Sean McLean, American Pie, 15.20 Uhr.
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0: So, wir sind verbunden, meine Damen und Herren, mit Strut. Das ist bei Mühlhausen, also Strut ist der Ort, ne? Und der Johannes ist am Telefon. Johannes, können wir du sagen?
2: Ja, ne? Jawohl, ja, klar.
0: Du bist ja auch fast mein Jahrgang, also ne, von daher sind wir uns einig. So, den Ton spiele ich jetzt nochmal an. Es geht darum, dass du mir dann sagst, an der entscheidenden Stelle, drin oder nicht drin. Ne? Das ist wichtig. Und wenn du richtig liegst, gibt es den MDR Thüringen Siegersessel. Bist du bereit?
2: Jawohl,
0: es geht jetzt los.
3: Toni Kroos will anlaufen, wird aber auch nochmal gestoppt, weil es ein bisschen Diskussion im 16er gibt. Thomas Müller hat sich ohnehin schon mit Herrn Rizzoli angefreundet und mit Zabaleta, die beiden im ständigen Clinch. Und die deutschen Fans haben die Hände gehoben, haben sie erwartungsschwanger in der Luft. Da nach vorne, Kopfball!
0: Kopfball und sagst du drin oder nicht drin?
2: Ich sage nicht drin.
3: Thomas Müller hat sich ohnehin schon mit Herrn Rizzoli angefreundet und mit Zabaleta, die beiden im ständigen Clinch. Und die deutschen Fans haben die Hände gehoben, haben sie erwartungsschwanger in der Luft. Da nach vorne, Kopfball, Pfosten, nein!
0: Pfosten!
3: Geh doch rein!
0: Ist richtig, du hast richtig Glück. Jawohl, Johannes.
2: Super.
0: Sensationell. Also, das war WM 2014, das Finale Deutschland gegen Argentinien. Am Ende haben wir 1-0 gewonnen, aber der Ausschnitt, der war nicht drin, der war am Pfosten. Aber ein sehr spannendes Spiel damals, weiß ich noch. Ne?
2: Ja, ja.
0: So, lass uns kurz noch ein bisschen plaudern. Du bist so ein bisschen fußballaffin, ja, ne? Oder?
2: Also
0: Fußball?
2: Ja, ich war 25 Jahre Stürmer, also bei? Ich weiß, wo es durchsteht.
0: Bei welcher Mannschaft bitte?
2: THK Strut.
0: Oh ja.
2: Und jetzt aus der FC Eichsfeld.
0: Erster FC Eichsfeld. Da gibt es doch sogar, glaube ich, eine Fußballschule, oder? Ist das nicht
2: ja,
0: da?
2: Ja, noch.
0: Ja, also und in Strut weiß ich, ich muss jetzt mein ganzes Wissen auspacken, gibt es auch eine Schalmeien-Gruppe, ist das richtig?
2: Nee, eine Mandolin.
0: Ah, Mandolin. Entschuldige. Genau, Mandolin war es. Oh, war ja. So, also knapp daneben. Schön, also da haben wir Strut jetzt auch kennengelernt. Und dich auch. Du bist stolzer Besitzer eines neuen MDR Thüringen Siegersessels in Blau gehalten und nur für geprüfte Torexperten. Das bist du nachweislich, ne?
2: Jawohl.
0: Liebe Grüße, danke dir, dass du mitgespielt hast und hast du alles richtig gemacht.

0: Ja, schönes vorab schon mal.
1: Ich danke euch.
0: Schönes Wochenende, obwohl ja morgen nochmal, ne, aber egal.
1: Jawohl, schönes Gruß an das Team.
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0: Ich finde das immer wieder berauschend, ja, wie das hier zur Sache geht. Wir haben nachher noch eine Runde, drin oder nicht drin. Also wenn Sie auch so ein Ding haben wollen, bitte. Ja.

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3: Um 15.30 Uhr. Mehr Einnahmen für Kommunen. Die Thüringer Städte und Gemeinden haben vergangenes Jahr fast 2,3 Milliarden Euro Steuern eingenommen. Das waren nach Angaben des Statistischen Landesamts etwa 100 Millionen mehr als 2024. Früher in Rente trotz Abschlägen. In Thüringen, Sachsen und Sachsen-Anhalt haben sich laut Rentenversicherung 36% der Versicherten dafür entschieden. Im Schnitt gingen die Menschen in den drei Ländern mit 64 Jahren in Rente. Weniger Schäden durch Borkenkäfer. Laut Thüringer Landesforstanstalt gab es in den ersten 5 Monaten des Jahres 90% weniger Schäden als im Vorjahreszeitraum. Verbreitet sei der Käfer vor allem in Ostthüringen und im Thüringer Wald.
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4: Das Neueste für Mitte- und Westthüringen mit Angela Hahn. Ilmenau-Erfurt. Auf der A71 kommt es seit heute zwischen der Anschlussstelle Ilmenau-West und dem Rastplatz Erfurter Becken in Richtung Sangerhausen zu Einschränkungen. Wie die Autobahn GmbH des Bundes mitteilte, wird wochentags der linke Fahrstreifen wegen Markierungsarbeiten gesperrt. Das gilt jeweils für die Zeiten von 8 bis 19 Uhr. Tannroda. Die Grundschule Tannroda im Weimarer Land ist weiter im Rennen um den Deutschen Schulpreis 2026. Nach Angaben der Robert-Bosch-Stiftung steht die Schule im Finale. 15 Schulen deutschlandweit wurden dafür nominiert. Ihre Vertreter reisen am 29. September nach Berlin, wo dann bekannt gegeben wird, wer die Auszeichnungen erhält. Der Hauptpreis ist mit 100.000 Euro dotiert. Barchfeld-Immelborn. Am Kiessee in Immelborn gibt es ab dieser Saison einen abgegrenzten Nichtschwimmerbereich. Wie die Südthüringer Zeitung berichtet, befindet er sich an einem flach abfallenden Uferbereich. Rettungsschwimmer könnten das gut einsehen. 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
5: So, Dankeschön dafür. Jetzt sind wir wieder beim Wetter. In Richtung Abend, also ist es weiter heiß. Ne? Mehr kann man dazu gar nicht sagen. 28 bis 32 Grad. Die Nacht ist das Abkühlung, zumindest ein bisschen. 20 bis 15 Grad, das sind die Tiefstwerte. Also falls Sie auf dem Balkon schlafen wollen, das ginge. Dann haben wir morgen viel Sonne, einige Wolken. Später dann lokale Hitzegewitter. 31 bis 36 Grad sind es morgen. Samstag. Sonne, Wolkenmix, einige Schauer und Gewitter mit dabei zur Abkühlung. Ansonsten weiterhin einfach heiß. 3 Minuten nach 3:30. Aktuelle Verkehrsmeldungen. Es gibt keine Störungsmeldungen, aber wir haben Blitzer. Um genau zu sein, einen. Der steht in Saalfeld in der Kulmbacher Straße in beiden Richtungen. Und mehr ist nicht. Staus oder Blitzer kostenfrei direkt zu uns ins MDR Thüringen Verkehrszentrum 0800 218 1600. Die Kollegen sitzen dort und nehmen ab mit den Füßen im kalten Wasser. Aber sie nehmen auf jeden Fall ab. 0800 218 1600. Gute Fahrt.
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5: So, also bei dem Wetter, ich kann dir jetzt auch nicht so viel erzählen heute. Ne? Also das, man muss ja wirklich sich die Worte vom Mund absparen. So heiß wie das ist. Gilbert O'Sullivan, Get Down.

0: einfach gute Musik von Kim Wilde. Kids in America, 15.40 Uhr, haben wir es gleich, 10 nach halb 4, Zeit für die Polizei.
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2: Am Mittwochmorgen bediente sich ein 31-Jähriger in einem Backwarenladen des Erfurter Hauptbahnhofes. Neben einem belegten Brötchen nahm er auch ein Getränk an sich. Das Geschäft verließ er, ohne die Waren zu zahlen, in der Annahme, er käme damit durch. Seine Tat blieb jedoch nicht unentdeckt. Das Personal informierte umgehend die Polizei. Die Beamten konnten den Mann anhand einer Personenbeschreibung nach einer kurzen Fahndung im Hauptbahnhof stellen. Dieser unbezahlte Frühstückshunger endete für ihn mit einer Anzeige wegen Diebstahls. Für die Bundespolizei in Thüringen, Carsten Teschner.
3: Gestern Nachmittag geriet ein PKW bei Bad Klosterlausnitz in Brand und brannte trotz erster Löschversuche vollständig aus. Nach bisherigen Erkenntnissen war das Fahrzeug auf der Straße zwischen Bad Klosterlausnitz und der Autobahnauffahrt unterwegs, als es aufgrund eines technischen Defekts Feuer fing. Die Flammen breiteten sich rasch auf das gesamte Fahrzeug aus, sodass ein vollständiges Ausbrennen nicht mehr verhindert werden konnte. Verletzt wurde niemand. Der PKW wurde durch das Feuer vollständig zerstört. Nach derzeitigen Erkenntnissen wird von einem technischen Defekt als Brandursache ausgegangen. Aus der Landespolizeiinspektion Jena, Sina Poser.
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0: 15.48 Uhr auf dem Weg zum Krämerbrückenfest. Das ist dann 49. am kommenden Wochenende.
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0: Größtes Thüringer Altstadtfest überhaupt. Sie wissen Bescheid, ne? Ich meine, also wer da noch nicht war, der war auch noch nicht so richtig im Freistaat unterwegs. Musik, Theater, Kunstwerk, allerlei kulinarische Besonderheiten. Man kann mit leerem Bauch kommen und mit vollem Bauch nach Hause gehen. Das ist überhaupt kein Problem. MDR Thüringer Reporter Bobo Mertens, ich frage jetzt mal, du hast dich so ein bisschen kundig gemacht. Wie klappt es denn am besten mit der Anreise? Weil es ist ja immer sehr, sehr voll.
2: Mein Tipp, am besten nicht mit dem Auto anreisen, denn während des Krämerbrückenfestes ist die Innenstadt weiträumig für Autos gesperrt. Die Erfurter Verkehrsbetriebe empfehlen Besuchern, Parkhäuser am Innenstadtring zu nutzen oder besser noch Park-and-Ride-Plätze am Stadtrand, wie zum Beispiel den Parkplatz Wartburgstraße. Von dort geht es bequem mit der Straßenbahnlinie 2 zum Domplatz. Die meisten Parkhäuser am Innenstadtring haben sogar verlängerte Öffnungszeiten am Freitag und Samstag von 7 bis 0 Uhr.
0: Okay, sorgt denn die Stadt auch für mehr Straßenbahnen, wenn mehr Leute da sind?
2: Ja, das tut sie. Besuchern ist auch ausdrücklich empfohlen, mit Bus und Bahn anzureisen. Die fahren tagsüber zeitweise sogar im 7,5-Minuten-Takt auf wichtigen Strecken und nach dem Feuerwerk um 23.45 Uhr fahren Sonderbahnen. Auch größere Fahrzeuge werden eingesetzt, damit mehr Leute mitkommen. Für den entspannten Besuch mit Familie und Freunden empfiehlt sich deshalb die Gruppentageskarte. Diese lohnt sich bereits ab 2 Personen. Bis zu 5 Personen können damit den ganzen Tag in Erfurt unterwegs sein. Sie kostet 12,20 €.
0: Gut zu wissen. Was müssen denn Besucherinnen und Besucher in Sachen Sicherheit oder Sperrungen beachten?
2: Viele Straßen werden gesperrt sein und es wird eine erhöhte Polizeipräsenz geben. Es sind auch wieder sogenannte Awareness-Teams im Einsatz, die als Ansprechperson für Besucher da sind, wenn es zu Konflikten, Diskriminierung oder übergriffigem Verhalten kommt. Sie sind an allen 3 Tagen unterwegs und an Warnwesten erkennbar. Außerdem gibt es Erste-Hilfe-Punkte am Domplatz, am Fischmarkt und hinter der Krämerbrücke. Ziel ist, dass sich alle Besucher möglichst sicher und wohl auf dem Fest fühlen.
0: So soll es sein, das 49. Krämerbrückenfest am kommenden Wochenende, meine Damen und Herren. Und falls Sie sagen, was soll ich denn bloß am Sonntagnachmittag machen? Ich wüsste was. Ne? Vielleicht auf die Bühne am Domplatz kommen? Da sind Johannes und Timo aus unserer Frühschicht und machen Remi Demi. Und dann kommt auch noch Lou Bega. Weißt du Bescheid, ne? Mambo Number 5. Das ist gut für die Hüfte. Dann kommt mal wieder ein bisschen Bewegung ein. Bis gleich oder bis Sonntag. I know.

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3: So, und gleich haben wir es 16 Uhr. Ich wünsche einen schönen Feierabend. Alles Wichtige mit Katja Werner.
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4: Die Steuereinnahmen der Thüringer Kommunen sind im vergangenen Jahr gestiegen. Laut Statistischem Landesamt nahmen Städte und Gemeinden rund 2,2 Milliarden Euro ein. Das waren etwa 100 Millionen mehr als 2024. Der Gemeinde- und Städtebund ist trotzdem nicht zufrieden. MDR Thüringen-Reporterin Emily Tümmler berichtet.
5: Enttäuschend, so nennt der Geschäftsführer des Kommunalverbands Carsten Rieder die Zahlen. Nach seinen Worten sind die Ausgaben in vielen Thüringer Kommunen im letzten Jahr noch stärker gestiegen als die Steuereinnahmen. In der Gesamtabrechnung hätten alle Städte und Gemeinden zusammen nur mit einem Überschuss von 400.000 Euro abgeschlossen. Das sei das schwächste Ergebnis seit dem Jahr 2010. Im Schnitt kassierten die Thüringer Kommunen im Vorjahr rund 1.083 Euro pro Einwohner.
4: In Thüringen, Sachsen und Sachsen-Anhalt nehmen viele Menschen Abschläge für einen früheren Renteneintritt in Kauf. Wie die Rentenversicherung Mitteldeutschland mitteilte, entschieden sich im vergangenen Jahr 36% für eine Rente für langjährige Versicherte. Die kann nach mindestens 35 Versicherungsjahren in Anspruch genommen werden, bedeutet aber je nach Geburtsjahr Abschläge. Im Schnitt gingen die Menschen in den drei Ländern mit 64 Jahren in Rente. Der Fichtenbockenkäfer ist in Thüringer Wäldern weiter auf dem Rückzug. Laut Landesforstanstalt richtete der Käfer in den ersten 5 Monaten des Jahres 90% weniger Schäden an als im Vorjahreszeitraum. Verbreitet sei der Käfer vor allem in Ostthüringen und im Thüringer Wald. Um den neuen Entwurf zum Arbeitszeitgesetz von Bundesarbeitsministerin Bärbel Baas gibt es Streit. Dieser sieht eine wöchentliche Höchstarbeitszeit nur für Betriebe mit Tarifverträgen vor. Die Union lehnt das ab. MDR Thüringen-Reporter Tim Aßmann.
6: Das Bundesarbeitsministerium versucht, die Debatte zu beruhigen. An der Fassung des Referentenentwurfs, die aktuell kursiert und für Aufregung sorgt, werde noch intern gearbeitet, heißt es aus dem Haus von Ministerin Bärbel Baas. CDU, CSU und Arbeitgeber fordern flexiblere Arbeitszeiten für alle Branchen, unabhängig von der Tarifbindung. Der koalitionsinterne Streit um die Arbeitszeit schwelt seit Monaten. Die Arbeitsministerin und SPD-Co-Parteichefin Baas hält die Flexibilisierung für unnötig und will sie nur umsetzen, weil sie im Koalitionsvertrag vereinbart wurde.
4: Der ukrainische Präsident Selenskyj droht Russland mit massiven Angriffen auf Moskau. Wenn Russland den Krieg nicht beende, werde Moskau brennen, sagte Selenskyj. Die Ukraine hat die russische Hauptstadt erneut mit zahlreichen Drohnen angegriffen. Selenskyj zufolge handelt es sich um Vergeltungsschläge für schwere russische Angriffe am Montag, bei denen mindestens 10 Menschen getötet wurden. Das waren die Nachrichten. 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
3: Dankeschön. So, dann zum Wetter. Da gibt es im Grunde nicht viel zu sagen, außer dass es ziemlich heiß ist. 26 bis 29 Grad in Richtung Abend. Die Nacht 20 bis 15 Grad. Es handelt sich hierbei um die Tiefstwerte. Morgen 31 bis 36 Grad. Wenn wir Glück haben, gibt es mal ein Hitzegewitter. Dann kühlt es mal kurz ab. Aber auch am Sonntag ist es wahnsinnig warm. Und am Sonntag sind einige Schauer und Gewitter mit einzuplanen. Aber wie gesagt, weiterhin heiß. Das ist jetzt eben Sommer. So richtig. 3 Minuten nach 4. Aktuelle Verkehrsmeldung haben wir die A4 Richtung Dresden. Zwischen Friedewald und Wildeköhnebach sind es 3 Kilometer Stau. Etwa 10 Minuten dauert es länger und mehr habe ich nicht. Selbst die Blitzer haben jetzt schon hitzefrei. Also ich wünsche Ihnen eine gute Fahrt. Kommen Sie gut nach Hause. Wir sind bei Ihnen mit einfach guter Musik.
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3: Und wenn ich sage einfach gute Musik, dann meine ich zum Beispiel sowas hier.

0: das ist eindeutig Kunst, ne? City am Fenster, 16 Uhr und gleich 15 Minuten.
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0: Und wir fragen unseren MDR Thüringen-Reporter Martin Droschütz in Amerika, war das auch Kunst, was die Engländer gestern Abend abgeliefert haben mit dem deutschen Trainer Thomas Tuchel?
2: Das kann man schon sagen. Also das war wirklich überzeugend, dieses 4:2 gegen die Kroaten. Hinten waren sie ein bisschen anfällig, aber vorne richtig gut mit Kane, mit Bellingham, auch mit Rashford, der ja da noch auch für entscheidende Momente gesorgt hat. Für mich ist England ganz klar ein Titelfavorit.
0: Oh, so, wir gucken ins deutsche Lager. Martin, du bist ganz nah dran, zwei Tage vor dem Spiel gegen die Elfenbeinküste, auf das ja alle hinfiebern. Wir haben übrigens am Samstag auch hier tropische Temperaturen. Heute schon, morgen und Samstag auch. Die Ivorer sind super, also aufgestellt. Was würdest du sagen, wie sind da die Verhältnisse? 50-50?
2: Ja, sie sind nicht mehr ganz so gut aufgestellt, denn gerade ist bekannt geworden, dass Elie Wahi von Eintracht Frankfurt, der ja gegen Ecuador in der ersten Elf gestanden hatte, der Elfenbeinküste, dass ihm die Einreise nach Kanada verweigert wurde, weil gegen ihn in Frankreich ermittelt wird wegen des Verdachts auf Spielmanipulation. Mhm. Der Stürmer war ja von Frankfurt in die französische Liga verliehen worden, hat sich dort absichtlich wohl eine gelbe Karte abgeholt, war deshalb kurzzeitig festgenommen worden in Frankreich, dann aber wieder freigekommen. Es gibt bisher kein Verfahren, aber Kanada verweigert ihm die Einreise und das schwächt die Elfenbeinküste und stärkt die deutsche Mannschaft, die sich jetzt konzentriert auf die Elfenbeinküste vorbereitet um 17 Uhr das Training.
0: Die Pressekonferenz vor dem Spiel gibt es ja erst noch, aber wie würdest du Julian Nagelsmann einschätzen? Wie will der gegen die Elfenbeinküste antreten? Was denkst du? Ist das auch hohes Pressing oder was machen die?
2: Nein, ich denke, dass er ein bisschen mehr auf die Defensive achten wird, aber mit demselben Personal. Er wird da keine Veränderungen vornehmen. Er hat ja seinen Spielern auch das WM-Motto mitgegeben. Das Entscheidendste ist, was sie als nächstes tut. Also das geht mir so ein bisschen schwerer von den Lippen als von Spiel zu Spiel denken von Sepp Herberger. Aber sei es drum, als nächstes geht's eben die Elfenbeinküste und die Spieler wissen ganz genau, das wird schwer. Wahrscheinlich eine Bewährungsprobe auch für Leroy Sané, aber gegen die Elfenbeinküste darf er nochmal ran und wenn er gut spielt, bleibt er in der Elf.
0: Ich möchte mal kurz zum Wetter kommen. Morgen haben wir hier bei uns um die 36 Grad in der Spitze. Wie sieht es bei euch aus?
2: Ja, hier ist es auch unglaublich heiß. Heute wieder 34 Grad. Aber die gute Nachricht, in Toronto wird es nicht so sein. Da wird es angenehme Temperaturen geben, so um die 23, 24 Grad zum deutschen Spiel. Also die Hitze wird auch im zweiten Spiel für die deutsche Mannschaft noch kein Thema werden. Das kommt dann erst im weiteren Verlauf der K.O.-Runde.
0: Martin Droschütz, live aus Amerika. Herzlichen Dank.

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2: Um 16.30 Uhr. Mehr Einnahmen für Kommunen. Die Thüringer Städte und Gemeinden haben vergangenes Jahr fast 2,3 Milliarden Euro Steuern eingenommen. Das waren nach Angaben des Statistischen Landesamts etwa 100 Millionen mehr als 2024. Früher in Rente trotz Abschlägen. In Thüringen, Sachsen und Sachsen-Anhalt haben sich laut Rentenversicherung 36% der Versicherten dafür entschieden. Im Schnitt gingen die Menschen in den drei Ländern mit 64 Jahren in Rente. Weniger Schäden durch Borkenkäfer. Laut Thüringer Landesforstanstalt gab es in den ersten 5 Monaten des Jahres 90% weniger Schäden als im Vorjahreszeitraum. Verbreitet sei der Käfer vor allem in Ostthüringen und im Thüringer Wald.
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12: Das Neueste für Mitte- und Westthüringen mit Angela Hahn. Weimar. In das traditionsreiche Haus der Frau von Stein in Weimar wird offenbar die Mal- und Zeichenschule einziehen. Nach Informationen von MDR Thüringen hat sich eine knappe Mehrheit des Stadtrates für das Konzept der Malschule entschieden. Die Institution möchte sich erweitern. Es sollen neue Atelierräume und eine Herberge entstehen. Dafür soll eine Stiftung gegründet werden. Bad Salzungen. Der südliche Wartburgkreis verliert eine Augenärztin. Wie die Südthüringer Zeitung schreibt, bleibt ab Montag im medizinischen Versorgungszentrum Bad Salzungen eine Praxis geschlossen. Hintergrund sind demnach gesundheitliche Probleme. Arnstadt. Die Stadt Arnstadt hat ihre Feuerwehrstandorte mit Brandwarnanlagen ausgestattet. Sowohl die 43 Einsatzfahrzeuge in der Stadt und in den Ortsteilen als auch die Gerätehäuser haben nun ein softwarebasiertes Rauchmeldesystem, wie eine Sprecherin sagte. Ausschlaggebend für diese Investitionen waren Vorfälle wie der verheerende Brand eines Feuerwehrgerätehauses in Treffurt im Wartburgkreis im Januar 2025. 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
13: Man fühlt sich schon wie so eine Bratwurst, ne? Also es geht aber noch heißer. So viel kann ich schon mal verraten. Wir haben erstmal 26 bis 29 Grad. In der Nacht 20 bis 15 Grad. Das sind, wie gesagt, die Tiefstwerte. Ansonsten passiert ja gar nichts. Morgen viel Sonne, einige Wolken. Lokal auch mal ein Hitzegewitter mit dabei. 31 bis 36 Grad. Wow. Samstag Sonne-Wolken-Mix. Einige Schauer und Gewitter auch damit möglich. Weiterhin sehr heiß. 2 Minuten nach 4:30. Aktuelle Verkehrsmeldungen. Vorsicht auf der A4 Richtung Dresden. Zwischen Kirchheimer Dreieck und Bad Hersfeld ist die linke Fahrspur gesperrt. Da hat sich die Fahrbahnbegrenzung im Baustellenbereich verschoben. A9 Richtung Berlin. Zwischen Gefrees und Münchberg Süd staut es sich nach dem Unfall. 20 Minuten dauert es länger. A9 Richtung München. In Höhe Rudolfstein. Behinderung durch einen defekten LKW. In Gera, in der Scheuben-Grobsdorfer Straße. Behinderung durch einen defekten PKW. Jetzt haben wir wieder einen Blitzer. Guck mal. Und der steht am Ortsausgang Ilmenau Richtung Manebach. Ansonsten, falls Sie was sehen sollten, Staus oder Blitzer, jederzeit kostenfrei bei uns durchklingeln. 0800 218 16 00 ist die Durchwahl ins MDR Thüringen Verkehrszentrum. Wir wünschen gute Fahrt. 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
13: So, und wir haben auch in diesem Jahr für Sie einen Sommernachtsball, selbstverständlich. Und interessanterweise sind wir diesmal in Leinefelde zur Landesgartenschau. Und die Kollegin, die dort mit Johannes auf der Bühne stehen wird, die kommt gleich zu mir ins Studio, Susanne Reichenbach. Und da werden wir ein bisschen darüber plaudern. Bis gleich.

0: Susanne Reichenbach ist da, meine Damen und Herren. Das heißt, heute Abend kommt ein Thüringen-Journal. Das ist die gute Nachricht. Aber ich habe vorher noch zwei andere Themen, bevor wir darüber reden. Warte.
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0: Erste Frage ist, also ich höre seit gestern, seitdem die Engländer bei der Fußball-WM so gewonnen haben, dass der Harry Kane so ein absoluter Womanizer ist. Dass er so ein Frauentyp ist. Also dass er so gut ankommt, weil der kennt sich die Haare.
2: Und da willst du jetzt von mir eine Einschätzung.
0: Ich will von dir wissen, geht dir das auch so oder ist das im Grunde genommen Boogie?
2: Weiteres.
0: Ist dir Boogie. Sehr gut. Dann wollte ich von dir wissen, inwiefern freust du dich denn auf den MDR Thüringen Sommernachtsball? Ich denke mal, das ist dir nicht Boogie, oder?
2: Nee, ist mir nicht Boogie. Habe ich auch einen guten Tanzpartner an meiner Seite.
0: Den Johannes.
2: Genau. Wir üben schon.
0: Am 27. ist das in Leinefelde auf dem Gelände der Landesgartenschau. Und du warst wahrscheinlich noch nicht vor Ort, ne? Aber ihr fahrt ja dann
2: zumindest
0: erst hin.
2: Jetzt nicht zur Gartenschau. Ja. Ich bin natürlich Leinefelde.
0: Ich war ganz am Anfang da.
2: Ich freue mich. Ach so.
0: Ja, ich war ganz
2: am Anfang. Aber da wird ja gerade nochmal umgepflanzt, ne?
0: Umgepflanzt wird und es ist eine fantastische Bühne dort und es ist ein wirklich tolles Ambiente. Das kann ich dir schon mal verraten.
2: Ich freue mich sehr.
0: Ja. Weißt du schon, was du anziehst?
2: Ja, verrate ich aber nicht.
0: Sehr gut. So, was macht ihr heute Abend? Da musst du aber jetzt mal was verraten im Thüringen-Journal. Ich denke mal, ihr geht schwimmen, oder? Im Schwimmbad.
2: Nee, im Schwimmbad war ich heute vorm Dienst. So. Aber in der Sendung versuchen wir, über Wasser zu bleiben heute. Wir sind unter anderem bei einem Klassentreffen. Oh. Und zwar bei einem besonderen Klassentreffen. Wir treffen dort nämlich Leute, die haben vor sage und schreibe 70 Jahren gemeinsam Abi gemacht.
0: Das ist unvorstellbar.
2: Wahnsinn, oder?
0: Obwohl.
2: Genau.
0: Die
2: ganz
0: Zeit
2: cool.
0: Vergeht
2: das
0: auch
2: schaffen
0: sehr
2: wir
0: schnell.
2: Auch noch. Warte mal, genau. Und heute treffen sie sich wieder und gucken auf ihr Leben zurück.
0: Toll.
2: Und erzählen, was in all den Jahren eigentlich wichtig war und was vielleicht auch nicht.
0: Also ich finde das immer sehr interessant, wenn jemand mit so viel Erfahrung da redet.
2: Ja, also, du hast jetzt noch nicht ganz so viel Erfahrung, Nein. Aber wie würdest du es denn beantworten?
0: Was war wichtig in all den Jahren? Liebe.
2: Ja, Freundschaft, Liebe.
0: Liebe. Liebe. Also zu den Kindern, zu den Menschen, die man getroffen hat. Und ich glaube, all die anderen Dinge, die man so kaufen kann, die waren eigentlich nicht so wichtig.
2: Würdet ihr, das klingt fast philosophisch.
0: Obwohl ich das vor ein paar Jahren, wahrscheinlich hätte ich noch gesagt, dass es auch, wenn man so mittendrin steckt in dem Tumult und das viele Geld verdienen muss, weil alle was haben wollen, da ist es vielleicht dann auch noch ein anderer Blickwinkel. Aber heutzutage mit ein bisschen Abstand würde ich sagen, Liebe.
2: Das ist doch ganz schön. Und wir fragen nämlich junge Thüringerinnen und Thüringer, nicht nur die zum 70-jährigen Abi-Jubiläum, sondern auch junge der sogenannten Generation Z. Und zwischen diesen beiden Generationen liegen ja wirklich Jahrzehnte.
0: Irre.
2: Doch wie weit liegen die eigentlich bei der Frage auseinander, was man für ein gutes Leben braucht? Also ich bin sehr gespannt auf die Antworten.
0: Auch da würde ich wieder sagen, Liebe. Und gute Musik. Hör mal.
2: Ja.
0: Das wäre auch was für euch für die Landesgartenschau hier, ne? Also Opus.
2: Ich glaube, das kommt alles.
0: Live. Bis morgen.
2: Bis morgen.

0: Musik von den Altmeistern, die Beatles. 16.49 Uhr.
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0: Ach, Tobi, welche Farbe hat eigentlich deine Badehose, wenn ich mal so fragen darf, ganz frech?
2: Pink.
0: Nee, das ist ausgedacht jetzt, oder? Also ich kann mir alles vorstellen, aber du in einer pinken Badehose am Sonntag auf der Bühne am Domplatz zum Gräberbrückenfest, ich glaube, da fallen alle um in der ersten Reihe.
2: Ja, aber eine schöne Idee eigentlich.
0: Schöne Idee. Also, es ist auf jeden Fall Badewetter und wir laden Sie herzlich ein, meine Damen und Herren, am Sonntag zum Gräberbrückenfest auf unserer MDR Thüringen Bühne. Aber wir sind nicht alleine. Johannes ist da, der Timo ist da und
2: Lou Bega.
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0: Jetzt haben wir die ganze Woche schon drüber nachgedacht. Der Lou Bega, man kennt ihn ja mit dem einen Song, ne? Mambo Number 5. Ich finde, der geht nach wie vor. Ne? Den haben wir auch jetzt oft gehört, aber ich finde ihn super. Du sagst aber, der hat noch viele andere Songs,
2: ja,
0: die
2: wir
0: zumindest auch mal anspielen möchten. Jetzt lass mal hören, was denn zum Beispiel?
2: Na gut, nicht so erfolgreich war sein erster Versuch Anfang der 90er.
0: I need you. Ich brauche dich. Wofür denn?
2: Ja, wahrscheinlich um die Platte bekannt zu machen. Aber es hat nicht funktioniert und da hat er sich eine Auszeit genommen und hat in Miami, glaube ich, hat er den getroffen, den berühmten Komponisten Perez Prado. Das Ding war nur instrumental und der hat dann einfach einen Text dazu gemacht, ist alles noch ein bisschen moderner und dann kam eben der Mambo Number 5 raus.
0: Und jetzt habe ich Kollegen gehört, die meinten, Sweet Like Cola war auch eine ganz große Nummer von ihm, die kam aber erst 2010 raus.
2: Genau, war auch keine Single, aber lief wohl bei verschiedenen Radiosendern hoch und runter. Ich meine, wenn was gut ist, dann kann man es ja auch spielen.
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0: Baby Keep Smiling. 1999, A Little Bit of Mambo. Das ist von der Platte, ne?
2: Das ist von der Platte drauf und geht eigentlich, finde ich. Er hat es ja geschafft wie Modern Talking. Klingt ja auch alles gleich.
0: Ähnlich. Ähnlich.
2: Ähnlich, genau. Komm du mir nach Hause.
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2: Mein persönlicher Lieblingssong ist natürlich Tricky Tricky.
0: Oh ja.
2: Oder I Got a Girl.
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0: Und wenn du natürlich nur mit einem Song so richtig berühmt geworden bist, dann fragt man sich, ist man den als Künstler dann irgendwann mal über?
2: Du wirst lachen, ich habe vorhin mit ihm telefoniert. Horch mal.
4: Und hier weißt du was? Im Gegenteil, es ist, seitdem es das Internet so wirklich gibt und jetzt auch noch die Social Media, hat sich das noch viel mehr verbreitet und um die Welt. Das ist Wahnsinn.
0: Tobi, es ist wie immer, der Kreis schließt sich. Am Sonntag ist Gräberbrückenfest und jetzt brauchen wir natürlich unseren Mambo Number 5.
2: Das machen wir. Ich meine, der war immerhin in 20 Ländern auf der 1. Also der muss sein.
0: A little bit of Erika. Bye bye. Nee, wie geht der nochmal?
2: A little bit of Marco. Da, da, da. A little bit of Toby.
0: Du hast doch eine pinkfarbene Badehose.

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9: 17 Uhr haben wir es. Ich wünsche Ihnen einen schönen Feierabend. Alles Wichtige mit Christine Stricher.
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11: Die Steuereinnahmen der Thüringer Kommunen sind im vergangenen Jahr gestiegen. Nach Angaben des Statistischen Landesamts nahmen die Städte und Gemeinden fast 2,3 Milliarden Euro ein. Das waren etwa 100 Millionen mehr als im Jahr 2024. Das meiste Geld kam aus der Gewerbesteuer. Der Thüringer Gemeinde- und Städtebund bezeichnete die Entwicklung der Steuereinnahmen als enttäuschend. Noch immer würden die Ausgaben in vielen Kommunen stärker steigen als die Einnahmen. In Thüringen, Sachsen und Sachsen-Anhalt nehmen viele Menschen Abschläge für einen früheren Renteneintritt in Kauf. Wie die Rentenversicherung Mitteldeutschland mitteilte, entschieden sich im vergangenen Jahr 36% für eine Rente für langjährige Versicherte. Die kann nach mindestens 35 Jahren Versicherungszeit in Anspruch genommen werden, bedeutet aber je nach Geburtsjahr Abschläge. Im Schnitt gingen die Menschen in den drei Ländern mit 64 Jahren in Rente. Die deutschen Immobilienmakler fordern von der Bundesregierung einen Kurswechsel in der Wohnungspolitik. Beim Immobilientag in Erfurt sagte Verbandspräsident Dirk Wohltorf, die Regierung habe weniger Regeln versprochen, aber noch nichts getan. So könne es aber nicht mehr Angebote geben und der Wohnungsmarkt sich nicht entspannen. MDR Thüringen-Reporter Wolfgang Henschel.
12: Laut Wohltorf hat die Politik in den letzten Jahren mit einer regelrechten Regulierungswut das Bauen teurer gemacht. Dazu gehörten etwa energetische Standards oder Vorschriften für die Trittschalldämmung. Statt die Vorgaben immer weiter zu erhöhen, brauche es aber Mindeststandards und mehr Freiraum für die Bauherren. Nur bei Statik und Brandschutz dürfe es keine Abstriche geben. Laut Wohltorf schrecken zudem Mietpreisbremsen in größeren Städten Investoren vom Wohnungsbau ab. Viele Investoren machten inzwischen einen Bogen um Deutschland.
11: Die Abstimmung über die Gesundheitsreform im Bundestag wird verschoben. Der SPD-Gesundheitsexperte Christos Pantazis sagte, dass sie nun statt nächste Woche erst Mitte Juli verabschiedet werden soll. Grund sei weiterer Beratungsbedarf. Die Pläne der Bundesregierung für eine Gesundheitsreform waren auf heftigen Widerstand gestoßen, auch bei den Ländern. Vorgesehen ist unter anderem, die kostenfreie Mitversicherung von Ehepartnern zu begrenzen. Außerdem soll bei Medikamenten mehr zugezahlt werden. Der ukrainische Präsident Selenskyj hat Russland mit weiteren massiven Angriffen auf Moskau gedroht. Wenn Russland den Krieg nicht beende, werde Moskau brennen, sagte Selenskyj. Die Ukraine hat die russische Hauptstadt erneut mit zahlreichen Drohnen angegriffen. Selenskyj zufolge handelte es sich um Vergeltungsschläge für schwere russische Angriffe am Montag, bei denen mindestens 10 Menschen getötet wurden. Das waren die Nachrichten. 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
13: Dankeschön.
9: So, Wetter einfach nur warm, ne? 26 bis 29 Grad am Abend, in der Nacht 20 bis 15 Grad. Hierbei handelt es sich um die Tiefstwerte. Morgen 31 bis 36 Grad. Und wissen Sie was? Es kann sein, dass es zwischendurch mal ganz kurz ein Hitzegewitter gibt. Danach ist es ein bisschen kühler, aber dann wird es auch schon wieder warm. Samstag Sonne-Wolken-Mix. Auch da einige Schauer und Gewitter möglich. Örtlich auch mal als Unwetter, ne? Wenn es so richtig kracht und Donnerwetter gibt. Aber trotzdem auch der Samstag weiterhin heiß. 4 Minuten nach 5. Aktuelle Verkehrsmeldungen. Vorsicht auf der A4 Richtung Dresden zwischen Kirchheimer Dreieck und Bad Hersfeld. Linke Fahrspur gesperrt. Da hat sich die Fahrbahnbegrenzung im Baustellenbereich verschoben. Dann sind wir auf der A4 Richtung Dresden zwischen Weimar und Apolda. Bitte aufpassen, da liegen größere Plasteteile auf der Fahrbahn. A9 Richtung Berlin zwischen Gefrels und Mönchberg Süd. Stau. Es gab einen Unfall. Circa 20 Minuten derzeit, die es länger dauert. A9 Richtung München in Höhe Rudolfstein. Behinderung durch einen defekten LKW. Jetzt die A38 Richtung Leipzig zwischen Bleichrode und Großwechslungen, ebenfalls defekter LKW. Vorsicht, da wird auf der Fahrbahnseite ein Rad gewechselt. In Gera in der Scholben-Grobsdorfer Straße Behinderung durch einen defekten PKW. Blitzer haben fast alle Hitze frei. Einer ist noch da, also von dem wir wissen, der steht am Ortsausgang Ilmenau Richtung Marnebach. Aber vielleicht haben Sie ja noch was gesehen, was hier nicht dabei war. Dann jederzeit 0800 218 1600, die kostenfreie Nummer, die Durchwahl ins MDR Thüringen Verkehrszentrum. Gute Fahrt! 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
9: So sieht's aus und wir gucken gleich mal mit unserem Redakteur Thomas Becker auf die Ernten, weil so ein bisschen was haben wir schon geerntet und der hat schon mal so einen kleinen Rundumschlag gemacht. Ist das jetzt ein gutes Obst- und Gemüsejahr, dieses 2026, oder könnte es besser sein? Gleich das Ergebnis.

0: Neil Diamond.
1: I am Isets.
0: Um 11 Minuten nach 5.
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0: Geht's jetzt um Obst und Gemüse? Denn die Frage heute lautet, wird unser Obst- und Gemüsejahr 2026 unterm Strich ein gutes oder ein nicht so gutes oder geht's schon gut los? Und wir haben ja in den Nachrichten heute schon einiges vermeldet. Ich war heute übrigens auch, Thomas, weil du schon so schmunzelst im Hintergrund, als du noch geschlafen hast, heute Morgen in Kurzleben und hab nochmal den letzten Spargel mit beobachtet, wie der nochmal rausgekrochen ist.
3: Ist er
0: also, ich kann dir schon mal sagen, die Spargelbauern sind, was ich gehört habe heute, zufrieden. Also das war jetzt nicht das allerbeste Jahr, aber es war ein gutes Jahr, haben die gesagt.
3: Ja, ist vielleicht so ein perfektes, normales Jahr. Das ist, glaube ich, ganz gut, denn wenn es zu viel wird, kann es keiner handeln und dann gehen auch die Preise in den Keller. Also von daher ist so eine Ernte im Normalbereich vielleicht gar nicht so schlecht.
0: Nee, ohne die Extreme, nach oben und nach unten. Erdbeeren übrigens auch super, finde ich. Die Kirschen habe ich auch schon probiert in diesem Jahr. Also auch ohne Würmer bisher noch fantastisch. Wie geht's dir damit?
3: Genau. Ja, also auch, ich bin auch sehr zufrieden. Ja, Spargel habe ich viel gekauft dieses Jahr. Erdbeeren auch, sowieso sind wir noch dabei. Kirschen muss ich übrigens keine kaufen. Du hast ja schon welche angeschleppt, habe ich gehört, im Funkhaus. Aber
0: die habe ich am Straßenrand selber gepflückt. Ob du es glaubst oder nicht.
3: Ja, ja, ich habe ja welche, ich habe ja selber einen Baum und es ist saure zwar, aber der passt besser zu mir, glaube ich.
0: Ja.
3: Ja, und da hängt auch viel, ne? Und die Frage ist allerdings, das habe ich auch gelernt heute, viel reicht nicht. Groß müssen sie auch sein. Wilhelm Schäfer vom Landesverband Gartenbau Thüringen.
4: Ist natürlich auch von den Sorten abhängig. Manche hängen ziemlich voll, manche hängen relativ normal. Das Bild sieht aber auch gut verteilt aus, dass man halt auch nicht zu kleine Kirschen hat. Das ist dann immer die Gefahr. Ich brauche ja immer eine bestimmte Mindestgröße, um dann irgendwo gut verkaufen zu können. Das sind um die 26 mm aufwärts.
3: Hast du deine nachgemessen?
0: Ja, die waren in der Tat, das stimmt, die waren in der Tat noch ein bisschen klein. Also ich könnte mir vorstellen, in der Woche sind die vielleicht dann so richtig groß und knackig, die Herzkirschen.
3: Ja. Hast du die offiziell eigentlich gepflückt da am Straßenrand?
0: Am Straßenrand, habe ich gehört, kannst du so eine Handvoll kannst du mal pflücken. Also
3: verstehe.
0: Nicht alles, aber ein bisschen was kannst du pflücken. So, wie ist das mit den Äpfeln? Da, glaube ich, ist nicht ganz so voll wie letztes Jahr, aber trotzdem müssen wir uns keine Sorgen machen, oder?
3: Naja, also es ist durchwachsen, sage ich mal. Ne? Das liegt an der Alternanz. Nie gehört, heute gelernt. Mhm. Äpfel, die wachsen zwar an den Bäumen, aber sie wachsen eben auch in Wellen.
0: Ja.
3: Ne? Also einem guten Jahr folgt ein schlechteres. Ausruhen ist da angesagt. Und der Thüringer Apfelexperte Carsten Stieler, der hat mir geschrieben, das sieht man weniger am Ertragsanbau, aber besonders so an Streuobstwiesen, wo der Ramm seine
0: Kirschen
3: pflückt, wo der Ramm immer pflückt und wildert. Und in den Gärten, da sieht man das. Ne? Es kommt aber auch auf die Sorte an, habe ich gelernt. Also die Äpfel, die da hängen oder eben auch nicht, die sind auf jeden Fall welche, die dann keinen Sonnenbrand kriegen. Auch das haben wir heute gelernt.
0: Sonnenbrand?
3: Ja, und nicht nur die bekommen Sonnenbrand, sagt Wilhelm Schäfer.
4: Hohe Temperaturen sind immer ein großes Problem, über 33, 35 Grad. Das führt wie beim Menschen auch zu Sonnenbrand, auch an den Süßkirschen, an den Zwetschgen und gerade die Äpfel. Die sind dann auch immer Ende Juli, Anfang August da ziemlich empfindlich.
3: Ja, also auch die Äpfel immer schön eincremen, ne?
0: Ja, und das jetzt weiß ich auch, wenn du hier reinkommst mit dem hochroten Kopf, dann hast du ja quasi einen Sonnenbrand auf der Birne. Insofern.
3: Ja.
0: Weißt du Bescheid. Also Thomas, danke für diese erste Wasserstandsmeldung in Sachen Obst- und Gemüseernte. Wir haben nachher gleich noch, da bist du aber dann schon im Feierabend, meinen Bericht vom Spargelfeld. Also sei gespannt. Bis gleich.

0: Massachusetts, meine Damen und Herren. Wir sind um 17.20 Uhr schon wieder im Kino verabredet, aber das ist auch gar nicht so schlecht, weil das ist ja der einzige Ort, wo es im Moment so ein bisschen auch, ich sag mal, kühl ist, oder? Christiana, hoffentlich bist du da. Warte mal.
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0: Oder? Im Winter ist das Kino beheizt, im Sommer ist es schön gekühlt, das ist doch ein super Platz.
2: Absolut. Die meisten Kinos auf jeden Fall haben eine Klimaanlage. Ne?
0: So, du hast eine Historienkomödie mitgebracht, die heute neu ins Kino kommt. Savage House. Und jetzt möchte ich gerne wissen, was hat es damit auf sich?
2: Also wir befinden uns in England, 18. Jahrhundert. Die Pocken raffen die Menschen dahin. Es gibt Aufstände. Und mittendrin das Ehepaar Sir Chauncey und Lady Savage, also daher der Name Savage House. Die beiden sind vom Namen her adlig, optisch und charakterlich allerdings ein totales Desaster.
0: Du, aber das ist die Zeit, wo die alle Perücke tragen und Kostüme und dick geschminkt sind, oder?
2: Ja, das schon. Aber du fühlst auch förmlich, wie das alles müffelt.
0: Ja,
2: ne?
0: Ja.
2: Ihm fault auch noch langsam der Fuß ab, ne? Genau, es macht's auch nicht besser. Das Haus ist ein großes Chaos. Sie schlafen mit ihren Angestellten, streiten sich ständig und haben bei anderen Adligen, du kannst dir das denken, einen sehr schlechten Ruf, bis sich prominenter Besuch ankündigt.
3: Der Herzog und die Herzogin kommen zum Dinner zu uns.
4: Wirklich? Der Herzog und die Herzogin von Devonshire?
3: Wir wurden auserwählt.
4: Dies ist unsere Chance, euren Familiennamen reinzuwaschen. Die Geschichte umzuschreiben, ohne dass es jemand merkt, abgesehen von ein paar Schuldeneintreibern.
0: Die sind ein bisschen aufgeregt. Haben die jetzt Stress, weil der Herzog kommt oder was?
2: Ja, aber machst du nicht auch noch schnell mal Ordnung, wenn du Besuch bekommst zu Hause?
0: Ich lasse Ordnung machen.
2: Auch sehr schön. Also die machen auf jeden Fall wirklich alles von oben nach unten, bringen die in Ordnung, okay, um einen guten Eindruck zu machen. Also die fangen an, das Silber zu putzen und Personal einzustellen, werden dabei aber immer dekadenter.
0: Ach, das hat was von englischem Humor. Das finde ich ganz schön. Es ist eine Komödie. Wird es denn auch schön amüsant? Ja.
2: Also es fängt vielversprechend an, aber dann ist es nur noch laut und hektisch mit platten Witzen.
4: Also, wer unter euch hat hier noch alle Gliedmaßen? Hände nach oben.
0: Du, das ist ja wie in meiner Sendung. Daumen hoch oder runter, was sagst du?
2: Also für die überdrehte Umsetzung Daumen runter, für die Schauspieler allerdings Daumen hoch. Claire Foy, also die viele wahrscheinlich aus der Serie The Crown kennen, wo sie die junge Queen Elizabeth spielt, die ist wirklich überwältigend schräg. Es macht einfach Spaß, ihr zuzugucken.
0: Also du würdest sagen, kann man sich angucken.
2: Ja, also wie gesagt, hoch und runter der Daumen. Geht immer so hin und her.
0: Savage House, ab heute in den Thüringer Kinos. Liebe Christiane, herzlichen Dank für deine Einschätzung.

0: sieht jetzt, dass Bonhoff steil geht und prompt ist der Ball bei Bonhoff gelandet im 16-Meter-Raum, spitzer Winkel zum Tor. Da kommt der Ball auf Möller, der dreht sich um die eigene Achse, schießt.
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10: Um 17.30 Uhr. Mehr Einnahmen für Kommunen. Die Thüringer Städte und Gemeinden haben vergangenes Jahr fast 2,3 Milliarden Euro Steuern eingenommen. Das war nach Angaben des Statistischen Landesamts etwa 100 Millionen mehr als 2024. Früher in Rente trotz Abschlägen. In Thüringen, Sachsen und Sachsen-Anhalt haben sich laut Rentenversicherung 36% der Versicherten dafür entschieden. Im Schnitt gingen die Menschen in den drei Ländern mit 64 Jahren in Rente. Abstimmung über Gesundheitsreform verschoben. Der Bundestag soll den Entwurf laut dem SPD-Gesundheitsexperten Christos Pantazis statt nächste Woche erst Mitte Juli verabschieden. Grund sei weiterer Beratungsbedarf.
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11: Das Neueste für Mitte- und Westthüringen mit Angela Hahn. Ilmenau-Erfurt. Auf der A71 kommt es seit heute zwischen der Anschlussstelle Ilmenau-West und dem Rastplatz Erfurter Becken in Richtung Sangerhausen zu Einschränkungen. Wie die Autobahn GmbH des Bundes mitteilte, wird wochentags der linke Fahrstreifen wegen Markierungsarbeiten gesperrt. Das gilt jeweils für die Zeiten von 8 bis 19 Uhr. Tannroda. Die Grundschule Tannroda im Weimarer Land ist weiter im Rennen um den Deutschen Schulpreis 2026. Nach Angaben der Robert-Bosch-Stiftung steht die Schule im Finale. 15 Schulen deutschlandweit wurden dafür nominiert. Ihre Vertreter reisen am 29. September nach Berlin, wo dann bekannt gegeben wird, wer die Auszeichnungen erhält. Der Hauptpreis ist mit 100.000 Euro dotiert. Barchfeld-Immelborn. Am Kiessee in Immelborn gibt es ab dieser Saison einen abgegrenzten Nichtschwimmerbereich. Wie die Südthüringer Zeitung berichtet, befindet er sich an einem flach abfallenden Uferbereich. Rettungsschwimmer könnten das gut einsehen. 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
12: Hier im Freibad in Ershausen habe ich gerade Fotos bekommen. Da ist schon angerichtet. Also ich habe ein traumhaftes Bild bekommen von der Liegewiese mit Blick auf den Pool. Himmel mit weißen Schäfchenwolken. Der Veit hat das geschickt und er hat auch geguckt, ob der Kiosk schon aufhört im Freibad. Ja, hat er. Es gibt ein Kaltgetränk und Pommes mit Mayo. Der Klassiker. Ne? Und dann sitzt du hier im Radiostudio und denkst, Ich will auch. Was haben wir denn an Wetter? 26 bis 29 Grad in Richtung Abend, also Hochsommer. Das bleibt doch so in der Nacht bei 20 bis 15 Grad als Tiefstwerte. Morgen 31 bis 36 Grad. Und da brauchst du die Pommes quasi gar nicht mehr in die Fritteuse machen wahrscheinlich. Das geht auch so. Und am Samstag, ja, es gibt immer mal Gewittergefahr, aber wo es hinkommt. Ansonsten Sonne-Wolken-Mix und weiterhin ziemlich heiß. Das sind die Aussichten fürs Wochenende. 2 Minuten nach 5:30. Aktuelle Verkehrsmeldung. Da sind wir auf der A4 Richtung Dresden zwischen Kirchheimer Dreieck und Bad Hersfeld. Linke Fahrspur gesperrt. Da hat sich die Fahrbahnbegrenzung im Baustellenbereich verschoben. Dann die A9 Richtung Berlin zwischen Gefrees und Münchberg Süd staut es sich nach dem Unfall. Dort geht noch 10 Minuten länger. A9 Richtung München in Höhe Rudolfstein, Behinderung durch einen defekten LKW. Jetzt die A38 Richtung Leipzig zwischen Bleicherode und Großwechslung, defekter LKW und da wird das Rad auf der Fahrbahnseite gewechselt. Bitte äußerste Vorsicht. A71 Richtung Sangerhausen in der Überfahrt zur A4 Richtung Dresden, da liegen Metallteile auf der Fahrbahn. Und einen Blitzer, nach wie vor habe ich für Sie, der steht am Ortsausgang Ilmenau Richtung Marnebach. Staus oder Blitzer kostenfrei. Direkt zu uns ins MDR Thüringen Verkehrszentrum 0800 218 16 00. Jetzt haben wir noch eine Vermisstenmeldung. Vermisst wird der 6-jährige Jamal Alexander aus Erfurt. Der Junge wurde zuletzt Mittwochmorgen gegen 9.40 Uhr gesehen. Jamal ist etwa 1,20 groß, wiegt ungefähr 25 Kilo und hat mittelblonde bis braune, leicht gelockte Haare. Auffällig ist eine Zahnlücke im oberen Frontzahnbereich. Zuletzt trug der Junge ein hellblaues Unterhemd mit Fußballmotiven, eine jeansblaue Hose und ein rosafarbenes Oberteil. Hinweise nimmt jede Polizeidienststelle in Thüringen entgegen. Dann wünschen wir gute Fahrt in Ihren Feierabend.
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12: So, und gleich, das ist das letzte richtige Spargelwochenende. Ich war unterwegs heute nochmal in Kurzleben und habe geguckt, ob noch gestochen wird und wie der Spargel aussieht und was da jetzt noch ansteht am Wochenende. Und ich kann Ihnen sagen, Spargel, bis er aus den Ohren rauswächst, sagt der Chef. Und warum?

0: So, die Spargelzeit, meine Damen und Herren, neigt sich in diesem Jahr so langsam, aber sicher dem Ende entgegen. Ne? Wir hören jetzt mal, wie der aktuelle Stand der Dinge ist.
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0: Ich war heute Vormittag unterwegs und zwar Spargelhof Kurzleben beim Chef Jan Niklas im Holze und wir lauschen mal. Ach, jetzt so zum Schluss der Spargelsaison ist hier nochmal ein Wetterchen in Kurzleben, meine Damen und Herren. Ich kann Ihnen sagen, da kriegt man auch Hunger. Aber es gibt auch noch was. Ne? Neben mir ist der Chef.
2: Hi.
0: Ja. Also ihr habt noch, heute ist Donnerstag, Freitag, Samstag, Sonntag nochmal richtig Alarm. Ne?
2: Wir machen nochmal richtig Alarm, beziehungsweise wir hoffen, dass Alarm passiert. Also wir haben noch Spargel da, aber wie sagt man immer so schön, solange der Vorrat reicht.
0: Ist denn auch noch was in der Erde? Also ihr stecht ja doch täglich. Also es heißt ja immer 24. irgendwie sowas, um den Dreh Juni ist dann endgültig Feierabend, weil die Natur auch sagt, es reicht, aber das schwankt natürlich.
2: Ja, wir entscheiden das immer selber. Also der 24. für uns jetzt nicht bindend, sondern eher so der Zeitraum, wann wir aufhören. Und tatsächlich muss ich sagen, wir haben heute das letzte Mal gestochen.
0: Was sagt denn der Chef zu dieser Spargelsaison 2026? Also kann man das schon zusammenfassen?
2: Ja, also ich sag mal, wir sind so ein bisschen mit Bauchschmerzen in die Saison reingegangen, weil wir wie jedes Jahr nicht so richtig wissen, wie so das Kaufverhalten, wie wird das Wetter, wie ist die Lust auf Spargel. Aber auch jetzt so am Ende bin ich eigentlich sehr positiv gestimmt. Wir hatten wieder eine tolle Saison. Wir hatten einen schönen Zuspruch von unseren Kunden. Die Qualität hat gepasst. Das Wetter war weitestgehend okay. Und ja, wir sind also zufrieden. Es ist jetzt kein Spitzenjahr, aber wir sind echt super zufrieden. Also ich hätte es mir schlimmer vorstellen können. Und deswegen, wir haben tief gestapelt am Anfang mit unseren Erwartungen. Und deswegen gehen wir jetzt auch mit einem Lächeln irgendwann in den Urlaub und freuen uns dann schon aber auch wieder auf die nächste Saison. Aber jetzt ist ein bisschen Ruhe ganz gut.
0: Tut der Rücken weh?
2: Meiner nicht so und von meinen Leuten der auch nicht so. Das ist meistens am Anfang, aber jetzt zum Ende hin sind das alles hier gestählte Spargelstecher. Da ist Rückenschmerzen kein Thema mehr.
0: So, und ich habe dann nochmal diese große Spargelschälmaschine ausprobiert, weil ich bin nicht so der Handspargelschäler. Und habe mir das mal zeigen lassen, wie das Ding funktioniert. Und ich muss sagen, also gleich mehr dazu. In 7 Minuten geht's los. Da machen wir das Ding an.

0: Einfach gute Musik von Hans-Rudolf Kunze, einmal noch und immer wieder. Das ist, glaube ich, auch das Motto beim Spargelstechen.
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0: Aber wie gesagt, die Saison neigt sich jetzt dem Ende entgegen, was den Spargel angeht. Und deshalb war ich heute Vormittag nochmal unterwegs in Kurzleben auf dem Spargelhof und habe geguckt, was da los ist. Und wir haben ja gerade schon gehört, also man ist mit der Saison einigermaßen zufrieden. Jetzt habe ich gedacht, komm, wie sieht's aus mit Spargelschälen? Weil das ist so eine Disziplin bei mir. Ich esse den unheimlich gerne, aber schälen, also wir hören mal. So, Spargel kaufen ist überhaupt kein Problem. Spargel schälen ist für viele ein Problem. Am Wochenende ist quasi fast Feierabend. Neben mir ist wer?
2: Frau Karl.
0: Erstmal vorneweg, die Saison bei Ihnen war...
2: Ja, war okay.
0: Immer den Ladentisch voll gehabt?
2: Genau.
0: Jetzt habe ich mitbekommen, ihr habt hier so eine wunderbare Spargelschälmaschine, ne? Geht da jeder ran, weil es ist ja eine große Hilfe eigentlich, oder?
2: Also der Kunde schält selber, es sei denn, es ist nicht viel los im Laden, da bin ich gerne behilflich.
0: Wie ist das verteilt bei der Kundschaft? Also die jüngeren Leute gehen eher in die Maschine als die Älteren. Die Älteren wollen da, glaube ich, eher mit der Hand schälen, oder?
2: Genau so ist es. Die Älteren, die schälen lieber mit dem Messerchen und die Juren, die schält mit der Maschine.
0: Wie schälen Sie denn?
2: Mit der Maschine.
0: Mit der Maschine.
2: Weil ich wenig Zeit habe, ja.
0: So eine Spargelschälmaschine muss man sich ja so vorstellen, so ein langer Kasten, wo du vorne die Spargelstangen einführst in den Kasten und hinten kommt sie geschält raus. Ja. Das ist doch Magie, oder? Das ist doch Zauberei.
2: Das ist Magie, doch.
0: Wenn man sich so quält mit dem Spargelschäler, dann bricht die Stange in der Mitte durch, wenn man es von Hand schält und so. Das ist ja dann alles weg hier, oder?
2: Das kann durchaus auch passieren, wenn die Kundschaft zu schnell reinschiebt, kann es auch passieren, dass sie verstopft die Maschine. Aber im Großen und Ganzen wird es sehr gern angenommen.
0: So, Start ist schon an, ja? Mhm. Jetzt geht's auf den grünen Knopf.
2: Ja.
0: Jetzt läuft die an. Jetzt sind hier in der Spargelschälmaschine sind so grüne Rollen drin, die packen die Stange und führen die einmal quer. Was ist denn jetzt los?
2: Ist ausgegangen.
0: Achso. Na los, dann rein damit, ne?
2: So.
0: Einfach reinschieben?
2: Ja.
0: Gibt's da was zu beachten?
2: Nur nicht so schnell, sonst verstopft alles.
0: Nicht so schnell bitte.
2: Ja.
0: Und das geht ja rucki-zucki. Ne?
2: Genau, ja.
0: So, jetzt schiebt man die durch. Ich gehe mal auf die andere Seite kurz und sehe auf der anderen Seite, hinten fallen die geschält raus, aber picobello in so eine Kiste rein.
2: Ja, und dann werden sie aufgesammelt.
0: Ich kann Ihnen sagen, eine super Erfindung. Ne? Da hast du innerhalb von 30 Sekunden hast du so ein Kilo Spargel geschält. Also finde ich super. Wenn Sie nochmal ran wollen, das ist jetzt definitiv das letzte Spargelwochenende. Ich drücke Ihnen die Daumen und wünsche guten Appetit. Ne?

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9: Damit haben wir es jetzt 18 Uhr, meine Damen und Herren. Ich wünsche einen schönen Feierabend. Alles Wichtige mit Christine Stricher.
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11: Die Steuereinnahmen der Thüringer Kommunen sind im vergangenen Jahr gestiegen. Laut Statistischem Landesamt nahmen Städte und Gemeinden knapp über 2,2 Milliarden Euro ein. Das waren etwa 100 Millionen mehr als 2024. Der Gemeinde- und Städtebund ist trotzdem nicht zufrieden. MDR Thüringen-Reporterin Emily Tümmler berichtet.
12: Enttäuschend, so nennt der Geschäftsführer des Kommunalverbands Carsten Rieder die Zahlen. Nach seinen Worten sind die Ausgaben in vielen Thüringer Kommunen im letzten Jahr noch stärker gestiegen als die Steuereinnahmen. In der Gesamtabrechnung hätten alle Städte und Gemeinden zusammen nur mit einem Überschuss von 400.000 Euro abgeschlossen. Das sei das schwächste Ergebnis seit dem Jahr 2010. Im Schnitt kassierten die Thüringer Kommunen im Vorjahr rund 1.083 Euro pro Einwohner.
11: In Thüringen, Sachsen und Sachsen-Anhalt nehmen viele Menschen Abschläge für einen früheren Renteneintritt in Kauf. Wie die Rentenversicherung Mitteldeutschland mitteilte, entschieden sich im vergangenen Jahr 36% für eine Rente für langjährige Versicherte. Die kann nach mindestens 35 Jahren Versicherungszeit in Anspruch genommen werden, bedeutet aber je nach Geburtsjahr Abschläge. Im Schnitt gingen die Menschen in den drei Ländern mit 64 Jahren in Rente. Die deutschen Immobilienmakler fordern von der Bundesregierung einen Kurswechsel in der Wohnungspolitik. Beim Immobilientag in Erfurt sagte Verbandspräsident Dirk Wohltorf, die Regierung habe weniger Regeln versprochen, aber noch nichts getan. Er sprach von einer regelrechten Regulierungswut, die das Bauen teurer macht. Wohltorf forderte stattdessen mehr Freiraum für Investoren, um das Bauen voranzutreiben. Nur bei Statik und Brandschutz dürfe es keine Abstriche geben. Laut Wohltorf schrecken außerdem Mietpreisbremsen in größeren Städten Bauherren vom Wohnungsbau ab. Die Abstimmung über die Gesundheitsreform im Bundestag wird verschoben. Der SPD-Gesundheitsexperte Christos Pantazis sagte, dass sie nun statt nächste Woche erst Mitte Juli verabschiedet werden soll. Grund sei weiterer Beratungsbedarf. Die Pläne der Bundesregierung für eine Gesundheitsreform waren auf heftigen Widerstand gestoßen, auch bei den Ländern. Vorgesehen ist unter anderem, die kostenfreie Mitversicherung von Ehepartnern zu begrenzen. Außerdem soll bei Medikamenten mehr zugezahlt werden. Der ukrainische Präsident Selenskyj hat Russland mit weiteren massiven Angriffen auf Moskau gedroht. Wenn Russland den Krieg nicht beende, werde Moskau brennen, sagte Selenskyj. Die Ukraine hat die russische Hauptstadt erneut mit zahlreichen Drohnen angegriffen. Selenskyj zufolge handelte es sich um Vergeltungsschläge für schwere russische Angriffe am Montag, bei denen mindestens 10 Menschen getötet wurden. Das waren die Nachrichten. 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
9: Dankeschön. So, Wetter, was gibt's da zu sagen? Es ist verdammt heiß, ne? Also Matze aus Suhl-Heinrichs hat mir einen Wetterbericht, das ist unser Wettermeller, durchgegeben. Er sagt, bei mir sind es In Heinrichs-Simsonberg aktuell 29,5, sagen wir 30 Grad. Ein paar Quellwolken dazu, aber ansonsten alles picobello. Das sehe ich genauso und deckt sich mit dem, was unsere Wetterfrösche hier für mich vorbereitet haben. 26 bis 29 Grad in Richtung Abend, viel Sonne, paar Wölkchen trocken. Die Nacht ohne Sonne 20 bis 15 Grad. Morgen 31 bis 36 Grad. Das heißt also viel Sonne, einige Wolken und lokal auch ein paar Hitzegewitter möglich. Samstag im Grunde genommen genauso. Also wenn es gewittert, dann kommt es natürlich ordentlich runter, also unwetterartig, aber das Ding ist halt wenn, ne, wo es hinkommt. Ansonsten auch am Wochenende weiterhin heiß. 4:06. Aktuelle Verkehrsmeldungen, da sind wir auf der, und ich muss vorne anfangen, A4 Richtung Dresden, zwischen Kirchheimer Dreieck und Bad Hersfeld ist die linke Fahrspur gesperrt. Da hat sich die Fahrbahnbegrenzung im Baustellenbereich verschoben. Dann die A71 Richtung Sangerhausen, zwischen Dreieck-Suhl und Sulzeller Meles, defekter PKW im Tunnel Bergbock. A71 Richtung Sangerhausen, in der Überfahrt zur A4 Richtung Dresden, liegen Metallteile auf der Fahrbahn. Jetzt die A72 Richtung Hof, zwischen Zwickau-Ost und Zwickau-West liegt ein großer Unterlegkeil auf der Fahrbahn. A73 Richtung Bamberg, zwischen Lichtenfels-Nord und Süd liegt eine Leitbarke auf der Fahrbahn. Ansonsten habe ich nur noch einen Blitzer, und zwar einen. Aber der ist auch wirklich hartnäckig heute. Ortsausgang Ilmenau Richtung Madebach steht er. Ansonsten nix. Falls Sie was sehen sollten, Staus oder Blitzer, kostenfrei bei uns abgeben. Bitte gerne im MDR Thüringen Verkehrszentrum 0800 218
10: 1600. 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
9: Im Grunde genommen kannst du mit unserem MDR Thüringen Siegersessel, den es hier zu gewinnen gibt, bei drin oder nicht drin, kannst du also in zusammengeklappter Version also Kurs aufs Freibad nehmen oder auf den See. Da gehst du ganz locker ins Freibad rein und dann hast du den Stuhl unterm Arm und zack, zack aufgebaut. Und dann bist du, also ich denke mal, mindestens mit dem Schwimmmeister gleichwertig, was die Starqualität angeht. Ne? Gleich gibt es unseren MDR Thüringen Siegersessel zu gewinnen und ich drücke Ihnen die Daumen. Bleiben Sie bei uns.

0: Rio Speedwagon und Keep on Loving You aus den 70ern. 18 Uhr und 12 Minuten. Es geht jetzt um unseren MDR Thüringen Siegersessel, meine Damen und Herren. Wenn Sie den haben möchten, dann bitte jetzt aufpassen.
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0: Und wer will die nicht haben? Also das ist wirklich ein heißes Teil, um mal beim Wetter zu bleiben. Man kann sich gerade bei diesen Temperaturen in unseren Siegersessel reinsetzen und sagen, mir reicht's. Ich bleib hier sitzen und vielleicht stehe ich heute Abend, wenn ich ins Bett gehe, wieder auf. Aber zum Ausruhen, zum Getränk nehmen, weil Getränkehalter ist auch dran, wie geschaffen. Ne? Also perfekt. So, und wie kommen Sie ran? Ganz einfach, wir haben einen Sportreporter, der eine Fußballszene schildert aus einem EM-Spiel in diesem Falle und zwar von 2024, ist ja erst 2 Jahre her. Deutschland gegen Ungarn, das Ergebnis war 2:0 und jetzt ist die Frage am Ende des Ausschnitts, ist ja abgeschnitten, ob es ein Tor war oder ob es kein Tor war. Ne? Drin oder nicht drin? Und wir lauschen mal, bitte.
2: Sie hat 65% Ballbesitz und hat jetzt die nächste Chance. 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
0: Also kurz und bündig. Ne? Gündogan im 16er drin und dann kommt drin oder nicht drin. Und das ist jetzt die Frage. 0800 218 13 13. Die Nummer ist kostenfrei. 0800 218 13 13. Und da können Sie Ihr Glück probieren. Also 50-50. Entweder ist er drin oder ist nicht drin. Ganz einfach. Aber ich drücke Ihnen die Daumen, dass Sie richtig liegen. Dann geht der Sessel raus an Sie.

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0: ja neidisch auf diesen Sessel und willst jetzt endlich auch mal gleich ziehen, oder?
1: Genau, ich bin seit 1. Mai Rentner, habe Zeit da in dem Sessel zu sitzen, während meine Frau arbeitet, aber wenn sie heimkommt und spielt Deutschland, habe ich keine Chance.
0: Das glaube ich. Und um des lieben Friedens willen gibt man danach, ne? Das ist halt so.
1: Ja, klar.
0: So, dann wollen wir es probieren. Also du hast ja schon gehört, es gibt ja diesen Sportreporter O-Ton von der EM 2024, ist noch gar nicht so lange her. Und jetzt gucken wir mal, ob du richtig liegst. Ich spiele den an und du sagst dann bitte am Ende drin oder nicht drin, je nachdem, was du denkst, ja?
1: Alles klar.
0: Los geht's.
2: Sie hat 65% Ballbesitz und hat jetzt die nächste Chance. 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
0: Was sagst du?
1: Also ich kann nur raten, ich sage nicht drin.
0: Du sagst nicht drin, wir lauschen.
2: Musiala durchgesteckt auf Gündogan, Gündogan noch im 16er drin. Kriegt den Ball nochmal, macht ihn scharf. Musiala, Tor!
0: Ah.
1: Uwe. Der Versuch war es wert.
0: Uwe, was machen wir denn jetzt?
1: Ja, da muss ich halt auf die nächsten 4 Jahre warten.
0: Das gibt's doch nicht, oder? Da kommst du hier mal durch, weil es sind echt viele, die hier versuchen durchzukommen. Ja, und dann bist du im Radio und dann legst du knapp daneben. Also pass auf. Ja. Na, ist deine Frau da?
1: Nein, die ist heute zu einer Geburtstagsfeier von ihrer Freundin.
0: Ach so, dann könntest du.
1: Die weiß auch nicht, dass ich anrufe, genau.
0: Ach so, aber dann könntest du ja heute zumindest mal in dem Sessel schon mal Probe sitzen, den ihr habt.
1: Ja, ne? Das mache ich auch. Ja.
0: So, okay. Ja. Also, ich drücke dir die Daumen, dass du bei Gelegenheit mal wieder durchkommst und dass du da irgendwann auch stolzer Besitzer eines Siegersessels bist. Herzlichen Dank fürs Mitmachen, ja?
1: Ja, ich bedanke mich für die tolle Musik und für die tolle Moderation.
0: Wir bleiben dran. Alles klar. Bis dann, Uwe. Ciao.
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0: Und morgen früh bei Johannes nächste Chance, ne? Bitte.

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3: Um 18.30 Uhr. Mehr Einnahmen für Kommunen. Die Thüringer Städte und Gemeinden haben vergangenes Jahr fast 2,3 Milliarden Euro Steuern eingenommen. Das war nach Angaben des Statistischen Landesamts etwa 100 Millionen mehr als 2024. Früher in Rente, trotz Abschlägen. In Thüringen, Sachsen und Sachsen-Anhalt haben sich laut Rentenversicherung 36% der Versicherten dafür entschieden. Im Schnitt gingen die Menschen in den drei Ländern mit 64 Jahren in Rente. Abstimmung über Gesundheitsreform. Laut dem SPD-Gesundheitsexperten Christos Pantazis soll der umstrittene Entwurf statt nächste Woche erst Mitte Juli verabschiedet werden. Grund sei weiterer Beratungsbedarf.
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4: Das Neueste für Mitte- und Westthüringen mit Angela Hahn. Weimar. In das traditionsreiche Haus der Frau von Stein in Weimar wird offenbar die Mal- und Zeichenschule einziehen. Nach Informationen von MDR Thüringen hat sich eine knappe Mehrheit des Stadtrates für das Konzept der Malschule entschieden. Die Institution möchte sich erweitern. Es sollen neue Atelierräume und eine Herberge entstehen. Dafür soll eine Stiftung gegründet werden. Bad Salzungen. Der südliche Wartburgkreis verliert eine Augenärztin. Wie die Südthüringer Zeitung schreibt, bleibt ab Montag im medizinischen Versorgungszentrum Bad Salzungen eine Praxis geschlossen. Hintergrund sind demnach gesundheitliche Probleme. Arnstadt. Die Stadt Arnstadt hat ihre Feuerwehrstandorte mit Brandwarnanlagen ausgestattet. Sowohl die 43 Einsatzfahrzeuge in der Stadt und in den Ortsteilen als auch die Gerätehäuser haben nun ein softwarebasiertes Rauchmeldesystem, wie eine Sprecherin sagte. Ausschlaggebend für diese Investitionen waren Vorfälle wie der verheerende Brand eines Feuerwehrgerätehauses in Treffurt im Wartburgkreis im Januar 2025. 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
5: So, Dankeschön dafür. Wetter, das sehen Sie ja selber, wenn Sie jetzt gerade im Garten sitzen oder so, ne? Das ist, also besser geht's nicht, vielleicht ein bisschen warm. 26 bis 29 Grad noch, auch mal schön, trocken. In der Nacht ebenfalls trocken bei 20 bis 15 Grad, das sind schon die Tiefstwerte. Morgen viel Sonne, einige Wolken, lokale Hitzegewitter möglich bei 31 bis 36 Grad. Und Samstag, Sonne-Wolken-Mix. Einige Schauer und Gewitter, wo sie hinkommen. Wenn es kracht, sagen die Wetterfrösche, dann geht's aber ordentlich zur Sache mit Donnerwetter und so. Klar, ne, so hört sich's ja auch. Und weiterhin ziemlich heiß auch am Wochenende. 18.33 Uhr, 3 nach halb 7. Aktuelle Verkehrsmeldungen. Vorsicht auf der A4 Richtung Dresden. Zwischen Kirchheimer Dreieck und Bad Hersfeld ist die linke Fahrspur gesperrt. Dann haben wir die A71 Richtung Sangerhausen. Überfahrt zur A4 Richtung Dresden. Da liegen immer noch Metallteile auf der Fahrbahn. A72 Richtung Hof. Zwischen Zwickau Ost und West Unterlegkeile auf der Fahrbahn. Und A73 Richtung Bamberg zwischen Lichtenfels Nord und Süd. Da ist die Leitbarke noch auf der Fahrbahn. So, die Blitzer, wo haben wir die? Nach wie vor der eine. Also hat die niemand vergessen. Ortsausgang Ilmenau Richtung Manebach blitzt es. Und frisch reingekommen, da guck mal, A71 Richtung Schweinfurt, zwischen Oberhof und Sülzela-Mehles gibt es Wartungsarbeiten im Hochwaldtunnel von 19 Uhr, also dann gleich bis morgen früh um 6 gesperrt. Die Blitzer haben wir, die Staus auch. Falls Sie noch was sehen sollten, 0800 218 1600. Und noch eine Vermisstenmeldung. Vermisst wird der 6-jährige Jamal Alexander aus Erfurt. Der Junge wurde zuletzt Mittwochmorgen gegen 9.40 Uhr gesehen. Jamal ist etwa 1,20 groß, wiegt ungefähr 25 Kilo und hat mittelblonde bis braune, leicht gelockte Haare. Auffällig ist eine Zahnlücke im oberen Frontzahnbereich. Zuletzt trug der Junge ein hellblaues Unterhemd mit Fußballmotiven, eine jeansblaue Hose und ein rosafarbenes Oberteil. Hinweise nimmt jede Polizeidienststelle in Thüringen entgegen. Ich wünsche Ihnen eine gute Fahrt, falls Sie noch unterwegs sind. Ansonsten einfach schönen Feierabend. Ach, genau. Moment mal.
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5: Ich fühle noch ein bisschen mit dem Uwe aus Mühlhausen, der eben gerade bei drin oder nicht drin so knapp daneben lag. Er wollte so gerne auch einen Siegersessel haben. Genau wie seine Frau, die hier schon mal vor 4 Jahren gewonnen hat. Er hat 4 Jahre gewartet und es hat nicht geklappt. Mensch. Aber ist ja noch nicht aller Tage Abend, ist ja noch ein paar Tage WM. Und wir haben gleich eine gute Nachricht des Tages für Sie, so wie gewohnt. Vorher einfach gute Musik. George McRae und Rock Your Baby. Aber schön entspannt.

0: Wirklich toller Song, einfach gute Musik von France Gall, Ella, Ella. Wir haben 18:41. So, Zeit für die gute Nachricht des Tages.
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0: In dieser Woche mit Christoph Knoll von der evangelischen Thomasgemeinde in Erfurt. Und heute geht's um unangenehme Momente, in denen einem plötzlich was Kleines überraschend hilft. Kennen Sie diese Situation? Unser Christoph Knoll hat sowas erlebt, ne?
2: Ja, der Urlaub steht an und ich war noch mal beim Zahnarzt
0: gewesen. Besser ist es, ja.
2: Ja, also das ist wirklich hilfreich, vorher noch mal zu gehen. Also ich lieg da auf dem Stuhl, über mir dann die Lampe, neben mir die Instrumente und ehrlich gesagt, weglaufen war keine Option in diesem Moment. Also mache ich dann das, was man auf einem Zahnarztstuhl oft macht. Ich starre an die Decke. Und dort hing bei meinem Zahnarzt ein großes Bild.
0: Ja, das haben ja, die heute fast alle. Ja, genau.
2: Aber vielleicht haben die in demselben Laden. Also bunte Fische, Pflanzen, Vögel, Tiere, alles Mögliche. Fast wie ein kleines Stück Paradies zwischen Bohrer und Behandlung. Und plötzlich merke ich, ich schaue nicht mehr auf das, was gleich kommt, sondern ich schaue auf was Schönes da oben. Vielleicht ist das wirklich der Trick. Und die Behandlung war deshalb zwar nicht weg, der Bohrer war auch nicht weg, aber beides hatte nicht mehr die ganze Macht über diesen Moment. Und während ich da so lag, da dachte ich, also eigentlich ist das im Leben oft ganz ähnlich. Es gibt doch Situationen, die können wir einfach nicht ändern. Da ist die eine Sorge, da ist vielleicht eine Krankheit oder ein Streit. Und nur weil ich mir das wünsche, dass das vorbei sein möge, dass das verschwindet, tut's aber nicht. Aber manchmal begegnet mir mitten darin etwas anderes, nämlich ein freundliches Wort, eine Berührung, eine Aufmunterung oder ein Lied, so wie gestern. Mhm. Und auf einmal wird mir klar, da ist noch mehr als das, was gerade schwer ist. Und vielleicht ist genau das die gute Nachricht des Tages, dass das Schwere nicht immer verschwinden muss, damit wieder Licht in mein Leben fällt, aber dass manchmal so ein Lichtblick schon reicht. Und plötzlich wird das Herz wieder ein wenig weiter.
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0: Der Boss Bruce Springsteen um 18.50 Uhr, 10 vor 7, meine Damen und Herren. Ich denke, ich sehe nicht richtig, wer hier gerade zum Studio reinkommt. Matthias Hase, Sie wissen, ne? Matthias Hase vom Vormittag hier bei MDR Tübingen kommt rein, so Hemd, Hose, sieht aus, als würde er gleich noch irgendwie eine Veranstaltung besuchen wollen und ist aber der Moderator des Fazits vom Tage. Ne? Geht gleich um 19 Uhr los und haben die dich am See oder im Freibad nicht mehr ertragen oder was ist los? Oder?
1: Ich wollte mehr strahlen als die Sonne.
0: Mehr strahlen als die Sonne. Alles, was heute wichtig war und mehr strahlen als die Sonne um 19 Uhr im Fazit. Ich freue mich auf Sie morgen. Ne? Wir haben eine Verabredung.

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5: Die Steuereinnahmen der Thüringer Kommunen sind im vergangenen Jahr gestiegen. Nach Angaben des Statistischen Landesamts nahmen die Städte und Gemeinden fast 2,3 Milliarden Euro ein. Das waren etwa 100 Millionen mehr als im Jahr 2024. Das meiste Geld kam aus der Gewerbesteuer. Der Thüringer Gemeinde- und Städtebund bezeichnete die Entwicklung der Steuereinnahmen als enttäuschend. Noch immer würden die Ausgaben in vielen Kommunen stärker steigen als die Einnahmen. Die Brombeer-Koalition und die Linke im Thüringer Landtag haben sich auf einen Kompromiss beim geplanten Entlastungsgesetz verständigt. Damit soll das Vorhaben in der kommenden Woche beschlossen werden. Geplant ist vor allem weniger Bürokratie, zum Beispiel beim Bauen und in der Verwaltung. So sollen mehr Fachleute Bauanträge einreichen dürfen, kleinere Bauprojekte werden ohne Genehmigung möglich und digitale Verfahren sollen ausgebaut werden. CDU und BSW sprechen von spürbaren Erleichterungen. Die Linke sagte, sie habe verhindert, dass soziale Standards oder Mitbestimmung eingeschränkt werden. In Thüringen, Sachsen und Sachsen-Anhalt nehmen viele Menschen Abschläge für einen früheren Renteneintritt in Kauf. Wie die Rentenversicherung Mitteldeutschland mitteilte, entschieden sich im vergangenen Jahr 36% für eine Rente für langjährige Versicherte. Die kann nach mindestens 35 Jahren Versicherungszeit in Anspruch genommen werden, bedeutet aber je nach Geburtsjahr Abschläge. Im Schnitt gingen die Menschen in den drei Ländern mit 64 Jahren in Rente. Die Abstimmung über die Gesundheitsreform im Bundestag wird verschoben. Der SPD-Gesundheitsexperte Christos Pantazis sagte, dass sie nun statt nächste Woche erst Mitte Juli verabschiedet werden soll. Grund sei weiterer Beratungsbedarf. Die Pläne der Bundesregierung für eine Gesundheitsreform waren auf heftigen Widerstand gestoßen, auch bei den Ländern. Vorgesehen ist unter anderem, die kostenfreie Mitversicherung von Ehepartnern zu begrenzen. Außerdem soll bei Medikamenten mehr zugezahlt werden. Deutschland will ein gemeinsames Luftverteidigungssystem mit der Ukraine bauen. Das teilte Verteidigungsminister Boris Pistorius am Rande einer Tagung der NATO-Verteidigungsminister und der Ukraine-Kontaktgruppe mit. Man habe dazu einen Vertrag unterzeichnet. Das System solle ballistische Raketen abwehren. Mehrere deutsche Unternehmen seien daran interessiert. Laut Pistorius kann das ein wichtiger Beitrag zur Sicherheit in Europa und der Ukraine sein. Das waren die Nachrichten. 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
3: Dankeschön, Christine. Das Wetter in Thüringen bringt heute Abend ein paar Wolken, viel Sonne und es ist trocken, 26 bis 29 Grad noch. In der Nacht leicht bewölkt oder klar und trocken, 20 bis 15 Grad die Tiefstwerte. Das heißt also, richtig kühl wird's nicht. Morgen wieder viel Sonne, einige Wolken und später sind lokale Hitzegewitter möglich. Die Höchstwerte 31 bis 36 Grad. Am Samstag ein Sonne-Wolken-Mix, einige Schauer und Gewitter sind möglich, örtlich auch Unwetter und es bleibt weiterhin heiß. 19.03 Uhr. Hier sind die aktuellen Verkehrsmeldungen. Vorsicht auf der A4 Richtung Dresden. Zwischen Kirchheimer Dreieck und Bad Hersfeld ist die linke Fahrspur gesperrt. Hier hat sich die Fahrbahnbegrenzung im Baustellenbereich verschoben. A4 Richtung Dresden zwischen Wandersleben und Neudietendorf. Stau wegen einer Baustelle. Sie brauchen 15 Minuten länger. A71 Richtung Sangerhausen. Vorsicht zwischen Arnstadt Süd und Arnstadt Nord. Hier gibt's eine ungesicherte Unfallstelle. Die A71 Richtung Schweinfurt ist zwischen Oberhof und Suhl-Zellermehlis wegen Wartungsarbeiten im Hochwaldtunnel bis ca. 6 Uhr gesperrt. Auf der B176 zwischen Dachwig und Andesleben Stau nach Unfall. Sie brauchen 10 Minuten länger. Die Blitzer stehen in Erfurt, Martin Andersen, Nexö-Straße stadteinwärts und am Ortsausgang Ilmenau Richtung Manebach. Melden Sie Staus und Blitzer kostenfrei im MDR Thüringen Verkehrszentrum 0800 218 16 00.
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3: Na, ist es schön heiß in Ihrer Wohnung? Wenn Sie jetzt denken, dann wäre vielleicht mal ein Umzug fällig, könnte sein, Sie bleiben lieber in der heißen Bude, denn am Immobilienmarkt, da gibt es keine Entspannung und es könnte eher noch extremer werden, warnt der Immobilienverband Deutschland. Der Maklerverein tagt derzeit in Erfurt. Mehr dazu gleich. Ich bin Matthias Hase und sag willkommen beim Fazit vom Tag.
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0: Donnerstagabend, hier ist das Fazit vom Tag bei MDR Thüringen. Gut 200.000 Wohnungen sind in Deutschland im letzten Jahr neu gebaut worden. Das klingt erstmal viel, ist aber so wenig wie seit dem Jahr 2012 nicht mehr. In Thüringen, hier bei uns, ist die Lage kaum besser. Die Folge ist, dass in Teilen Thüringens und Deutschlands die Mieten steigen und bezahlbare Wohnungen fehlen. Die Maklervereinigung Immobilienverband Deutschland hat deshalb heute bei einer Tagung in Erfurt von der Bundespolitik einen Kurswechsel in der Wohnungspolitik gefordert. Wie der aussehen soll, weiß MDR Thüringen-Reporter Wolfgang Henschel.
1: Die von der Bundesregierung versprochene Deregulierung habe nicht begonnen, beklagt Dirk Wohltorf, der Präsident des Immobilienverbandes Deutschland. Nur mit mehr Markt werde es am Ende auch mehr Angebot geben und damit auch eine Entspannung auf dem Wohnungsmarkt. Laut Wohltorf hat die Politik in den letzten Jahren mit einer regelrechten Regulierungswut das Bauen teurer gemacht. Dazu gehörten etwa energetische Anforderungen oder Vorschriften für die Trittschalldämmung.
2: Mir sagte gestern ein Kollege auf Sylt, wir können auf Sylt, selbst wenn wir die Grundstücke geschenkt bekommen, keine bezahlbaren Mieten mehr bauen, weil das Bauen so teuer geworden ist.
1: Nötig sind laut Wohltorf stattdessen Mindeststandards und mehr Freiraum für Bauherren. Nur bei Statik und Brandschutz dürfe es keine Abstriche geben. Investoren würden zudem durch Mietpreisbremsen in größeren Städten abgeschreckt.
2: Wir haben seit 2015 so viele Veränderungen im Mietrecht bekommen. Das sind ausschließlich Mietrechtsänderungen zu Lasten von Vermietern, die im Prinzip alles untersagen, was vor 10 Jahren noch erlaubt war.
1: Viele Investoren machten inzwischen um Deutschland einen Bogen. Wohltorf forderte zudem Erleichterungen für junge Familien, die sich Wohneigentum anschaffen wollen. Dazu gehörten Förderprogramme für günstige Zinsen und ein Aus für die Grunderwerbsteuer.
2: Wenn ich eine junge Familie habe, die für 400.000 Euro beispielsweise ein modernisierungsbedürftiges Haus kauft, dann zahlen die in einigen Bereichen 30.000 Euro nur dafür, dass sie ins Grundbuch reinkommen. Diese 30.000 Euro fehlen aber, um zu investieren.
1: Auf dem Wohnungsmarkt seien die Probleme so groß und das Angebot so klein wie nie, so Wohltorf. Die Politik drohe, das Vertrauen der Menschen zu verlieren. Der Immobilienverband Deutschland hat nach eigenen Angaben rund 6.000 Mitglieder. Dazu gehören unter anderem Makler, Immobilienverwalter, Projektentwickler und Bauträger.
0: Der Immobilienverband Deutschland, eine Maklervereinigung, tagt derzeit in Erfurt und warnt vor einer sich verschärfenden Wohnungssituation.
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0: Hier ist MDR Thüringen mit dem Fazit vom Tag und wir fragen, was braucht es eigentlich, damit junge Menschen bei uns hier im Freistaat bleiben? Darüber wurde gestern Abend auch in Gera diskutiert. Junge Menschen der sogenannten Gen Z, also der Generation Z, haben dort ihre Vorstellungen von Zukunft, Heimat und Lebensqualität beschrieben. MDR Thüringen Reporterin Danielle Haupt war dabei. Danielle, warum bleiben junge Leute und warum gehen sie weg?
1: Ja, viele würden gern bleiben, können es aber nicht, weil es vor Ort keine passenden Studien- oder Ausbildungsangebote gibt. Der 21-jährige Bastian Träger aus Gera zum Beispiel, der studiert in Leipzig und arbeitet in Jena. Was ihn aber trotzdem hält, sind die Menschen und die Gemeinschaft vor Ort.
2: Was mich auf jeden Fall hier in Gera hält, ist mein Verein. Das ist auch der Grund, warum ich noch in Gera bin. Deswegen pendel ich hier dreimal die Woche immer wieder hin und zurück.
1: Gerade Vereine, Freunde oder die Familie sorgen oft dafür, dass die Verbindung zur Heimat bleibt.
0: Und was fehlt aus Sicht der jungen Generation, damit mehr Leute bleiben?
1: Vor allem die Aussicht auf eine gute Zukunft, also Jobs, Ausbildungswege und Perspektiven. Daran muss aber mancherorts noch gearbeitet werden, sagt Tamara Kollmeder vom Mediennetzwerk Thüringen.
3: Was wir beobachten ist, dass zwar viele junge Leute hier eine Ausbildung machen oder zum Studium sogar hierher ziehen, aber leider dann sehr, sehr oft die Entscheidung treffen, danach wieder wegzugehen. Einfach weil es hier nicht so die Jobvielfalt gibt und die Jobsicherheit.
1: Die Herausforderung ist also nicht nur, junge Menschen nach Thüringen zu holen, sondern ihnen auch Gründe zu geben, langfristig zu bleiben.
0: Wenn wir bei Gründen sind, was schätzen denn junge Leute besonders zum Beispiel an Städten wie Gera?
1: Vor allem Lebensqualität, kurze Wege, bezahlbarer Wohnraum und ein starkes Miteinander. Der 15-jährige Leonard Rauch aus Gera, der kann sich gut vorstellen, hier später einmal zu leben.
4: Mir ist Kultur, Wohlstand, aber eben auch die Familie und das städtische Miteinander sehr wichtig. Und ich glaube, das hat man hier in Gera sehr viel.
1: Und genau das war die Botschaft des Abends. Junge Menschen wünschen sich nicht nur gute Jobs, sie wollen auch Gemeinschaft, Kultur und die Möglichkeit, ihre Zukunft aktiv mitzugestalten.
0: Die Bilder von dieser Veranstaltung laufen jetzt gerade im MDR Thüringen Journal seit 19 Uhr im MDR Fernsehen oder, wenn Sie es nachschauen wollen, in der ARD Mediathek.
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0: Das ist eine krasse Geschichte aus dem Weimarer Land. Nach dem Landesamt für Verbraucherschutz zu urteilen, hat das Weimarer Land nur noch 2,5 Monate, um die Rettungswache in Blankenhain auf dem Vordermann zu bringen. Ansonsten droht der Wache die Schließung. In diesen Minuten ist das Thema Rettungswache Thema im Kreistag. Die Debatte verfolgt MDR Thüringen Reporterin Conny Marona. Bist gerade ganz kurz rausgegangen aus dem Sitzungsraum. Was ist denn jetzt mit der Wache eigentlich nicht in Ordnung?
1: Ja, ich muss sagen, so einiges. Also das Landesamt und auch Vertreter der Unfallkasse, die hatten schon im letzten Jahr viele, viele Mängel festgestellt. Vor allem ging es um die hygienischen Zustände. Es ging um den Platz für die 30 Beschäftigten und deren Arbeitssicherheit. Also die Liste war wirklich lang und es folgte eine Bitte, man solle doch für Ordnung sorgen. Ja, und passiert ist bis heute kaum was.
0: Und was bedeutet das im Klartext?
1: Na, also das Landesamt, das hat aus seiner Bitte eine Anordnung formuliert, also ist ein bisschen schärfer geworden in der Formulierung und hat eine Frist bis zum 1. September gesetzt. Es droht ein Ordnungsgeld oder im schlimmsten Fall, du hast es gesagt, die Schließung.
0: Das will keiner, denn der Rettungsdienst, der muss ja abgesichert sein.
1: Richtig. Und seit wenigen Minuten gibt es hier einen Beschluss. Ich wage mal von einer Lösung zu sprechen, auch wenn die Verwaltung jetzt die Zähne knirscht. Denn ihre Lieblingsvariante ist es nicht. Die CDU, die hat sich mit ihrer Idee durchgesetzt. Die Rettungswache soll demnach nämlich künftig im Blankenhainer Helios-Klinikum untergebracht werden. Dort steht nämlich ein Haus leer und das könnte umgebaut werden. Und es stünde auch quasi ab sofort zur Verfügung. Der Haken allerdings, der Umbau kostet geschätzt so 3,2 Millionen Euro und keiner weiß, woher das Geld kommen soll.
0: Andere Frage, wäre das denn alles bis zum 1. September zu schaffen oder muss man dann irgendwie doch noch eine Zwischenlösung finden oder um Aufschub bitten?
1: Nach und nach kann umgezogen werden, also ein Anfang kann ab August schon gemacht werden.
0: Ein Thema heute auf der Kreistagssitzung des Landkreises Weimarer Land für die Rettungswache Blankenhain.

0: Ja, das ist das Schöne bei der Liebe. Sie ist unendlich. I can't stop loving you, Phil Collins. Das Geld allerdings, das ist sehr endlich. Das spüren auch die Bundesländer. Die müssen sparen. Gleichzeitig werden weniger Kinder geboren. Und das heißt, langfristig werden auch weniger Plätze in Kitas und Schulen gebraucht. Und deshalb eigentlich auch weniger Lehrer. Aber Moment mal, werden nicht im Moment gerade noch Lehrer gesucht? Ja, schon, aber in wenigen Jahren sind es dann eben zu viele. Denn die Schülerzahlen gehen weiter zurück. Weniger Kinder, weniger Lehrer, zumindest in Sachsen, macht man jetzt diese Rechnung auf und will langfristig 4.600 Lehrerstellen abbauen. Folgt man dieser Rechnung auch in Sachsen-Anhalt und Thüringen? MDR Thüringen-Reporter Gary Pasu berichtet.
1: Unterrichtsbeginn in der Oberschule am Polandplatz in Dresden. Die Referendarin Charlotte Luise Sawicki unterrichtet hier eine 5. Klasse in Deutsch. Ihre Prüfung hat sie bereits bestanden. Nach den Sommerferien kann sie als ausgebildete Lehrerin starten. Der angekündigte Stellenabbau des Kultusministeriums verunsichert sie und ihre Kolleginnen.
2: Wenn man doch jetzt in den letzten Jahren immer Werbung gemacht hat für den Lehrberuf, das Lehramtsstudium beworben hat und vor allem auch den Quereinstieg, dann stellt man sich schon die Frage, mit welchem Ziel man jetzt auf einmal wieder zurückrudert.
1: Hintergrund der Pläne ist der erwartete Rückgang der Schülerzahlen in Sachsen. Bis 2040 sollen rund 80.000 Schüler weniger in Sachsen zur Schule gehen. Das Kultusministerium will den Personalbedarf entsprechend anpassen. Auch Thüringen und Sachsen-Anhalt erwarten sinkende Schülerzahlen. Eine Anfrage von MDR aktuell in den zuständigen Ministerien zeigt jedoch, ein Stellenabbau ist hier bisher noch nicht geplant. Die Entscheidung des sächsischen Kultusministeriums sorgt für Kritik von verschiedenen Seiten. Auch von Thomas Langer, Englischlehrer und Vorsitzender des

0: Philologenverband Sachsen.
1: Als Lehrer können wir es einfach nicht mehr leisten. Findet eigentlich nur noch Unterricht statt. Das ist auch etwas, was das Ministerium will. Wenn man mit ihnen redet, sagen sie, Unterricht hat Priorität. Alles andere klären wir gern später. Aber das kann es nicht sein. Schule ist so viel mehr als Unterricht. Und guter Unterricht, davon reden wir noch gar nicht. Also Schule braucht auch guten Unterricht.
0: Die Gewerkschaft GEW hofft in Thüringen und Sachsen-Anhalt, dass der Weg Sachsens hier nicht zum Vorbild wird.
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1: Das Wetter in Thüringen, heute Abend ein paar Wolken, viel Sonne und trocken, 26 bis 29 Grad sind es noch draußen, oft ist es in der Wohnung etwas kühler, heute Nacht leichte Bewölkung oder klar trocken, 20 bis 15 Grad die Tiefstwerte, morgen wird es allerdings deutlich heißer als heute, viel Sonne, paar Wolken, später lokale Hitzegewitter, 31 bis 36 Grad, auch am Samstag ein Sonne-Wolken-Mix, einige Schauer und Gewitter, örtlich mit Unwettern. Und es bleibt weiterhin heiß. 19.32 Uhr. Hier sind die aktuellen Verkehrsmeldungen. Vorsicht A4 Richtung Dresden zwischen Kirchheimer Dreieck und Bad Hersfeld ist die linke Fahrspur gesperrt. Hier hat sich eine Fahrbahnbegrenzung im Baustellenbereich verschoben. A4 Richtung Dresden zwischen Wandersleben und Neudietendorf Stau wegen einer Baustelle mit 20 Minuten Verzögerung. A71 Richtung Sangerhausen zwischen Arnstadt Süd und Arnstadt Nord Behinderungen nach einem Unfall. Die A71 Richtung Schweinfurt ist zwischen Oberhof und Sulzeller-Mehlis wegen Wartungsarbeiten im Hochwaldtunnel bis ca. 6 Uhr gesperrt. Auf der B176 zwischen Dachwig und Andesleben Stau nach Unfall, 10 Minuten Verzögerung. Und die Blitzer auf der B2 Ortsausgang Schleiz Richtung Heinrichsruh beidseitig, in Erfurt in der Martin-Andersen-Nexhöhe-Straße stadteinwärts und am Ortsausgang Ilmenau Richtung Manebach. Außerdem in Kahla in der Bahnhofstraße stadteinwärts. Melden Sie Staus und Blitzer kostenfrei im MDR Thüringen Verkehrszentrum 0800 218 1600.
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1: Ja, Mann, oh Mann, heute wird's in den Häusern noch gehen mit den Temperaturen, morgen wird's dann schon heftiger und wenn's zu dolle ist, ist doch die Frage, hat man da irgendwelche Rechte als Mieter? Wir schauen gleich auf dieses Thema im Fazit vom Tag. Ich sag willkommen zur zweiten halben Stunde.
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0: Ach ja, weil wir gerade am Strand sind, da ist es ein bisschen kühler, verschieben wir unser Thema mit der Hitze in der Wohnung und welche Rechte Mieter haben noch ein bisschen nach hinten, haben noch zwei andere Themen hier im Fazit vom Tag und schauen jetzt auf das Tourismusland Thüringen. Wo sind da die Stärken? Was lässt sich nachbessern? All das soll eine Tourismusstrategie benennen und als Wegweiser dann für die nächsten Jahre dienen. Die Strategie ist gerade in Arbeit im Wirtschaftsministerium und was da geplant ist, berichtet MDR Thüringen-Reporter Jan Breuer.
1: Thüringen als Urlaubsland wird immer beliebter. Das zeigen die aktuellen Übernachtungszahlen der Tourismusauswertung. Danach sind im vergangenen Jahr mehr als 10 Millionen Menschen in den Freistaat gekommen und haben im Durchschnitt 2,5 Tage verbracht zwischen Thüringer Wald und Kyffhäuser, zwischen Eisenach und Gera. Zahlen auf Vor-Corona-Niveau. Christoph Gösel, Geschäftsführer der Tourismus GmbH.
2: 58% der Gäste sind da, weil sie Kultur hier erleben wollen. 78% haben uns gesagt, die Verbindung von Kultur und Natur in diesem sehr zentral gelegenen Land, das ist das, warum ich hierher reise.
1: Kultur und Natur. Damit will Thüringen in Zukunft Menschen aus nah und fern ansprechen und anlocken. Im Moment ist die Strategie in Erarbeitung, nicht aber die Überschrift. Die steht seit Monaten fest. Thüringen, das grüne Herz Deutschlands. Markus Maltsch, Staatssekretär im Wirtschaftsministerium, das den Tourismus verantwortet.
3: Ja, man muss das Herz, ich sage mal, zum Schlagen bringen. Und es gibt zum Schluss einfach auch das Verständnis dafür, wo leben wir, in welcher Region leben wir, was haben wir zu bieten.
1: Der Rennsteig soll dabei als Leuchtturm dienen. Ebenfalls ins beleuchtete Thüringer Schaufenster kommen die Städte. Die Bach- und Wartburgstadt Eisenach, Weimar mit Goethe und Schiller, Erfurt mit Dom- und Krämerbrücke oder Gotha mit Schloss Friedenstein. Gemeinsam denken will Touristiker Christoph Gösel diese Angebote.
2: Unsere Spezialität wird sein, die Kultur und den engen Raum zur Natur auch mit zusammenzudenken.
1: Verzahnung statt Trennung, ein Punkt, den die Linke im Thüringer Landtag durchaus begrüßt. Die Oppositionspartei hat sich die Entwürfe der Tourismusstrategie genau angesehen und an manchen Punkten Korrekturbedarf erkannt. Anja Müller.
4: Das Thema Großfamilienfreundlichkeit, das hat uns komplett gefehlt.
1: Ob die Tourismusstrategie 2035 verstärkt den Fokus lenken wird auf familienfreundliche Angebote, das soll sich nach der parlamentarischen Sommerpause zeigen. Dann soll der Entwurf aus dem Wirtschaftsministerium den Landtag erreichen.
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0: Wie heißt es so schön? Wettbewerb belebt das Geschäft. Ja, das ist eine weise Regel, aber die Frage ist, ob sie überall funktioniert. Bei der Deutschen Bahn, da geht es jetzt um die Frage, ob da mehr Wettbewerb alles besser macht. Die Deutsche Bahn selbst, sie kommt ja oft zu spät, das Netz marode, der Service lässt zu wünschen übrig und die Züge fallen häufiger aus als früher. Deshalb sollen jetzt auch im Fernverkehr mehr private Anbieter zugelassen werden und die Bundesnetzagentur soll überwachen, dass die dann nicht benachteiligt werden. Allerdings warnen jetzt auch Fachleute, zu viel Wettbewerb könnte genau das bewirken, was keiner will. Der Bahnverkehr könnte noch ungerechter werden. MDR Thüringen-Reporter Ralf Geißler.
1: Ein Sprichwort sagt, Konkurrenz belebt das Geschäft. Martin Burkhardt befürchtet, dass es bei der Bahn anders laufen könnte. Der Vorsitzende der Eisenbahn- und Verkehrsgewerkschaft kennt die Konkurrenten, die künftig auf deutschen Fernstrecken fahren wollen. Die Italo oder die Flixtrain-Gruppe.
2: Die wollen alle in München-Berlin fahren, München-Hamburg, München ins Ruhrgebiet. Aber wir haben halt auch Städte, selbst mit über 100.000 Einwohnern. Da fährt heute die Deutsche Bahn mit 17-20% Auslastung. Da wollen Investoren natürlich mit ihren Bahnen nicht fahren.
1: Die Gewerkschaft schätzt, dass im harten Wettbewerb an mindestens 16 Bahnhöfen der Fernverkehr drastisch reduziert oder eingestellt werden könnte, darunter in Magdeburg, Chemnitz, Cottbus und Jena. Letztere Stadt hat schon viele ICE-Verbindungen verloren. Klaus Bartholmeh vom Bündnis Fernverkehr Jena sagt, die Bahn stehe unter finanziellen Druck. Wenn der weiter steigt, werde im Fernverkehr noch mehr gespart.
3: Und das bedeutet natürlich, dass insbesondere für die Seilbahn dem Grunde nach das ausdroht.
1: Auch Dirk Pflege, Geschäftsführer der Allianz pro Schiene, warnt, wenn der Staat den Wettbewerb im Fernverkehr einfach so laufen lasse, werde das zu Lasten kleinerer Städte gehen. Es brauche konkretere Regeln als bisher, zum Beispiel bei der Ausschreibung der Fernverkehrsstrecken.
4: Und dass die Bundesnetzagentur sagt, wir bündeln lukrative Strecken, diese Rennstrecken bündeln wir mit etwas weniger attraktiven Strecken und dann kann man sich um das Gesamtpaket bewerben.
1: Konkretere Regeln im Fernverkehr vermisst auch der Fahrgastverband Pro Bahn. Vorsitzender Lukas Iffländer kann sich vorstellen, dass der Staat aus den Trassengebühren der schnellen Fernverkehrsstrecken künftig weniger lukrative Verbindungen subventioniert. Zudem brauche es ein Portal, auf dem man die Tickets für alle Anbieter kaufen kann.
5: Wenn da in der einen Stunde plötzlich ein ICE fährt und in der anderen Stunde fährt der Italo, dann brauche ich da eine Lösung, dass ich ein Ticket kaufen kann, das in beiden gilt. Und leider sind all diese Themen bis eigentlich die Zuständigkeit der Bundesregierung und nicht nur diese, sondern auch alle davorhergehenden weigern sich leider bei diesem Thema aktiv zu werden.
0: Mehr Wettbewerb bei der Bahn, aber viele offene Fragen und drohende Probleme.
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0: Hui, ganz schön heiß. Nicht nur die Musik, auch der Tag heute und die nächsten Tage werden es noch ein bisschen mehr. Deshalb jetzt beim Fazit vom Tag die Frage, was ist da eigentlich, wenn es in meiner Wohnung brütend kochend ist? Habe ich da irgendwelche Rechte als Mieter, wenn es mir zu heiß wird? Diese Frage geht an Antonetta Stefanie. Also, wenn es da zu heiß ist, kann man vom Vermieter zum Beispiel eine Klimaanlage fordern?
1: Nee, man kann nicht vom Vermieter verlangen, dass der eine Klimaanlage einbaut. Und wenn man da als Mieter aber selbst aktiv werden will, muss man auch beachten, dass man oft erstmal die Zustimmung des Vermieters einholen muss. Also klar, einen Ventilator kann man selbstverständlich immer aufstellen, aber wenn man eine fest installierte Klimaanlage anbringen will, muss man da ja oft durch Wände bohren und das geht dann ja an die Bausubstanz, kann auch die Optik des Gebäudes verändern und dafür braucht man dann auf jeden Fall die Erlaubnis des Vermieters.
0: Aber wenn es in meiner Bude 30 Grad sind und ich kriege die Temperatur nicht runter, kann man da vielleicht weniger Miete zahlen?
1: Nein, Hitze ist in der Regel kein Mietmangel, sondern gehört zum Sommer eben einfach dazu. Also wer in einen Altbau zieht, der muss beim Einzug auch damit rechnen, dass es da heiß wird. Anders kann das sein, wenn man jetzt in eine top isolierte Neubauwohnung zieht. Wenn es da über längere Zeit deutlich heißer wird als so 26, 28 Grad, obwohl der Mieter alles macht, um die Wohnung irgendwie kühler zu bekommen, dann kann da ein Baumangel vorliegen. Mhm. Und da haben Gerichte teilweise einen Mietmangel angenommen. Dann kann man auch die Miete mindern, wenn der Vermieter nichts dagegen tut.
0: Okay, dann noch eine ganz andere Frage. Wenn man jetzt aus der heißen Wohnung auf den Balkon oder in den Garten, auf die Terrasse flüchtet und sich da beispielsweise nackt sonnen will, ist das eigentlich erlaubt?
1: Also erstmal schon, denn der eigene Garten oder Balkon gehört ja zur eigenen Wohnung und da darf man machen, was man will. Allerdings hat diese Freiheit schon auch Grenzen, nämlich dann, wenn man andere belästigt. Mhm. Eine solche Belästigung der Allgemeinheit ist in Deutschland nämlich eine Ordnungswidrigkeit und dafür kann man tatsächlich ein Bußgeld bekommen. Mhm. Ein Gericht hat da zum Beispiel mal entschieden, dass Sex auf der Terrasse mit einem Kinderspielplatz direkt gegenüber nicht geht. Also Tipp an alle, die sich nackt sonnen wollen, einfach mal umschauen vorher und überlegen, ob sich jemand da zu Recht gestört fühlen könnte.
0: Okay, ob Sie das jetzt als Anregung verstehen, weiß ich nicht. Viele werden wahrscheinlich sagen, egal was heute Abend gemacht wird, bitte ohne jede Bewegung.
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0: 8:08 ist es. Hier ist MDR Thüringen mit dem Fazit vom Tag. Und ganz zum Schluss unserer Sendung möchte ich Ihnen gerne noch ein bisschen Honig um den Mund schmieren. Die Frage ist nur, was kostet der eigentlich? Ist ja eine Gewissensfrage. Kaufen Sie Honig billig beim Discounter oder lieber vom Imker von nebenan? Die Preisspanne, die ist riesig. Und viele fragen sich, woran liegt das eigentlich? MDR Thüringen-Reporterin Hanna Luft, die hat mal versucht zu ergründen, wer eigentlich bestimmt, wie viel unser Honig kostet.
1: Die Antwort beginnt überraschenderweise oft im Kleingarten. Zum Beispiel bei Tobias Markgraf in Leipzig. Er ist seit 16 Jahren Hobbyimker. Wirtschaftliche Interessen hat er keine. Er liebt einfach seine Bienen. Deshalb gibt er sein 500-Gramm-Glas für 6 Euro an Freunde und Bekannte ab. Am liebsten würde er den Honig sogar verschenken, auch wenn er weiß, dass sein günstiger Preis Folgen für andere hat.
2: Ja, ich kann mir schon vorstellen, dass wir den Berufsimkern sehr viel Kundschaft wegnehmen, weil es ja immer mehr Hobbyimker gibt. Und das kann ich schon gut verstehen, aber ich habe halt keine wirtschaftlichen Interessen an diesem Hobby.
1: Ganz anders sieht das Peter Höfel, ebenfalls aus Leipzig. Auch er ist Hobbyimker, nimmt aber ganz bewusst 8 Euro für sein Glas. Er investiert Zeit und bis zu 2000 Euro im Jahr in sein Hobby und möchte, dass der Wert des Naturprodukts wertgeschätzt wird. Und er blickt dabei auch auf die Konkurrenz.
3: Ich habe auch das Gefühl, wenn wir Hobbyimker so arge Dumpingpreise nehmen, dann schadet das den Berufsimkern. Die müssen davon leben, ich nicht, und damit kann ich denen Gefallen tun.
1: Ein Gefallen, den Dennis Hertig dringend braucht. Er ist Berufsimker und Landesgeschäftsführer des Deutschen Berufs- und Erwerbsimkerbundes e.V. in Thüringen. Wenn er von 5-Euro-Gläsern mancher Hobbykollegen hört, schüttelt er nur den Kopf.
4: Einfach eine Katastrophe, weil die Arbeit ist dieselbe, die wir haben. Ob nun der Hobby- oder der Berufsimker, und sie verschleudern den Honig zu Preisen, wo ich sage, nee.
1: Hertig selbst verlangt ab 6 Euro aufwärts, bei Spezialsorten auch mal fast 10 Euro. Ein fairer Preis, von dem alle leben könnten, läge laut Hertig zwischen 8 und 10 Euro. Doch der Hobbyimker von nebenan ist gar nicht sein größtes Problem. Es ist der Weltmarkt. Denn die Direktabfüller, an die Hertig Honig in großen Fässern verkauft, zahlen aktuell teils nur noch rund 4 Euro pro Kilo. Der Grund? Importhonig gibt es für den Großhandel schon für 1,60 Euro.
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So, ich hoffe, Sie haben das Kaltgetränk schon bereitgestellt. Ich weiß nicht, ob Sie Fußball schauen oder lieber in die Natur rausgucken. Haben Sie einen schönen Abend. Bleiben Sie radiotechnisch auf dem Laufenden. Gleich gibt's hier den ARD-Abend. Ich bin Matthias Haase, klappe das heutige Kapitel vom Fazit vom Tag zu und wünsche Ihnen das Allerbeste. Wenn Sie mögen, hören wir uns morgen Abend wieder.

0: Nachrichten.
1: Um 20 Uhr mit Christine Strecher. Guten Abend. Die Steuereinnahmen der Thüringer Kommunen sind im vergangenen Jahr gestiegen. Nach Angaben des Statistischen Landesamts nahmen die Städte und Gemeinden fast 2,3 Milliarden Euro ein. Das waren etwa 100 Millionen mehr als im Jahr 2024. Das meiste Geld kam aus der Gewerbesteuer. Trotz allem ist der Thüringer Gemeinde- und Städtebund unzufrieden. Die Entwicklung bezeichnete er als enttäuschend, weil die Ausgaben in vielen Kommunen noch immer stärker steigen würden als die Einnahmen. Die Brombeer-Koalition und die Linke im Thüringer Landtag haben sich auf einen Kompromiss beim geplanten Entlastungsgesetz verständigt. Damit soll das Vorhaben in der kommenden Woche beschlossen werden. Geplant ist vor allem weniger Bürokratie, zum Beispiel beim Bauen und in der Verwaltung. So sollen mehr Fachleute Bauanträge einreichen dürfen. Kleinere Bauprojekte werden ohne Genehmigung möglich und digitale Verfahren sollen ausgebaut werden. CDU und BSW sprechen von spürbaren Erleichterungen. Die Linke sagte, sie habe verhindert, dass soziale Standards oder Mitbestimmung eingeschränkt werden. Das Gesetz soll noch vor der Sommerpause verabschiedet werden. Ein weiteres ist bereits in Planung. Der Fichtenborkenkäfer ist in Thüringer Wäldern weiter auf dem Rückzug. Laut Landesforstanstalt richtete der Käfer in den ersten 5 Monaten des Jahres 90% weniger Schäden an als im Vorjahreszeitraum. Verbreitet sei der Käfer vor allem noch in Ostthüringen und im Thüringer Wald. In das traditionsreiche Haus der Frau von Stein in Weimar wird offenbar die Mal- und Zeichenschule einziehen. Nach Informationen von MDR Thüringen hat sich eine knappe Mehrheit des Stadtrats für dieses Konzept entschieden. Geplant sind neue Atelierräume und eine Herberge. Die Stadt bestätigte, dass eine Entscheidung gefallen ist. Für wen ließ sie aber offen. Der Erstplatzierte habe nun 4 Monate Zeit, Details zum Konzept und der Finanzierung vorzulegen. Jahrelang hatte die Stadt Weimar um den Rückkauf des ehemaligen Wohnhauses von Charlotte von Stein gekämpft. Ein spanischer Investor hatte das Haus verfallen lassen. Deutschland will ein gemeinsames Luftverteidigungssystem mit der Ukraine bauen. Das teilte Verteidigungsminister Boris Pistorius am Rande einer Tagung der NATO-Verteidigungsminister und der Ukraine-Kontaktgruppe mit. Man habe dazu einen Vertrag unterzeichnet. Das System solle ballistische Raketen abwehren. Mehrere deutsche Unternehmen seien daran interessiert. Laut Pistorius kann das ein wichtiger Beitrag zur Sicherheit in Europa und der Ukraine sein. Das Wetter in Thüringen, in der Nacht meist klar und trocken, die Temperaturen sinken auf 20 bis 15 Grad. Morgen wieder hochsommerlich, viel Sonne gibt's, wenige Wolken sind nur unterwegs, örtlich sind Hitzegewitter möglich. Das Ganze bei bis zu 36 Grad. Der Samstag bringt einen Sonne-Wolken-Mix, dazu etwas Regen, aber es bleibt weiter heiß. Das waren die Nachrichten, es ist 20.03 Uhr.
2: Und das ist der Verkehrsservice für den ARD-Abend. Die A4 Dresden Richtung Dresden zwischen Wandersleben und Neu-Dietendorf. Stau wegen einer Baustelle. Die A9 Richtung München zwischen Brück und Niemeck wegen Bergungsarbeiten gesperrt. Die A40 Duisburg-Essen zwischen Mülheim-Winkhausen und Mülheim-Heißen in beiden Richtungen noch bis Montag gesperrt. A71 Richtung Sangerhausen zwischen Arnstadt Süd und Arnstadt Nord. Behinderung nach einem Unfall. Die A71 Richtung Schweinfurt zwischen Oberhof und Suhl-Zellermelis, Wartungsarbeiten im Hochwaldtunnel. Auch heute Nacht die Sperrung bis früh um 6. Ich wünsche eine gute Fahrt.
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2: Mit Markus Poschlott, ich grüße vom MDR aus Magdeburg. Mit Musik von Michael Jackson. Damit starten wir in diesen Abend. Hier ist Beat It.

Das ist Procol Harum und A Whiter Shade of Pale im ARD-Abend. Jetzt ist es 7:45. Partie Tschechien, Südafrika ist durch bei der WM, gerade 1:1. Und die nächste Partie wartet schon. 21 Uhr behalten wir dieses Spiel natürlich für Sie im Blick. Schweiz gegen Bosnien-Herzegowina. Und natürlich die Musik, darauf können Sie sich heute Abend auch wieder freuen. Jetzt den Song. Da geht es um den Moment, wenn jemand einen völlig aus der Bahn wirft, und zwar im positivsten Sinne. Plötzlich setzt da jemand was in Bewegung, das man nicht mehr stoppen kann. Something got me started. Here's Simply Red.

Jackson und Pia Sadoka, When the Rain Begins to Fall. Das ist der ARD-Abend und hier ist der erste Hilferuf schon eingetrudelt. Sie können sich ja in die Sendung gerne mit einklinken, indem Sie uns eine Mail schreiben. ard-abend@mdr.de ist unsere E-Mail-Adresse. Und Kai hat uns geschrieben, er ist mit seinem besten Freund in den Kurzurlaub nach Prag gefahren. Und jetzt kommt's, er schreibt, ich habe Mitternacht Geburtstag. Das ist eigentlich eine Geburtstagsreise und eigentlich wollten wir reinfeiern, aber jetzt liegt mein Kumpel krank im Bett und ich stoße Mitternacht mit mir alleine an? Fragezeichen, Fragezeichen, Fragezeichen. Ach je. Kai sitzt also in Prag, hat sich eigentlich auf eine große Party gefreut und jetzt ist auf einmal das Gegenteil der Fall. Können wir Kai ein paar gute Worte zukommen lassen? Schreiben Sie uns doch gerne mal. Das leite ich gerne an Kai weiter. ard-abend@mdr.de. Ich glaube, wir können uns alle reinversetzen, dass das eher ein unglückliches Gefühl ist. Ha. Grüße nach Prag und wo auch immer Sie uns hören. Hier ist der ARD-Abend.

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7: Genau 8:30. Das ist der Verkehrsservice für den ARD-Abend mit der A4 Richtung Dresden zwischen Wandersleben und Neudietendorf, Stau an der Baustelle. A9 Richtung Süden zwischen Brück und Niemeck wegen Bergungsarbeiten gesperrt. A71 Richtung Schweinfurt zwischen Oberhof und Suhl-Zellermelis wegen Wartungsarbeiten im Hochwaldtunnel bis ca. um 6 gesperrt. Und das war's soweit. Genau, dann wünschen wir eine gute Fahrt. Genau.
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7: Mit Markus Poschlott. Ich grüße aus Magdeburg hier vom MDR. Wünsche einen schönen Donnerstagabend. Und Ace of Base hat man lange nicht mehr. Hier ist The Sign.

Supertramp sind das. It's Raining Again, das ist der ARD-Abend. Wir spielen jetzt Musik aus dem Jahr, in dem Deutschland auch im Finale bei einer WM stand, aber gegen Brasilien dann 0-2 verloren hat. Miroslav Klose, Oliver Bierhoff, Christian Ziege, Marco Bode, um mal so ein paar Namen von damals zu sagen, und Oliver Kahn natürlich auch. 2002, aus diesem Jahr, spielen wir jetzt Musik von Nena, die damals zurückkam mit ihrem Album Nena featuring Nena. Und darauf, ich werde dich lieben. Das ist der ARD-Abend. Hallo zusammen.

0: Das ist Howard Jones, What is Love? Das ist der ARD-Abend und eigentlich wollten wir uns erstmal um die Mail kümmern von Kai, die er uns heute Abend geschrieben hat. Kurzfassung, er ist mit seinem besten Freund nach Prag gefahren. Die wollen dort in seinen Geburtstag reinfeiern. Jetzt ist der Kumpel krank geworden, liegt im Bett. Und Kai, der also heute Abend in seinen Geburtstag feiern wollte, ist jetzt ein bisschen demotiviert, sitzt alleine in Prag und sagt, jetzt stoß ich mit mir alleine an oder was? So, und ich habe gesagt, können wir Kai mal ein paar gute Worte zukommen lassen? Und das können wir. Matthias aus Hildebrand, danke. Aus Hildesheim. Danke für die Mail, hat uns geschrieben. Hey, klar ist das natürlich ein Dämpfer, wenn man sich auf so einen besonderen Abend gefreut hat, dann kommt alles anders als geplant. Aber weißt du was? Dein bester Freund wäre wahrscheinlich viel lieber mit dir unterwegs als krank im Bett. Das zeigt doch auch, dass ihm die Situation genauso leid tut wie dir. Ich würde mir um Mitternacht einen schönen Platz in Prag suchen, kurz innehalten und auf das neue Lebensjahr anstoßen. Die große Feier kann man jederzeit nachholen. Geburtstag hat man zwar nur einmal im Jahr, aber Freunde zum Glück länger. Grüße aus Hildesheim von Matthias. Gebe ich gerne weiter. Wenn Sie noch ein paar schöne Worte für Kai haben, um ihn ein bisschen zu motivieren, das ist natürlich wirklich sehr dumm gelaufen, sagen wir es mal so, dann schreiben Sie uns gerne Mail ard-abend@mdr.de. Ich leite es direkt an Kai weiter. Danke.
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0: Was für eine Überraschung, was jetzt für ein Song kommt. Hätten Sie nicht mitgerechnet. Uriah Heep.

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1: Um 21 Uhr mit Christine Strecher. Guten Abend. Die Steuereinnahmen der Thüringer Kommunen sind im vergangenen Jahr gestiegen. Nach Angaben des Statistischen Landesamts nahmen die Städte und Gemeinden fast 2,3 Milliarden Euro ein. Das waren etwa 100 Millionen mehr als im Jahr 2024. Das meiste Geld kam aus der Gewerbesteuer. Trotz allem ist der Thüringer Gemeinde- und Städtebund unzufrieden. Die Entwicklung bezeichnete er als enttäuschend, weil die Ausgaben in vielen Kommunen noch immer stärker steigen würden als die Einnahmen. Die Brombeer-Koalition und die Linke im Thüringer Landtag haben sich auf einen Kompromiss beim geplanten Entlastungsgesetz verständigt. Damit soll das Vorhaben in der kommenden Woche beschlossen werden. Geplant ist vor allem weniger Bürokratie, zum Beispiel beim Bauen und in der Verwaltung. So sollen mehr Fachleute Bauanträge einreichen dürfen. Kleinere Bauprojekte werden ohne Genehmigung möglich und digitale Verfahren sollen ausgebaut werden. CDU und BSW sprechen von spürbaren Erleichterungen. Die Linke sagte, sie habe verhindert, dass soziale Standards oder Mitbestimmung eingeschränkt werden. Der Fichtenborkenkäfer ist in Thüringer Wäldern weiter auf dem Rückzug. Laut Landesforstanstalt richtete der Käfer in den ersten 5 Monaten des Jahres 90% weniger Schäden an als im Vorjahreszeitraum. Verbreitet sei der Käfer vor allem in Ostthüringen und im Thüringer Wald. In das traditionsreiche Haus der Frau von Stein in Weimar wird offenbar die Mal- und Zeichenschule einziehen. Nach MDR Thüringen-Informationen hat sich eine knappe Mehrheit des Stadtrats für dieses Konzept entschieden. Geplant sind neue Atelierräume und eine Herberge. Die Stadt bestätigte, dass eine Entscheidung gefallen ist. Für wen, ließ sie aber offen. Der Erstplatzierte habe nun 4 Monate Zeit, Details zum Konzept und der Finanzierung vorzulegen. Jahrelang hatte die Stadt Weimar um den Rückkauf des ehemaligen Wohnhauses von Charlotte von Stein gekämpft. Deutschland will ein gemeinsames Luftverteidigungssystem mit der Ukraine bauen. Das teilte Verteidigungsminister Boris Pistorius am Rande einer Tagung der NATO-Verteidigungsminister und der Ukraine-Kontaktgruppe mit. Man habe dazu einen Vertrag unterzeichnet. Das System solle ballistische Raketen abwehren. Mehrere deutsche Unternehmen seien daran interessiert. Laut Pistorius kann das ein wichtiger Beitrag zur Sicherung in Europa und der Ukraine sein. Sport. Bei der Fußball-Weltmeisterschaft haben sich Tschechien und Südafrika 1:1 unentschieden getrennt. Beide Teams hatten ihr Auftaktspiel verloren und müssen deshalb um den Einzug in die K.O.-Phase bangen. Wir schauen zum Wetter in Thüringen. In der Nacht meist klar und trocken, die Temperaturen sinken auf 20 bis 15 Grad. Morgen wieder hochsommerlich. Viel Sonne gibt's, wenige Wolken. Örtlich sind Hitzegewitter möglich. Das Ganze bei bis zu 36 Grad. Und der Samstag bringt einen Sonne-Wolke-Mix. Es bleibt weiterhin heiß. Das waren die Nachrichten. Es ist jetzt 21.03 Uhr.
2: Und das ist der Verkehrsservice für den ARD-Abend. Mit der A4 Richtung Dresden zwischen Wandersleben und Neudietendorf Stau an der Baustelle. Die A4 Richtung Görlitz zwischen Uist und Salzenforst Behinderung durch einen defekten Laster in der Baustelle. A9 Richtung München zwischen Brück und Niemek wegen Bergungsarbeiten gesperrt. A40 Duisburg-Essen zwischen Mülheim-Wickhausen und Mülheim-Heißen in beiden Richtungen bis Montag gesperrt. A71 Richtung Schweinfurt zwischen Oberhof und Suhl-Zellermeerlis wegen Wartungsarbeiten im Hochwaldtunnel bis ca. 6 Uhr gesperrt. Auf der A111 Berlin-Charlottenburg, Berlin-Oranienburg ist der Tunnel Flughafen Tegel bis morgen früh 5 Uhr wegen Wartungsarbeiten gesperrt. Ich wünsche eine gute Fahrt.
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2: Mit Markus Poschlott, mit besten Grüßen vom MDR aus Magdeburg. Und dieser Song, ja, der war 69 schon mal da, von Shocking Blue. Und Bananarama haben ihn dann 86 nochmal zu einem internationalen großen Hit gemacht. Hier ist Venus und damit guten Abend ins ganze Land.

0: geht um die Liebe hier bei Big Mountain. Und damit guten Abend im ARD-Abend. So, wir gucken ganz kurz zum Sport, zur WM. Da spielt ja die Schweiz gerade gegen Bosnien-Herzegowina. 12 Minuten sind gespielt, es steht noch 0-0. Diese Partie halten wir gerne für Sie im Blick. Und Spiel in der Zwischenzeit, habe ich ja gerade schon gesagt, manchmal geht es ganz oft um Liebe in den Songs. Wir spielen jetzt die Supremes, You Can't Hurry Love, der große Motown-Klassiker aus dem Jahr 69 mit der Botschaft, hab Geduld, die richtige Liebe, die kommt schon noch an. Und Revolverheld singt gleich danach, du bist meine große Liebe, du kannst jederzeit zurückkommen in dem Song, ich lass für dich das Licht an. Die ganz große Liebe im ARD-Abend.
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1: Revolver hält, ich lass für dich das Licht an, das ist der ARD-Abend. Jetzt feiern wir die große Stimme, die markante Stimme von Yazoo. Alison Moyet hat heute Geburtstag. Sie wird 65 Jahre. Alles Gute zum Geburtstag mit einer Nummer von ihr aus dem Jahr 1987, das Jahr, in dem Dirty Dancing ins Kino gekommen ist. Da hat sie diese Nummer rausgebracht. Ordinary Girl. Und damit Happy Birthday an alle, die heute Geburtstag haben. Hey, sie haben mit Alison Moyet gemeinsam Geburtstag. Alles Gute.

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12: Es ist kurz nach 9:30. Das ist der Verkehrsservice für den ARD-Abend. Mit der A4 Fahrt Richtung Dresden zwischen Wandersleben und Neudietendorf Stau an der Baustelle. A4 Richtung Görlitz zwischen Uist und Salzenforst Stau durch einen kaputten Laster in der Baustelle. A9 Richtung München zwischen Brück und Niemeck wegen Bergungsarbeiten noch immer voll gesperrt. A40 Duisburg-Essen zwischen Mülheim-Winkhausen und Mülheim-Heißen bis Montag gesperrt. A71 Richtung Schweinfurt zwischen Oberhof und Sulzella-Mehlis wegen Wartungsarbeiten im Tunnel bis um 6 morgens gesperrt. Und die A111 Berlin-Charlottenburg, Berlin-Dreieck-Oranienburg. Hier ist der Tunnel Flughafen-Tegel wegen Wartungsarbeiten noch bis um 5 Uhr in der Früh gesperrt. Das war's. Gute Fahrt.
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12: Mit Markus Poschlott und den Traveling Wilburys. Hier ist End of the Line.

Das ist Milo im ARD-Abend. Sie hören ja viele Songs, die Sie kennen, die Sie mögen, die Sie lieben. Und ab und zu packen wir aber auch eine kleine Überraschung mal rein. Und das ist gerade Madeleine aus Springberg so schön aufgefallen. Sie hat sich sehr gefreut über den Song von Alison Moyet, der gerade gelaufen ist vor einer guten Viertelstunde, vor 25 Minuten circa. Da haben wir nämlich Ordinary Girl gespielt und sie schreibt auch, dass sie es richtig toll fand, diesen Song gehört zu haben, denn den spielt man im Radio so gar nicht. Ja, ab und zu sind wir auch mal für eine Überraschung gut hier im ARD-Abend. Aber natürlich gibt es auch die Songs, die Sie alle lieben und ohne die diese Sendung nicht diese Sendung ist, die sie ist. Zum Beispiel Bill Withers, der muss auch dabei sein.

Das ist Musik von Foreigner. I want to know what love is. Das ist der ARD-Abend. Schauen wir mal schnell zum Fußball. Da geht's jetzt gleich in die Halbzeit bei dem Spiel Schweiz-Bosnien-Herzegowina. Aktueller Spielstand ist 0:0. 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
1: Um 22 Uhr mit Christine Strecher. Guten Abend. Die Steuereinnahmen der Thüringer Kommunen sind im vergangenen Jahr gestiegen. Nach Angaben des Statistischen Landesamts nahmen die Städte und Gemeinden fast 2,3 Milliarden Euro ein. Das waren etwa 100 Millionen mehr als im Jahr 2024. Das meiste Geld kam aus der Gewerbesteuer. Trotz allem ist der Thüringer Gemeinde- und Städtebund unzufrieden. Die Entwicklung bezeichnete er als enttäuschend, weil die Ausgaben in vielen Kommunen noch immer stärker steigen würden als die Einnahmen. Die Brombeer-Koalition und die Linke im Thüringer Landtag haben sich auf einen Kompromiss beim geplanten Entlastungsgesetz verständigt. Damit soll das Vorhaben in der kommenden Woche beschlossen werden. Geplant ist vor allem weniger Bürokratie, zum Beispiel beim Bauen und in der Verwaltung. So sollen mehr Fachleute Bauanträge einreichen dürfen. Kleinere Bauprojekte werden ohne Genehmigung möglich. Und digitale Verfahren sollen ausgebaut werden. CDU und BSW sprechen von spürbaren Erleichterungen. Die Linke sagte, sie habe verhindert, dass soziale Standards oder Mitbestimmung eingeschränkt werden. In Thüringen, Sachsen und Sachsen-Anhalt nehmen viele Menschen Abschläge für einen früheren Renteneintritt in Kauf. Wie die Rentenversicherung Mitteldeutschland mitteilte, entschieden sich im vergangenen Jahr 36% für eine Rente für langjährige Versicherte. Die kann nach mindestens 35 Jahren Versicherungszeit in Anspruch genommen werden, bedeutet aber je nach Geburtsjahr Abschläge. Im Schnitt gingen die Menschen in den drei Ländern mit 64 Jahren in Rente. Die Abstimmung über die Gesundheitsreform im Bundestag wird verschoben. Der SPD-Gesundheitsexperte Christos Pantazis sagte, dass sie nun statt nächste Woche erst Mitte Juli verabschiedet werden soll. Grund sei weiterer Beratungsbedarf. Die Pläne der Bundesregierung für eine Gesundheitsreform waren auf heftigen Widerstand gestoßen, auch bei den Ländern. Vorgesehen ist unter anderem, die kostenfreie Mitversicherung von Ehepartnern zu begrenzen. Außerdem soll bei Medikamenten mehr zugezahlt werden. Deutschland will ein gemeinsames Luftverteidigungssystem mit der Ukraine bauen. Das teilte Verteidigungsminister Boris Pistorius am Rande einer Tagung der NATO-Verteidigungsminister und der Ukraine-Kontaktgruppe mit. Man habe dazu einen Vertrag unterzeichnet. Das System solle ballistische Raketen abwehren. Mehrere deutsche Unternehmen seien daran interessiert. Laut Pistorius kann das ein wichtiger Beitrag zur Sicherheit in Europa und der Ukraine sein. Zum Sport. Bei der Fußball-Weltmeisterschaft haben sich Tschechien und Südafrika 1:1 unentschieden getrennt. Beide Teams hatten ihr Auftaktspiel verloren und müssen deshalb um den Einzug in die K.O.-Phase bangen. Das Wetter in Thüringen, die Nacht ist meist klar und trocken. Die Temperaturen sinken auf 20 bis 15 Grad. Morgen wieder hochsommerlich. Viel Sonne gibt's, wenige Wolken, nur örtlich Hitzegewitter. Das Ganze bei bis zu 36 Grad. Das waren die Nachrichten. Es ist 22.03 Uhr.
2: Und das ist der Verkehrsservice für den ARD-Abend. Mit der A4 Richtung Dresden zwischen Wandersleben und Neudietendorf. Stau an der Baustelle. A4 Richtung Görlitz zwischen Uist und Salzenfaust. Stau durch einen defekten Laster in der Baustelle. Dann die A9 Richtung München zwischen Brück und Niemeck wegen Bergungsarbeiten gesperrt. A40 Duisburg-Essen zwischen Mülheim-Winkhausen und Mülheim-Heißen bis Montag gesperrt. A71 Richtung Schweinfurt zwischen Oberhof und Suhl-Zellamelis. Wartungsarbeiten im Tunnel bis 6 Uhr morgens. Und auf der A111 Berlin-Charlottenburg Dreieck Oranienburg. Hier ist der Tunnel Flughafen Tegel wegen Wartungsarbeiten bis morgen 5 Uhr gesperrt. Ich wünsche eine gute Fahrt.
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2: Mit Markus Poschlott und besten Grüßen aus Magdeburg. Diese Sendung kommt vom MDR mit Musik von Genesis. Jesus, he knows me.

0: Tool and the Gang mit Joanna, das ist der ARD-Abend. Hallo an diesem Donnerstag. So, wir hatten ja Kai völlig vergessen. Kai hat uns heute Abend schon geschrieben, ja, er ist in Prag mit seinem besten Freund, die wollten heute in seinen Geburtstag reinfeiern. Und dann schreibt Kai mir hier, und jetzt kommt's, ich habe Mitternacht Geburtstag und eigentlich wollten wir reinfeiern, aber jetzt liegt mein Kumpel krank im Bett. Und ich stoße Mitternacht mit mir alleine an. Fragezeichen, Fragezeichen, Fragezeichen. Die Bitte war, das habe ich vorhin mal fallen lassen, wir können auch Kai mal ein paar gute Worte zukommen lassen, oder? Ich habe ihm schon ein bisschen was weitergeleitet, unter anderem auch die Mail von Frauke, die hier gekommen ist. Sie schreibt, sie würde die Sache mit Humor nehmen. Sie schreibt also quasi die Nachricht hier direkt an Kai. Wenn dein Kumpel flach liegt, dann schuldet er dir jetzt ganz offiziell einen kompletten Geburtstagsabend inklusive Getränke und Programm, sobald er wieder fit ist. Und für heute Nacht hätte sie auch noch eine Idee, wie sie ja schreibt. Hol dir irgendwo doch ein kleines Stück Kuchen oder etwas Leckeres, such dir einen schönen Aussichtspunkt und mach um Mitternacht ein Foto. Das wird später wahrscheinlich viel mehr Erinnerung wert sein als irgendeine Party. Boah, das ist eine tolle Idee. Also, Kai, wenn du zuhörst, du siehst, da geht noch was.
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0: Und wenn Sie auch noch schreiben wollen, können Sie das gerne machen. ard-abend@mdr.de. Das ist unsere E-Mail-Adresse. Und während Sie schreiben, gute Worte für Kai, gibt es jetzt hier Musik. Gute Worte von Clueso. Hier ist Gewinner.

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4: Es ist 10:30 und das ist der Verkehrsservice für den ARD-Abend. Die A4 Richtung Görlitz zwischen Oest und Salzenfors Stau aufgrund eines defekten Lasters in der Baustelle. A30 Rheine Richtung Osnabrück zwischen Ibbenbüren West und Ibbenbüren nach einem Unfall dort gesperrt. Dann die A40 Duisburg-Essen zwischen Mülheim-Winkhausen und Mülheim-Heißen in beiden Richtungen bis Montag gesperrt. Die A71 Richtung Schweinfurt zwischen Oberhof und Suhl-Zellamelis wegen Wartungsarbeiten im Tunnel bis ca. 6 Uhr gesperrt. Und auch in Berlin wird ein Tunnel gewartet, die A111 Berlin-Charlottenburg, Berlin-Oranienburg. Der Tunnel Flughafen Tegel, Wartungsarbeiten bis morgen früh 5 Uhr, deswegen die Vollsperrung. Ich wünsche eine gute Fahrt.
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4: Mit Markus Poschlott, Grüße aus Magdeburg vom MDR mit Musik von Billy Idol. Großer Klassiker von ihm. Catch My Fall. Namen zusammen.

0: ist der ARD-Abend mit Musik von Take That. Guten Woche und ein paar Tage am 8. Juni ist sie 75 Jahre alt geworden und hat ihren Geburtstag so in diesem Jahr gar nicht selber so erleben und feiern können. Aber jetzt gibt's gute Nachrichten von der Rocklegende mit der Reibeisenstimme Bonnie Tyler. Denn zu ihrem Gesundheitszustand, da hat jetzt das Management sich geäußert. Nach Auskunft von diesem Management ist die Sängerin nicht mehr im Koma, aber nach wie vor sei sie noch schwer krank. Sie werde auf der Intensivstation eines Krankenhauses in Portugal behandelt und obwohl sich ihr Zustand bessert, läuft der Genesungsprozess nur langsam voran. Das hat auch zur Folge, dass alle Konzerte bis Ende August erstmal abgesagt werden müssen. Das Management ist aber zuversichtlich, dass ab Herbst wieder Konzerte stattfinden können. Tja, wir wünschen Bonnie Tyler eine rasche Genesung und freuen uns auch darauf, sie bald wieder auf der Bühne sehen zu können und mit ihr ihren Geburtstag nachzufeiern.
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0: würden Sie machen? Sie überlegen sich eine kleine Geburtstagsreise, fahren mit ihrem besten Freund, ihrer besten Freundin nach Prag, freuen sich auf ihren Geburtstag, schön reinfeiern, mal wieder gemeinsam Zeit verbringen. Und dann wird ihr Gegenüber auf einmal krank und sie sitzen am Geburtstagsabend alleine in Prag. So ist es unserem Hörer Kai gegangen, der uns vorhin geschrieben hat, genau der Fall. Er freut sich auf seine Party um Mitternacht, also er will reinfeiern mit seinem besten Freund und genau der liegt jetzt im Bett und ist krank. Soll ich um Mitternacht mit mir alleine anstoßen? Schreibt Kai hier in seiner Mail und es kommen viele schöne Antworten, die ich gerne weiterleite. Dominik schreibt zum Beispiel aus Ostfriesland, Howard Carpendale sang mal, ich gebe mir selbst eine Party. Das sollte das Motto für den Abend sein, mein lieber Kai, schreibt er hier. Und dann weiter schreibt Dominik noch, ich hatte mal eine ähnliche Situation an meinem 30. Geburtstag, als ein Kumpel in den Notdienst musste, anstatt mit mir reinzufeiern. Also habe ich mir an der Tankstelle eine 2-Euro-Zigarre organisiert, eine Flasche Wein aufgemacht und mich damit in die heiße Badewanne gelegt. Klammer auf, im November hatte er Geburtstag. Der Abend war unvergesslich, auch weil ich leicht beschwipst fast nicht mehr aus der Wanne kam. Sehr schön. Deinem Kumpel wünsche ich gute Besserung und dann feiert ihr den Geburtstag eben umso schöner nach. Jawohl, so können wir es halten. Beste Grüße aus Ostfriesland schickt Dominik und wir schicken die besten Grüße zurück, auch nach Prag. Und wenn wir schon dabei sind, grüßen wir auch nach Dresden, denn da übernimmt gleich um 23 Uhr Imme Tröger diese Sendung und dann wird es die ARD-Hitnacht und ist bis 6 Uhr morgens für Sie da. Grüße nach Dresden, schöne Sendung. Ich bin Markus Poschlott, wir hören uns bald wieder. Gute Nacht.
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1: Um 23 Uhr mit Astrid Fietz. In Brüssel beraten die Staats- und Regierungschefs der EU über den Krieg in der Ukraine. Auch der ukrainische Präsident Selenskyj ist beim Gipfeltreffen dabei. Aus der Nachrichtenredaktion Mareike Markosch.
2: Selenskyj hofft, dass die EU das 21. Sanktionspaket gegen Russland beschließt. Außerdem ist es für ihn der erste Besuch, seit die offiziellen EU-Beitrittsverhandlungen gestartet sind. Kanzler Merz hatte vor kurzem eine Art Mitgliedschaft Light vorgeschlagen, bei der die Ukraine zwar kein vollwertiges Mitglied, aber zum Beispiel bei Sitzungen dabei wäre. Weiteres großes Thema des EU-Gipfels soll ab morgen dann China sein. Die oftmals billigeren chinesischen Produkte setzen der europäischen Wirtschaft zu. Deshalb soll über Maßnahmen beraten werden.
1: US-Vizepräsident Vance hat Israel davor gewarnt, das Rahmenabkommen mit dem Iran zu kritisieren. Es sei nicht klug, den einzigen mächtigen Verbündeten anzugreifen, den Israel auf der Welt noch habe, sagte Vance in Washington. Wer glaube, das größte Problem sei US-Präsident Trump, müsse aufwachen und die Realität der Lage erkennen. Vance betonte außerdem, dass die USA den Großteil der israelischen Waffen finanzieren. Im Mordfall eines russischen Künstlers in Polen hat die Polizei einen Verdächtigen festgenommen. Der kremlkritische Aktionskünstler Semion Skripjenski war am Montag auf offener Straße erschossen worden. Aus Warschau, Paulina Milling.
3: Der festgenommene Mann habe einen georgischen Pass genutzt. Laut diesem Ausweis soll er 36 Jahre alt sein, erklärte heute Polens Innenminister Marcin Kierwiński. Der Verdächtige habe Verbindungen ins organisierte Verbrechen. Der Mann wurde heute am frühen Morgen in einem Hostel in der Nähe von Warschau festgenommen. Polnische Geheimdienste gehen davon aus, dass es sich um den Hauptverdächtigen im Mordfall des russischen Künstlers Semion Skripjenski handelt. Die Tatwaffe wurde aber bisher nicht gefunden. Die Behörden sind auch nicht näher darauf eingegangen, welche Beweise darauf hindeuten, dass der Festgenommene der Schütze gewesen sein soll.
1: Bei der Fußball-Weltmeisterschaft ist gerade das erste Gruppenspiel des Abends zu Ende gegangen. Schweiz, Bosnien-Herzegowina. Und beim Schlusspfiff stand es 4:1. Zuvor hatten sich Tschechien und Südafrika 1:1 getrennt. Aus dem ARD-WM-Team Silke Heine.
4: Sowohl Tschechien als auch Südafrika droht nach diesem Remis das Aus nach der Vorrunde. Beide hatten ihre Auftaktspiele verloren und brauchen im letzten Gruppenspiel dringend einen Sieg. Tschechien trifft noch auf Mexiko, Südafrika auf Südkorea. Die deutsche Mannschaft kann am Samstag mit einem Sieg gegen die Elfenbeinküste bereits das Ticket für die K.O.-Runde lösen. Im Tor wird wieder Rückkehrer Manuel Neuer stehen, der sich heute den Fragen der Presse stellte. Der Bayern-Keeper betonte, dass mit den Ivorern ein anderes Kaliber auf die deutsche Mannschaft wartet, als es Auftaktgegner Curaçao war.
1: Das waren die Nachrichten. Das Wetter in Deutschland. Morgen gebietsweise freundlich, später mehr Wolken mit Schauern, teils starken Gewittern. Höchstwerte 24 bis 38 Grad. Es ist 23.03 Uhr.
5: Und da schauen wir auf die Straßen. Hier ist der Verkehrsservice in der ARD-Hitnacht. A1 Hamburg Richtung Lübeck. Zwischen Hamburg-Stillhorn und Norderelbbrücke Stau und stockender Verkehr wegen eines Schwertransportes. A1 Hamburg Richtung Lübeck. Zwischen Kreuzbargter Heide und Bad Oldesloe Vollsperrung an einer Nachtbaustelle bis ca. 5 Uhr. A2 Hannover-Berlin. Zwischen Rastplatz Essohof und Kreuz Wolfsburg-Königslutter. Vollsperrung in beiden Richtungen nach einem Unfall. A4 Köln Richtung Aachen zwischen Kreuz Köln-Gremberg und Rodenkirchner Brücke 2 Kilometer Stau wegen Brückenarbeiten. A5 Karlsruhe Richtung Frankfurt zwischen Ettlingen und Karlsruhe-Durlach 3 Kilometer Stau aktuell. A7 Füssen-Reute Richtung Ulm. Vollsperrung zwischen Memmingen Süd und Kreuz Memmingen wegen Bauarbeiten bis ca. 2 Uhr. A8 Stuttgart Richtung München zwischen Rastplatz Adelshauser Berg Süd und Sulzumoos 4 Kilometer Stau im Moment. A24 Hamburg Richtung Berlin zwischen Herzsprung und Neuruppin ist nach einem Feuerwehreinsatz nur die linke Spur aktuell frei, dadurch staut es sich im Moment. A25 Gestach Richtung Hamburg, Vollsperrung zwischen Bergedorf und Dreieck Hamburg Südost wegen einer Nachtbaustelle bis ca. 5 Uhr. A30 Rheine Richtung Osnabrück, Vollsperrung zwischen Ibbenbüren West und Ibbenbüren nach einem LKW-Unfall, geplant ist es die Sperrung bis ca. Mitternacht. A31 Gronau Richtung Oberhausen. Vollsperrung zwischen Gescher-Coesfeld und Borken wegen eines brennenden LKWs bis ca. 4 Uhr. Eine Umleitung führt sie über die U72. A31 Gronau Richtung Oberhausen. Vollsperrung zwischen Schermbeck und Dorsten wegen Bauarbeiten bis Sonntag früh. A40 Duisburg-Essen zwischen Mülheim-Winkhausen und Heißen Vollsperrung in beiden Richtungen bis Montag. A60 Rüsselsheim Richtung Mainz zwischen Rüsselsheim-Königstetten und Bischofsheim 1 Kilometer Stau nach einem Unfall. A61 Hockenheim Richtung Ludwigshafen zwischen dem Dreieck Hockenheim und dem Kreuz Speyer Vollsperrung wegen einer Fahrbahnerneuerung bis Montag früh um 5. A71 Erfurt Richtung Suhl zwischen Oberhof und Suhl-Zellermelis Vollsperrung des Hochwaldtunnels wegen Wartungsarbeiten bis ca. 6 Uhr. A81 Stuttgart Richtung Heilbronn zwischen Ludwigsburg Süd und Ludwigsburg Nord 2 Kilometer Stau. Die A111 Charlottenburg Richtung Dreieck Oranienburg ist gesperrt zwischen Tunnel Flughafen Tegel bis zur Schulzendorfer Straße wegen Wartungsarbeiten, das Ganze bis ca. 5 Uhr. Die A210 Rendsburg-Kiel ist zwischen Schacht Audorf und Kreuz Rendsburg in beiden Richtungen wegen einer Nachtbaustelle ebenfalls gesperrt. Das Ganze bis ca. 3 Uhr. Eine Umleitung führt sie hier über die U81. Und da, wo sie unterwegs sind, hoffen wir natürlich auf freie Straßen. Gute Fahrt!
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5: Mit Imme Tröger, wir bleiben in dieser Nacht gemeinsam wach. Die ARD-Hitnacht begleitet Sie heute aus dem Landesfunkhaus des Mitteldeutschen Rundfunks in Dresden. Die letzte Stunde des Tages geht gut gelaunt mit Mädelsalarm. Nelly Furtado und Forza und die Bengals mit Maniac Monday. Einen schönen Tagesausklang wünsche ich.

Nelly Furtado und Força. Es bedeutet Kraft und Energie, das portugiesische Wort Força. Und auch mach weiter so. So kraftvoll klingt hier ihr Donnerstagabend mit der ARD-Hitnacht. Eine Stunde hat er noch, der Tag, und knappe. Und da hören wir gleich Earth, Wind and Fire mit Weekend. Und zwar nach den Rembrandts mit Just the Way It Is, Baby. Dann jetzt also mal Füße hoch zum Feierabend, ganz gemütlich zu diesen Klängen. Wir machen mit. Schön, dass Sie da sind.

Marius Müller-Westernhagen, so klingt die ARD-Hitnacht mit Imme Tröger um 23.28 Uhr. Wir gehen dem Freitag entgegen zusammen mit Yusun Do und Nene Cherry, die Halbschwester des Sängers Eli Cherry und der Sängerin Titio, die sie unter anderem auch von ihrem Hit Come Along kennen, besingt im Duett mit Yusun Do die ersten 7 Sekunden eines neuen Lebens, eines Kindes kurz nach der Geburt, das noch nichts weiß von den Schatten und den Problemen, die im Leben ihm so begegnen werden. So das Lied 7 Seconds. Hören wir uns an, hier in der ARD-Hitnacht. Einen schönen Donnerstagabend.

0: Und da schauen wir auf die Straßen. Hier ist der Verkehrsservice in der ARD-Hitnacht. A1 Hamburg Richtung Lübeck. Vollsperrung zwischen Kreuzberg der Heide und Bad Oldesloe wegen einer Nachtbaustelle bis circa 5 Uhr. A2 Hannover-Berlin zwischen Rastplatz Essohof und Kreuz Wolfsburg-Königslutter. Vollsperrung in beiden Richtungen nach einem Unfall. A4 Köln Richtung Aachen zwischen Kreuz Köln-Gremberg und Rodenkirchner Brücke. 2 Kilometer Stau wegen Brückenarbeiten. A5 Karlsruhe Richtung Frankfurt zwischen Ettlingen und Karlsruhe-Durlach, 3 Kilometer Stau aktuell. A7 Füssenreuther Richtung Ulm, Vollsperrung zwischen Memmingen Süd und Kreuz Memmingen wegen Bauarbeiten, das Ganze bis ca. 2 Uhr. A24 Hamburg Richtung Berlin, zwischen Herzsprung und Neuruppin ist nach einem Feuerwehreinsatz nur die linke Spur frei, dadurch staut es sich aktuell. A25 Geesthach Richtung Hamburg, zwischen Bergedorf und Dreieck Hamburg-Südost, Vollsperrung an einer Nachtbaustelle bis ca. 5 Uhr. A31 Gronau Richtung Oberhausen, Vollsperrung zwischen Gescher-Coesfeld und Borken, hier wegen eines brennenden Lkw. Bis ca. 4 Uhr gilt die Sperrung und eine Umleitung führt sie über die U72. A31 Gronau Richtung Oberhausen, Vollsperrung zwischen Schermbeck und Dorsten wegen Bauarbeiten noch bis Sonntag früh. A40 Duisburg-Essen zwischen Mülheim-Winkhausen und Heißen, Vollsperrung in beiden Richtungen bis Montag. A60 Rüsselsheim Richtung Mainz zwischen Rüsselsheim, Königstetten und Bischofsheim, 1 Kilometer Stau nach einem Unfall derzeit. A61 Hockenheim Richtung Ludwigshafen zwischen dem Dreieck Hockenheim und dem Kreuz Speyer, Vollsperrung der Autobahn wegen einer Fahrbahnerneuerung, das Ganze bis Montag früh um 5. A71 Erfurt Richtung Suhl, Vollsperrung zwischen Oberhof und Suhl-Zellermilis wegen Wartungsarbeiten im Hochwalltunnel, das Ganze bis ca. 6 Uhr. Die A111 Charlottenburg Richtung Dreieck Oranienburg ist gesperrt zwischen am Festplatz und Schulzendorfer Straße wegen Bauarbeiten noch bis 5 Uhr. Und die A111 Charlottenburg Richtung Dreieck Oranienburg ist zwischen Tunnel Flughafen Tegel bis zur Schulzendorfer Straße wegen Wartungsarbeiten bis ca. 5 Uhr gesperrt. Und auch der Tunnel Flughafen Tegel ist in beiden Richtungen bis ca. 5 Uhr gesperrt. Da, wo Sie unterwegs sind, hoffen wir natürlich auf freie Fahrt. Kommen Sie gut an.
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Roxy Music, More Than This, für ihren Weg durch den Donnerstagabend, gehört zum Album Avalon und ist auch wie das komplette Album in Irland entstanden. Brian Ferry findet ja, dass die Atmosphäre des recht mystischen Ortes an der Westküste Irlands, wo er da war und den Song geschrieben hat, dem Album seine dunkle Melancholie verleiht. Eben gehört in der ARD-Hitnacht Roxy Music mit More Than This. So geht's hier durch die ARD-Hitnacht, jetzt auch mit einer Art Verzauberung, könnte man sagen. Zumindest haben ihre Lieder immer diesen einzigartigen Klang, der einem sofort sagt, das sind Simon & Garfunkel.

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1: Mit Cher und Strong Enough, so kurz vor Tagesausklang. Die Frau, die eine Übernachtungsparty mit den Rolling Stones absagte. Passiert in den 60ern. Da kamen die Stones zu ihrem ersten großen Konzert nach L.A. Und da wohnten auch Sonny und Cher. Und weil die mit den fremden Plattenbossen, also die Stones, nicht so richtig warm wurden, haben sie kurzerhand bei Cher gefragt, können wir nicht bei euch schlafen? Sonny und Cher allerdings wohnten da noch in einer Zweiraumwohnung und sagten daher, sorry Jungs, geht nicht, kein Platz. Tja, dumm gelaufen. Gar nicht viel später allerdings sind Sonny und Cher dann in eine größere Immobilie umgezogen. Die ARD-Hitnacht ist hier, jetzt auch mit BDO und You Ain't Seen Nothing Yet. Um 23.54 Uhr.

Vorsicht, Falschfahrer auf der A60 Bingen-Mainz zwischen Dreieck Nahetal und Bingen-Ost. Hier kommt Ihnen ein Falschfahrer entgegen. Bitte fahren Sie in beiden Richtungen äußerst vorsichtig, fahren Sie äußerst rechts und überholen Sie bitte nicht. Auf der A60 Bingen-Mainz zwischen Dreieck Nahetal und Bingen-Ost. Hier ist ein Falschfahrer unterwegs. Bitte fahren Sie in beiden Richtungen vorsichtig.

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1: Um 0 Uhr mit Katja Kindermann. Die EU verlängert ihre Wirtschaftssanktionen gegen Russland. Das haben die EU-Staats- und Regierungschefs am Abend bei ihrem Gipfel in Brüssel beschlossen. Aus der Nachrichtenredaktion Christiane Rüther.
2: Es war das erste Treffen seit der Abwahl des ungarischen Rechtsnationalisten Orbán. Eine Einigung der 27 Staaten war ohne ihn wieder möglich. So werden die Wirtschaftssanktionen erstmals nicht nur um 6, sondern direkt um 12 Monate verlängert. Weiteres großes Thema des EU-Gipfels ist China. Insbesondere wird es darum gehen, wie sich die EU der Exportmacht gegenüber positioniert. Die oftmals billigeren chinesischen Produkte setzen der europäischen Wirtschaft zu. Deshalb soll über Gegenmaßnahmen beraten werden.
1: Die Verhandlungen zwischen den USA und dem Iran über ein endgültiges Abkommen sollen noch an diesem Wochenende beginnen. Das hat US-Vizepräsident Vance angekündigt. Aus Washington, Nina Barth.
3: In den USA ist das Rahmenabkommen die Grundlage für die anstehenden Verhandlungen, parteiübergreifend auf viel Kritik gestoßen. Vance verteidigte es als Win-Win-Situation für beide Seiten und richtete deutliche Worte an Kritiker aus Israel. Die USA hatten den Krieg gemeinsam mit Israel begonnen. Vance sagte, sie sollten sich daran erinnern, dass die USA der einzig mächtige Verbündete sei, den Israel noch habe. Und Vance betonte, es seien die USA, die den Großteil der israelischen Waffen finanzierten.
1: Einen Monat nach Einführung der neuen E-Auto-Förderung hat Bundesumweltminister Schneider eine positive Bilanz gezogen. Dem Redaktionsnetzwerk Deutschland sagte er, es seien schon mehr als 55.000 Anträge eingegangen mit einer beantragten Fördersumme von 240 Millionen Euro. Aus der Nachrichtenredaktion Betül Sarikaya.
4: Das Interesse ist laut Umweltminister Schneider groß. 9 von 10 Antragstellern wollen laut Schneider voll elektrische Autos fahren, sei es per Kauf oder per Leasing. Die Anteile sind ungefähr gleich groß. Auch die sogenannte soziale Staffelung funktioniere, betonte Schneider. Mehr als die Hälfte der Antragsteller habe ein Jahreshaushaltseinkommen von unter 45.000 Euro. Und das bedeutet, dass die Fördergelder gezielt bei denjenigen ankommen, die die Unterstützung brauchen.
1: Bei der Fußball-Weltmeisterschaft ist die Schweiz der K.O.-Phase einen großen Schritt näher gekommen. Die Schweizer gewannen mit 4:1 gegen Bosnien-Herzegowina und gehen nun mit 4 Punkten ins letzte Gruppenspiel gegen Co-Gastgeber Kanada. Zuvor hatten sich Tschechien und Südafrika unentschieden getrennt. Die Partie endete 1:1. Das waren die Nachrichten. Das Wetter in Deutschland. Häufig trocken, im Nordwesten Schauer und teils kräftige Gewitter, Tiefstwerte von 22 Grad bis 14 Grad. Tagsüber gebietsweise freundlich, im Nordwesten Schauer und teils starke Gewitter mit Unwettergefahr. Höchstwerte 29 bis 38 Grad. An den Küsten um 23 Grad. Die Zeit, es ist jetzt 0:03.
5: Und da ist der Blick auf die Straßen. Der Verkehrsservice in der ARD-Hitnacht. Nach wie vor Vorsicht, Falschfahrer auf der A60 Bingen-Mainz zwischen Dreieck Nahetal und Bingen-Ost. Hier kommt Ihnen in beiden Richtungen ein Falschfahrer entgegen. Bitte fahren Sie vorsichtig, fahren Sie äußerst rechts und überholen Sie nicht. Auf der A60 zwischen Dreieck Nahetal und Bingen-Ost ein Falschfahrer. Bitte fahren Sie äußerst vorsichtig. Weitere Meldungen kommen von der A1 Hamburg Richtung Lübeck zwischen Kreuzberg der Heide und Bad Oldesloe, Vollsperrung wegen einer Nachtbaustelle bis ca. 5 Uhr. A5 Karlsruhe Richtung Frankfurt zwischen Ettlingen und Karlsruhe-Durlach, 3 Kilometer Stau aktuell. A7 Füssenreute Richtung Ulm, Vollsperrung zwischen Memmingen Süd und Kreuz Memmingen wegen Bauarbeiten bis ca. 2 Uhr. A24 Hamburg Richtung Berlin zwischen Herzsprung und Neuruppin ist nach einem Feuerwehreinsatz die linke Spur wieder frei, aktuell staut es sich allerdings noch. A25 Geestach Richtung Hamburg zwischen Bergedorf und Dreieck Hamburg Südost, Vollsperrung an einer Nachtbaustelle bis ca. 5 Uhr. A31 Gronau Richtung Oberhausen zwischen Gischer-Coesfeld und Borken wegen eines brennenden Lkw gesperrt die Autobahn noch bis ca. 4 Uhr. Hier gibt es eine Umleitung über die U72. A31 Gronau Richtung Oberhausen zwischen Schermbeck und Dorsten ebenfalls Sperrung. Hier wegen Bauarbeiten noch bis Sonntag früh. A40 Duisburg-Essen zwischen Mülheim-Winkhausen und Heißen. Vollsperrung in beiden Richtungen bis Montag circa. Die A61 Hockenheim Richtung Ludwigshafen ist zwischen dem Dreieck Hockenheim und dem Kreuz Speyer wegen einer Fahrbahnerneuerung bis Montag früh um 5 gesperrt. A71 Erfurt Richtung Suhl. Zwischen Oberhof und Suhlzeller-Mehlis wegen Wartungsarbeiten, Vollsperrung im Hochwaldtunnel, das Ganze bis ca. 6 Uhr. Und A111 Charlottenburg Richtung Dreieck Oranienburg, zwischen Tunnel Flughafen Tegel und Schulzendorfer Straße wegen Bauarbeiten gesperrt, die Autobahn bis ca. 5 Uhr. Und auch der Tunnel Flughafen Tegel ist in der Gegenrichtung ebenfalls gesperrt. Ihnen überall, wo es geht, gute und sichere Fahrt.
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5: Und die kommt heute aus dem Landesfunkhaus des Mitteldeutschen Rundfunks in Dresden. Wir gehen mit Ihnen bis ans Ende Ihrer Nachtschicht oder einfach durch die schlaflose Zeit. Zusammen mit den Bee Gees in dieser Stunde Night Fever und mit Chesney Hawkes, The One and Only. Ich freue mich, dass Sie bei uns sind. Ich bin Imme Tröger. Willkommen in der ARD-Hitnacht.

Mit der AD-Nacht durch die Nacht und mit nach wie vor einer Warnung vor einem Falschfahrer auf der A60 Bingen-Mainz zwischen Dreieck Nahetal und Bingen-Ost. Hier ist immer noch ein Falschfahrer unterwegs. Bitte fahren Sie in beiden Richtungen äußerst vorsichtig auf der A60 Bingen-Mainz zwischen Dreieck Nahetal und Bingen-Ost. Hier ist immer noch ein Falschfahrer unterwegs. Die Bee Gees waren das eben, Midnight Fever. So klingt die Nacht mit uns und wir hören uns an dieser Stelle Lionel Richie an. Mit dem geht's weiter und der hat gerade einen Antrag gestellt, so kann man das sagen. Und mit diesem Antrag will er seine Stimme als Marke schützen lassen. Das wiederum soll dafür sorgen, dass seine Stimme, egal ob Gesang oder Sprechstimme, nicht von KI missbraucht werden kann oder darf. Also, dass er da irgendwas sagt, was er eigentlich gar nicht sagt. Damit ist er nicht alleine. Auch andere Künstler wollen sich dagegen schützen. Allerdings hat man als Antragsteller wohl die Beweispflicht, dass man ein Recht darauf hat, den Missbrauch seiner Stimme zu verbieten. So, da bin ich mal gespannt. Es ist noch alles offen. Mal sehen, wie die Gerichte entscheiden werden. Wir hören ihn uns erstmal an. Hier ist Lionel Richie mit Say You, Say Me in der AD-Hitnacht. Schön, dass Sie mit dabei sind.

Der Verkehrsservice in der ARD-Hitnacht. Vorsicht, Falschfahrer auf der A60 Bingen-Mainz zwischen Dreieck Nahetal und Ingelheim-West. Hier kommt Ihnen ein Falschfahrer entgegen. Bitte fahren Sie in beiden Richtungen äußerst vorsichtig. Auf der A60 Bingen-Mainz zwischen Dreieck Nahetal und Ingelheim-West. Hier ist ein Falschfahrer unterwegs. Bitte fahren Sie in beiden Richtungen vorsichtig.

Ronan Keating und Life is a Rollercoaster. Hier ist ihr Weg durch die Nacht, jetzt auch mit Spandau Ballet und Gold. Und der Song, der sollte eigentlich ein James-Bond-Lied werden. Zumindest war Spandau Ballet-Mitglied Gary Camp ein großer Fan von John Barry, der Titelmusiken zu Bond geschrieben hat. Und Gary Camp lebte damals noch zu Hause mit Mama und Papa und Bruder und Schwester und wollte etwas Ähnliches wie Goldfinger komponieren. Heraus kam Gold, einer der größten Erfolge für Spandau Ballet. Hören wir uns an hier in der ARD Hitnacht. Ich bin Imme Tröger. Schön, dass Sie mit uns wach bleiben.

Meldung zwischen Dreieck Nahetal und Ingelheim West wurde aufgehoben. Wir wünschen gute und sichere und freie Fahrt. A60, Dreieck Nahetal und Ingelheim West, Bingen, Mainz. Die Falschfahrermeldung wurde aufgehoben. Wir wünschen gute und sichere Fahrt. Von mir aus auch bis nach San Francisco.

0: Und da schauen wir auf die Straßen. Der Verkehrsservice in der ARD Hitnacht. Gern noch einmal mit der Entwarnung von der A60 Bingen-Mainz. Hier wurde die Falschfahrermeldung zwischen dem Dreieck Nahetal und Ingelheim West mittlerweile aufgehoben. Aktuelle Meldungen kommen von der A1 Hamburg Richtung Lübeck zwischen Kreuzberg der Heide und Bad Oldesloe. Vollsperrung wegen einer Nachtbaustelle bis ca. 5 Uhr. A7 Füssenreute Richtung Ulm zwischen Memmingen Süd und Kreuz Memmingen. Vollsperrung wegen Bauarbeiten noch bis ca. 2 Uhr. A25 Geestach Richtung Hamburg zwischen Bergedorf und Dreieck Hamburg Südost, Vollsperrung an einer Nachtbaustelle bis ca. 5 Uhr. Die A31 Gronau Richtung Oberhausen ist zwischen Gescher, Coesfeld und Borken wegen eines brennenden LKW bis ca. 4 Uhr gesperrt. Eine Umleitung führt sich hier über die U72. A31 Gronau Richtung Oberhausen zwischen Schermbeck und Dorsten, Vollsperrung wegen Bauarbeiten noch bis Sonntag früh. Die A40 Duisburg-Essen ist zwischen Mülheim, Winkhausen und Heißen in beiden Richtungen bis Montag gesperrt. A61 Hockenheim Richtung Ludwigshafen zwischen dem Dreieck Hockenheim und dem Kreuz Speyer, Vollsperrung wegen einer Fahrbahnerneuerung bis Montag früh um 5. A71 Erfurt Richtung Suhl zwischen Oberhof und Suhlzeller Mehlis, Vollsperrung wegen Wartungsarbeiten im Hochwaldtunnel, das Ganze bis ca. 6 Uhr. Und die A111 Charlottenburg Richtung Dreieck Oranien ist gesperrt zwischen dem Tunnel Flughafen Tegel und Schulzendorfer Straße. Das Ganze wegen Bauarbeiten noch bis 5 Uhr. Und auch der Tunnel Flughafen Tegel ist in der Gegenrichtung ebenfalls gesperrt. Da wo es geht, gute und sichere Fahrt.
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ihr Nachtknutsch von uns. Faith Hill mit This Kiss. Damit willkommen in der ARD-Hitnacht. Und danke an Moritz, da kam nämlich liebe Post zu uns. Hallo Imme, schreibt er, freue mich über die Nacht heute und die super Playlist. Ich wünsche eine gute Nacht, eine schöne Nacht. Vielen, vielen Dank, Moritz, für die lieben Grüße. Wir freuen uns natürlich immer, wenn Sie uns schreiben, gern auch heute Nacht. Vielleicht haben Sie ja eine Meinung, wie das Spiel Ergebnis am Samstag Deutschland gegen die Elfenbeinküste aussehen wird. Oder Sie lassen einfach ein paar liebe Grüße da, geht alles. Einfach per Mail an ard-hitnacht@mdr.de. Zum Beispiel zur Musik von China Crisis, Wishful Thinking.

Patti Smith und Because the Night. Damit ist es 0.49 Uhr. Hier ist Ihr Weg durch die ARD-Hitnacht mit Imme Tröger, gleich auch mit Celine Dion und Think Twice. Und vorher hören wir in das aktuelle Album von Bosse rein. Ein Tipp unserer Musikredaktion. Bosse, das ist der Braunschweiger Jung, der schon im Wartesaal saß, die Kraniche ziehen sah, der tanzte, als sei es das letzte Mal und der die schönste Zeit erlebt hat. 10 Alben an der Zahl bisher und auf seinem aktuellen Album schließt sich Bosse seinen Voralben an. Er hat eine Meinung, eine Sicht auf die Dinge und er erzählt davon. Auch auf dem aktuellen Album Stabile Poesie. Live zu erleben, damit jetzt auch im Sommer. Gestern Abend war er in Köln und er kommt bis August auch nach Cottbus, Dresden, Chemnitz, München, Jena und Eschwege und auch im November ist er dann auf Clubtour, unter anderem in Düsseldorf, Berlin und Hamburg. Wie es dann so klingen mag, das hören wir uns auch in der ARD-Hitnacht an. Hier ist Bosse mit Gegen die Traurigkeit vom aktuellen Album Stabile Poesie. Kommen Sie gut durch die wachen Stunden mit uns. Blut.

Vorsicht, Falschfahrer, auf der A40 Mülheim an der Ruhr und Winkhausen. Hier ist ein Falschfahrer unterwegs. Bitte fahren Sie in beiden Richtungen äußerst vorsichtig, überholen Sie nicht und fahren Sie äußerst rechts. Auf der A40 Duisburg-Essen zwischen Mülheim an der Ruhr und Winkhausen. Hier ist ein Falschfahrer unterwegs. Bitte fahren Sie in beiden Richtungen äußerst vorsichtig.

0: Die AD-Nacht noch einmal mit der Warnung von der A40 Duisburg-Essen. Zwischen Mülheim an der Ruhr und Winkhausen ist ein Falschfahrer unterwegs. Bitte fahren Sie in beiden Richtungen äußerst vorsichtig auf der A40 Duisburg-Essen. Zwischen Mülheim an der Ruhr und Winkhausen. Vorsicht bitte, hier ist ein Falschfahrer unterwegs.
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2: Um 1 Uhr mit Katja Kindermann. Die EU verlängert die Sanktionen gegen Russland um 12 Monate. Das haben die Staats- und Regierungschefs auf ihrem Gipfeltreffen in Brüssel beschlossen. Mit dabei war auch der ukrainische Präsident Zelensky. Aus Brüssel Tina Hassel.
3: Es ist ein erster Gipfel, der eben nicht mehr belastet ist durch die ständige ukrainische Dauerblockade durch Orbán. Das hat man richtig gespürt hier. Die Beitrittsgespräche zur EU haben begonnen und die Finanzierung der Ukraine ist zunächst gesichert. Kiew hat noch einmal neue Zusagen in Milliardenhöhe bekommen für seinen Abwehrkampf. Und auch militärisch behauptet sich die Ukraine ja wieder etwas besser als zuvor. Und deshalb ist hier die Hoffnung, dass dieses Momentum auch genutzt werden kann, damit auch die Europäer wieder an den Verhandlungstisch zurückkommen können.
2: Der Iran verzichtet vorübergehend darauf, Gebühren für die Straße von Hormus zu erheben. Das gab der oberste Nationale Sicherheitsrat über Staatsmedien bekannt. Allerdings verlangt der Iran von allen Handelsschiffen, dass sie einen Antrag stellen, bevor sie die Meerenge passieren wollen. Hintergrund ist das zwischen den USA und dem Iran geschlossene Rahmenabkommen. Es sieht unter anderem eine freie Durchfahrt durch die Straße von Hormus vor. In den kommenden 60 Tagen wollen beide Seiten ein dauerhaftes Friedensabkommen aushandeln. Auf ihrer Konferenz in Hamburg ringen die Innenministerinnen und Minister von Bund und Ländern um eine einheitliche Linie in der Migrationspolitik. Ein Streitpunkt ist ein Bleiberecht für Geflüchtete aus Syrien. Die unionsgeführten Länder sehen die Voraussetzungen für die Rückkehr vieler Menschen als gegeben an. Die SPD-geführten Länder hingegen wollen zunächst nur Straftäter und Gefährder zurück nach Syrien bringen. Die Schweiz nimmt bei der Fußball-WM Kurs auf die K.O.-Runde. Die Altgenossen besiegten in ihrem zweiten Gruppenspiel Bosnien-Herzegowina mit 4:1. Aus dem ARD-WM-Team Silke Heine.
4: Ein Joker hat die anfangs ideenlosen Schweizer erlöst. Freiburgs Sturmjuwelmann Sabi knackte nach seiner Einwechslung das Bollwerk der Bosnier und legte den Grundstein für den am Ende deutlichen Sieg. Mit 4 Punkten hat die Nati beste Aussichten auf das Weiterkommen. Dagegen droht Tschechien das Aus nach der Vorrunde. Nach einem 1:1 gegen Südafrika haben beide Mannschaften nach dem zweiten Spiel nur einen Zähler auf dem Konto.
2: Das waren die Nachrichten. Das Wetter in Deutschland. In der Nacht in der Nordwesthälfte Schauer und Gewitter, ansonsten leicht bewölkt und meist trocken. Tiefstwerte 22 bis 14 Grad. Tagsüber gebietsweise freundlich, im Nordwesten teils starke Gewitter. Die Höchstwerte liegen dann bei 23 bis 28 Grad an den Küsten bis 38 Grad am Oberrhein. Am Samstag zeitweise heiter, vor allem im Osten Schauer und Gewitter möglich, 23 bis 38 Grad. Und auch am Sonntag heiter, im Tagesverlauf steigt die Unwettergefahr bei Temperaturen von 20 bis 38 Grad. Es ist 1:03 Uhr.
0: Und hier ist der Verkehrsservice in der ARD-Hitnacht. Vorsicht, Falschfahrer auf der A40 Duisburg-Essen zwischen Mülheim an der Ruhr und Winkhausen. Hier kommt Ihnen ein Falschfahrer entgegen. Bitte fahren Sie in beiden Richtungen vorsichtig. Aktuelle Meldungen von der A1 Hamburg Richtung Lübeck zwischen Kreuzberg der Heide und Bad Oldesloe. Vollsperrung an einer Nachtbaustelle bis ca. 5 Uhr. A7 Füssenreute Richtung Ulm zwischen Memmingen Süd und Kreuz Memmingen. Sperrung wegen Bauarbeiten bis ca. 2 Uhr. A25 Geestach Richtung Hamburg zwischen Bergedorf und Dreieck Hamburg Südost. Vollsperrung an einer Nachtbaustelle bis ca. 5 Uhr. A31 Gronau Richtung Oberhausen zwischen Gescher-Coesfeld und Borken. Vollsperrung wegen eines brennenden LKW bis ca. 4 Uhr. Eine Umleitung geht für Sie über die U42. A31 Gronau Richtung Oberhausen zwischen Schermbeck und Dorsten. Vollsperrung wegen Bauarbeiten bis Sonntag früh. A40 Duisburg-Essen zwischen Mülheim, Winkhausen und Heißen in beiden Richtungen Vollsperrung bis Montag. Die A59 Köln Richtung Düsseldorf ist gesperrt zwischen Kreuz Leverkusen West und Leverkusen Rheindorf, hier nach einem Unfall. A61 Hockenheim Richtung Ludwigshafen zwischen dem Dreieck Hockenheim und dem Kreuz Speyer Vollsperrung wegen einer Fahrbahnerneuerung bis Montag früh um 5. A71 Erfurt Richtung Suhl zwischen Oberhof und Suhlzeller Mehlis Vollsperrung wegen Wartungsarbeiten im Hochwaldtunnel bis ca. 6 Uhr. Und die A111 Charlottenburg Richtung Dreieck Oranienburg ist zwischen Tunnel Flughafen Tegel und Schulzendorfer Straße wegen Bauarbeiten noch bis 5 Uhr gesperrt. Und auch der Tunnel Flughafen Tegel ist in der Gegenrichtung ebenfalls gesperrt. Gute und sichere Fahrt.
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0: Da begleiten wir Sie heute aus dem Landesfunkhaus des Mitteldeutschen Rundfunks in Dresden. Ich bin Imme Tröger, wir bleiben gemeinsam wach. Diese Stunde mit Ich und Ich und vom selben Stern und mit Dusty Springfield und in Private. Es ist 1:05 Uhr, kommen Sie gut durch die Nacht mit uns.

Hier ist die AD-Nacht für Ihren Weg durch den Nachtdienst. Ich und ich waren das mit vom selben Stern. Und da freuen wir uns über Post an ard-hitnacht@mdr.de. Gundi hat das schon gemacht. Vielen, vielen Dank. Sie schreibt zu der KI-Geschichte von Lionel Richie. Der hat ja gerade einen Antrag gestellt, dass seine Stimme nicht von KI missbraucht werden darf, also ungefragt benutzt werden darf. Und Gundi schreibt, die Regularien müssen nachgebessert werden. Nur Menschen, die ihre Stimme aktiv freigeben, also normal macht man das ja nur gegen Geld, dürfen genutzt werden. Alle anderen Stimmen sind urheberrechtlich geschützt. Bei Songtexten, da funktioniert das wohl schon. Dann sind wir jetzt einfach weiterhin gespannt. Dankeschön, Gundi, für die Post und viel Spaß auch weiterhin in der ARD-Hitnacht. Wir freuen uns ja immer über Post von Ihnen. Einfach per Mail an ard-hitnacht@mdr.de. Wir gehen durch die Nacht mit Ihnen, egal ob Sie wach sein wollen oder am Schlafen gehindert werden. Musik macht vieles wieder gut. Schön, dass Sie mit dabei sind, auch beim nächsten Song von UB40.

Mit UB40 durch die ARD-Hitnacht und mit der Entwarnung von der A40 Duisburg-Essen. Zwischen Mülheim an der Ruhr und Winkhausen ist die Meldung wieder aufgehoben. Über den Falschfahrer, Entwarnung auf der A40 Duisburg-Essen. Zwischen Mülheim an der Ruhr und Winkhausen, die Falschfahrermeldung wurde aufgehoben.

Alize mit Mua Lolita. Sie hören die AD-Nacht mit Imme Tröger. Und gestern, da ist Paul McCartney 84 geworden. Mein Paule. Und auch wenn zwischen ihm und John Lennon doch auch die Fetzen flogen, so ist es vielleicht ja auch zwischen so großen Geistern. Die beiden bleiben am Ende doch beste Freunde. Nach wie vor. Denn Paul McCartney hat unlängst erzählt, dass er immer noch mit John Lennon spricht und innere Dialoge führt. Jeden Tag und auch vor wichtigen Entscheidungen. Wenn er einen Rat braucht zum Beispiel. Seelenbande kappt eben niemand. Wir hören den guten Freund jetzt in der ARD-Hitnacht, John Lennon, mit seinem vielleicht schönsten Lied, wo gemunkelt wird, dass er es am Ende dann doch für seine erste Frau Cynthia, der Mutter von Sohn Julian, geschrieben hat. Hier ist John Lennon mit Woman.

Und hier ist der Verkehrsservice in der ARD-Hitnacht. Die A1 Hamburg Richtung Lübeck zwischen dem Kreuz Bargter Heide und Bad Oldesloe. Vollsperrung an einer Nachtbaustelle bis ca. 5 Uhr. A7 Füssenreute Richtung Ulm zwischen Memmingen Süd und Kreuz Memmingen. Vollsperrung wegen Bauarbeiten bis ca. 2 Uhr. A25 Geestach Richtung Hamburg zwischen Bergedorf und Dreieck Hamburg Südost. Vollsperrung an einer Nachtbaustelle bis ca. 5 Uhr. A31 Gronau Richtung Oberhausen zwischen Gescher-Coesfeld und Borken. Vollsperrung wegen eines brennenden LKW bis ca. 4 Uhr. Eine Umleitung führt sie über die U72. A31 Gronau Richtung Oberhausen zwischen Schermbeck und Dorsten. Vollsperrung wegen Bauarbeiten bis Sonntag früh. A40 Duisburg-Essen zwischen Mülheim-Winkhausen und Heißen in beiden Richtungen. Vollsperrung bis Montag. A61 Hockenheim Richtung Ludwigshafen. Zwischen dem Dreieck Hockenheim und dem Dreieck Speyer. Vollsperrung wegen Fahrbahnerneuerungen bis Montag früh um 5. Die A71 Erfurt Richtung Suhl ist zwischen Oberhof und Suhl-Zellermelis gesperrt wegen Wartungsarbeiten im Hochwaldtunnel circa bis 6 Uhr. Und die A111 Charlottenburg Richtung Dreieck Oranienburg zwischen Tunnel Flughafen Tegel und Schulzendorfer Straße. Vollsperrung wegen Bauarbeiten bis 5 Uhr und auch der Tunnel Flughafen Tegel ist in der Gegenrichtung gesperrt. Ihnen, da wo es geht, eine gute und sichere Fahrt.

Die Stranglers mit Golden Brown. Damit einen angenehmen Weg durch die ARD-Hitnacht, zusammen auch mit Gilbert O'Sullivan, der ja eigentlich Raymond Edward O'Sullivan heißt. Mit der Karriere ließ es da anfangs auch ein bisschen auf sich warten. Es ging recht schwer an, bis er seinen Manager traf, der auch schon Tom Jones und Engelbert Humperdinck zu Ruhm verholfen hatte. Tom Jones war dabei der Name eines damals aktuellen Oscar-gekürten Filmes und der Künstlername Engelbert Humperdinck war eine Hommage an den klassischen Komponisten Engelbert Humperdinck, dem wir die Märchenoper Hänsel und Gretel unter anderem zu verdanken haben. Na und was zweimal klappt, so dachte sich wohl der Manager, das klappt auch dreimal und benannte Raymond O'Sullivan in Gilbert um. Und siehe da, es hat funktioniert. Natürlich auch vor allem wegen seiner Lieder. Wegen Liedern wie diesem. Hier ist er, Gilbert O'Sullivan mit Get Down in der ARD-Hitnacht.

Ten Sharp und You. Das ist die AD-Hitnacht mit Imme Tröger zum Wachbleiben und auch zum Zeitverkürzen im Wachdienst. 1.53 Uhr haben wir es. Ich habe Post bekommen von Jörg, der grüßt ganz lieb aus Stuttgart. Und Günther schreibt, er findet ja, dass es ein gutes Omen für die WM war, dass wir die ARD-Hitnacht vorhin mit Nelly Furtado und Forza begonnen haben. Ja, am Samstag geht der Krimi weiter, ne? Wir sagen Dankeschön für Ihre Post, freuen uns natürlich immer, wenn hier eine Mail von Ihnen einflattert. Eine gute Nacht mit der ARD-Hitnacht und vielleicht mit Ihrer Post. An ard-hitnacht@mdr.de. Jetzt auch zur Musik von Fleetwood Mac und Everywhere.

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1: Um 2 Uhr mit Katja Kindermann. Die EU verlängert ihre Wirtschaftssanktionen gegen Russland. Das haben die EU-Staats- und Regierungschefs am Abend bei ihrem Gipfel in Brüssel beschlossen. Aus der Nachrichtenredaktion Christiane Rüther.
2: Es war das erste Treffen seit der Abwahl des ungarischen Rechtsnationalisten Orbán. Eine Einigung der 27 Staaten war ohne ihn wieder möglich. So werden die Wirtschaftssanktionen erstmals nicht nur um 6, sondern direkt um 12 Monate verlängert. Weiteres großes Thema des EU-Gipfels ist China. Insbesondere wird es darum gehen, wie sich die EU der Exportmacht gegenüber positioniert. Die oftmals billigeren chinesischen Produkte setzen der europäischen Wirtschaft zu. Deshalb soll über Gegenmaßnahmen beraten werden.
1: Die US-Armee hat ihre Blockade iranischer Häfen nach mehr als 2 Monaten aufgehoben. Das erklärte das für die Golfregion zuständige US-Regionalkommando CENTCOM. Amerikanische Kriegsschiffe würden aber in dem Gebiet bleiben und sicherstellen, dass alle Teile der Vereinbarung zwischen den USA und dem Iran eingehalten würden. Am Mittwochabend hatten die Präsidenten der USA und des Iran, Trump und Pezeshkian, ein Rahmenabkommen unterzeichnet. In den kommenden 60 Tagen soll über eine dauerhafte Friedenslösung verhandelt werden. In Hamburg endet heute die Innenministerkonferenz von Bund und Ländern. Nach letzten Beratungen sollen Beschlüsse gefasst werden. Auch Verteidigungsminister Pistorius wird dabei.